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8: Ich bin Moritz Einzel. Bezahlbares Wohnen ist in vielen europäischen Ländern ein existenziell wichtiges politisches Problemfeld. In Spanien ist eine 87-Jährige zur Symbolfigur einer Protestbewegung gegen Wohnungsnot geworden. Jetzt ist die Rentnerin Mari Carmen Abascal im Krankenhaus gestorben. Sie hatte vor 2 Wochen nach 70 Jahren ihre Mietwohnung verlassen müssen. Die Zwangsräumung löste Massenproteste in Spanien aus. Ende November gibt es Neuwahlen. Wie geht's weiter mit dem Reformkurs der Bundesregierung? Darüber haben die Spitzen von Union und SPD am Abend etwa 4 Stunden lang im Koalitionsausschuss beraten. Ergebnisse sollen im Laufe des Morgens bekannt werden. Ein Thema dürften auch die Verwerfungen nach der Wahl des AfD-Landtagspräsidenten Rausch in Sachsen-Anhalt gewesen sein. Gedenken an die Opfer des 7. Oktober. 3 Jahre nach dem Terrorangriff der islamistischen Hamas auf Israel hat es auch in Berlin Gedenkveranstaltungen gegeben. Auf dem Bebelplatz in der Bundeshauptstadt sagte Israels Botschafter Prosor:
9: Wir haben genug Sonntagsreden über tote Juden gehört. Jetzt braucht es Taten für lebende Juden, eine Offensive gegen Antisemitismus, die alle hier zusammen.
8: Bundesinnenminister Dobrindt erklärte, Jüdinnen und Juden und das Existenzrecht Israels seien Teil Deutschlands. Diejenigen, die das in Frage stellten, seien es nicht, so der CSU-Politiker. Angesichts des Lungenpestverdachts in Russland sieht der SPD-Gesundheitspolitiker Lauterbach kein erhöhtes Risiko für die Menschen in Europa. Der Rheinischen Post sagte der frühere Bundesgesundheitsminister, Russland müsse nun mit der Weltgesundheitsorganisation kooperieren. Dazu sei Russland verpflichtet, so Lauterbach. Im russischen Irkutsk war eine Wissenschaftlerin an einem Institut zur Bekämpfung von Pestkrankheiten an einer verdächtigen Lungenentzündung gestorben.
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20: Ich bin Moritz Einzel. Die Spitzen von Union und SPD haben am Abend etwa 4 Stunden lang im Koalitionsausschuss beraten. Hauptthema war die weitere Umsetzung der Reformvorhaben. Aber auch um die Wahl des AfD-Landtagspräsidenten Rausch in Sachsen-Anhalt dürfte es gegangen sein. Über Ergebnisse der Beratungen will die schwarz-rote Koalition im Laufe des Morgens informieren, voraussichtlich schriftlich. Heute starten in Bayern die Tarifverhandlungen für die Metall- und Elektroindustrie. Die IG Metall fordert 5% mehr Lohn, mehr Geld für Auszubildende und eine soziale Komponente für niedrige Einkommen. Es geht um rund 836.000 Beschäftigte in Bayern. Am Vormittag gibt's eine Kundgebung der Gewerkschaft in München. Am Mittag geht's in die Verhandlungen. 3 Jahre nach dem Terrorangriff der islamistischen Hamas auf Israel ist gestern der Opfer gedacht worden. Auch hierzulande gab es Gedenkveranstaltungen. In Berlin rief Bundesinnenminister Dobrindt zum Kampf gegen Antisemitismus auf.
21: Wer in Deutschland meint, er kann jüdisches Leben angreifen, er kann Israel delegitimieren, meine Damen und Herren, der erfährt unseren erbittersten Widerstand, egal ob diese Menschen Linksextremisten, Rechtsextremisten, Islamisten sind, dass wir sie mit allen Mitteln des Rechtsstaats bekämpfen. Das ist der einzige Umgang mit diesem Extremismus.
20: Am 7. Oktober 2023 hatte die Hamas in Israel mehr als 1.200 Menschen getötet und zahlreiche weitere als Geiseln verschleppt. In der Folge kam es zum Krieg Israels gegen die Hamas im Gazastreifen.
1: In Spanien ist die Rentnerin Mari Carmen Abascal gestorben. Das hat der Mieterverband mitgeteilt. Die 87-Jährige war vor 2 Wochen nach 70 Jahren aus ihrer Mietwohnung gezwungen worden. Die Zwangsräumung löste in ganz Spanien Massenproteste gegen Wohnungsnot aus. Diese führen nun zu Neuwahlen Ende November.
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0: Ich bin Moritz Einzel. Guten Morgen. Bezahlbares Wohnen ist in vielen europäischen Ländern ein existenziell wichtiges politisches Problemfeld. In Spanien ist eine 87-Jährige zur Symbolfigur einer Protestbewegung gegen Wohnungsnot geworden. Jetzt ist die Rentnerin Mari Carmen Abascal im Krankenhaus gestorben. Sie hatte vor 2 Wochen nach 70 Jahren ihre Mietwohnung verlassen müssen. Die Zwangsräumung löste Massenproteste in Spanien aus. Ende November gibt es Neuwahlen. Nordrhein-Westfalens Ermittlern ist ein großer Erfolg im Kampf gegen eine weltweit aktive Hackergruppe aus Russland gelungen. Unter dem Namen Chilin soll sie für digitale Angriffe und Erpressungen von fast 4000 Unternehmen und Institutionen verantwortlich sein. NRW-Innenminister Reul:
1: Wir haben einen der führenden Köpfe gefasst. Mit Hilfe der japanischen Polizei konnten wir den 28-jährigen Russen im Mai in Tokio festnehmen. Und am Freitag wurde er nach Deutschland ausgeliefert. Eigentlich wollte der Mann Urlaub in Japan machen, aber statt Sushi gibt es jetzt Käsebrot in einer deutschen JVA.
0: Das sei der größte Schlag der deutschen Ermittlern im Kampf gegen Cyberkriminalität je gelungen sei, so Reul. Eine Woche nach der gescheiterten Hinrichtung der zum Tode verurteilten Mörderin Christa Pike im US-Bundesstaat Tennessee haben ihre Anwälte Details zu ihrem Gesundheitszustand mitgeteilt. Sie zeigten sich überrascht, dass Pike das Bewusstsein wiedererlangt hat, nachdem sie eigentlich davon ausgegangen waren, dass ihre Mandantin hirntot sei. Pike sei kognitiv sehr verwirrt und habe einen langen Weg der Genesung vor sich. Die 50-Jährige hatte 2 Giftspritzen überlebt. Bei Oberding in der Nähe des Münchner Flughafens ist möglicherweise eine Raubkatze unterwegs. Die Behörden glauben, dass es sich bei dem Tier, das ein Jäger mit einem Nachtsichtgerät entdeckt hat, um einen Puma handeln könnte. Die Polizei ruft zu Wachsamkeit auf. Suchmaßnahmen blieben bislang erfolglos.
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13: Guten Morgen, Main-Franken. Hier ist das Charivari-Wetter. Das ist gerade so ein bisschen die Ruhe vor dem Sturm. In der Nacht hat es teilweise schon geregnet. Und

0: Aktuell starten wir mild in diesen Donnerstag. 15 Grad in Ochsenfurt im Würzburger Landkreis, 15 Grad in Würzburg an der Residenz. Aber das sind dann auch schon die Höchstwerte, beziehungsweise wenn dann später im Laufe des Vormittags noch mehr Regen, noch mehr Gewitter kommen, kommt auch ein ordentlicher Wind dazu und die Temperaturen gehen nochmal runter auf 14 bis maximal 17 Grad. Also es kühlt ab und es bleibt auch kühl bis ins Wochenende rein, wechselhaft. Sonne kann zwischendrin dabei sein, aber auf die können wir uns leider nicht mehr verlassen. Und die Temperaturen liegen dann nur noch bei maximal 15 Grad, also bei den Aufstehtemperaturen von heute Morgen.
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2: Ich bin Christian Heider. Guten Morgen. Die Sanierung des Mainfrankentheaters in Würzburg wird deutlich teurer als geplant. Nach aktuellem Stand rechnen die Verantwortlichen mit Kosten von rund 242 Millionen Euro. Das ist gestern Abend im Werkausschuss des Stadtrats diskutiert worden. Laut Stadt sind 60% dieser Kosten fest kalkuliert. Der Rest basiert noch auf Schätzungen. Oberbürgermeister Martin Heilig sagte, die ursprüngliche Planung mit 72 Millionen Euro sei von Anfang an unrealistisch gewesen. Er verstehe den Zorn in der Bevölkerung. Ein Abriss mit anschließendem Neubau würde nach aktuellen Berechnungen mit 300 bis 333 Millionen Euro nochmals mehr kosten. Deshalb soll das Projekt nun fertiggestellt werden. Der Vereinssport in Unterfranken boomt weiter. Mehr als 531.000 Menschen sind mittlerweile Mitglied in einem der 1.600 Sportvereine der Region. Das teilte der Bayerische Landessportverband mit. Besonders beliebt sind Fußball und Turnen. Größter Verein ist inzwischen die TG Schweinfurt mit mehr als 3.500 Mitgliedern. Zuvor war es die TG Würzburg. Als Gründe für den Zuwachs nennt der BLSV vor allem Gemeinschaft und Zusammenhalt. Die Würzburg Baskets sind mit einer Niederlage in den FIBA Europe Cup gestartet. Das Team von Sasa Filipowski verlor am Abend beim zyprischen Vertreter Larnaca mit 65-73. Vor dem Schlussabschnitt lag Würzburg noch 4 Punkte vorne, erzielte dann aber in fast 7 Minuten nur 4 Zähler. Bereits am Samstag geht es für die Baskets ins nächste Auswärtsspiel in der Basketball-Bundesliga, und zwar in Rostock. Die Spitzen von Union und SPD haben am Abend etwa 4 Stunden lang im Koalitionsausschuss beraten. Hauptthema war die weitere Umsetzung der Reformvorhaben. Aber auch um die Wahl des AfD-Landtagspräsidenten Rausch in Sachsen-Anhalt dürfte es gegangen sein. Über Ergebnisse der Beratungen will die schwarz-rote Koalition im Lauf des Morgens informieren, voraussichtlich schriftlich.
0: Christian, vielen Dank. Mehr Nachrichten aus Mainfranken stehen bei uns im Web oder auch in der App. Und jetzt der Charivari-Verkehrsservice, aktuell noch ohne größere Staus oder Unfälle, aber ein wichtiger Hinweis, die B8 Würzburg-Kitzingen, Kitzingen-Würzburg wird heute gesperrt, und zwar bei der Unterführung der A7. So, jetzt steht auf den Schildern, dass das Ganze ab 6 Uhr gesperrt ist. Wir haben nachgefragt, das ist falsch. Das heißt, wenn ihr um 8 Uhr auf der Arbeit sein müsst, könnt ihr da noch durchfahren. Die Baustelle beginnt erst um 8 Uhr. Dauert dann allerdings auch bis Montagmorgen um 6. Auf der W8 in Rossbrunn steht ein mobiler Blitzanhänger, vor dem wollen wir euch noch vorwarnen. Und falls ihr mehr Blitzer entdeckt heute Morgen, ruft gerne jederzeit kostenlos an. 0800 30 80 700.
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3: Einen schönen Donnerstag euch. Guten Morgen zusammen.
0: Morgen.

0: Guten Morgen, mein Franken. Hier ist Charivari, euer Radio von hier. Da waren es nur noch 10 Tage. Gerade mal im Kopf durchgerechnet. 18. Oktober ist es soweit.
1: Ja, heute ist der 8. Das war jetzt nicht so furchtbar schwer.
0: Das
1: aber trotzdem
0: stimmt.
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1: Super gerechnet.
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3: Heute an diesem Donnerstag.

0: Montag sitze ich mal wieder bei meinem Techniker. Seit einiger Zeit sitzt meine Beinprothese nicht mehr so gut und wir müssen nun gemeinsam überlegen, was wir machen. Eine Prothese herzustellen ist für mich wie mit Lego zu bauen. Bei Lego-Bausteinen war es früher ja ähnlich. Als erstes war die Idee, wie mein Kunstwerk aussehen soll. Dann habe ich darauf losgebaut und wenn es dann nicht so geworden ist, wie ich wollte, habe ich es wieder kaputt gemacht und neu gebaut. Natürlich ist Prothese bauen an manchen Punkten schwerer als Lego. Aber wenn mich Menschen fragen, wie es sich so anfühlt oder wie eine Prothese gebaut wird, sage ich immer, wie Lego bauen. Unser Leben ist vielleicht auch wie Lego, denn wir haben ein Lebenskonzept in unserem Sinn und manchmal wird das einfach auf den Kopf gestellt und wir müssen anfangen, neu daran zu bauen.
1: Soweit das Wort zum Tag. Ihr könnt's nachhören auf Spotify unter Wort zum Tag. 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Und jetzt geht's weiter mit den Klassikern unserer Zeit hier bei Charivari. Es geht in die 90er mit UB40 und Robert Palmer.

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11: Guten Morgen, mein Franken. Hier ist das Charivari-Wetter und das mit dem schönen Wetter ist jetzt erstmal durch. Aber ja, wir brauchen Regen. Ganz wichtig. Die Natur und deswegen kein Gemotze. Jetzt regnet es halt immer mal wieder. Größere Mengen, kleinere Mengen. Gucken wir, was da runterkommt. Aktuell sind wir in Hafenlohr bei 14 Grad, Würzburg am Kongresszentrum 15 Grad. Und viel mehr werden es heute auch gar nicht. 17 Grad die Höchsttemperaturen. Und so geht es auch in den nächsten Tagen weiter, so um die 15 Grad. Und es bleibt bei diesem herbstlichen Mix aus Wolken, Regen, Sonne, Wind, alles dabei.
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13: Ich bin Helene Martin. Guten Morgen. Die Gesundheit von Mädchen hat sich weltweit deutlich verbessert. Der erste Weltmädchenindex von Plan International und der Ruhr-Universität Bochum zeigt, ihre Sterblichkeit

0: ist seit dem Jahr 2000 um mehr als die Hälfte gesunken. Untersucht wurden Mädchen zwischen 5 und 19 Jahren in 192 Ländern. In den allermeisten davon leben Mädchen heute gesünder als früher. Die Studie dazu wird heute vorgestellt. In Spanien ist die Rentnerin Mari Carmen Abascal gestorben. Das hat der Mieterverband mitgeteilt. Die 87-Jährige war vor 2 Wochen nach 70 Jahren aus ihrer Mietwohnung gezwungen worden. Moritz Einzel berichtet.
1: Die Zwangsräumung löste in ganz Spanien Massenproteste gegen Wohnungsnot aus. Diese führen nun zu Neuwahlen Ende November. Mari Carmen Abascal wurde zur Symbolfigur der Protestbewegung. Unter dem Druck der Demonstrationen hätte sie sogar in ihre Wohnung in Madrid zurückkehren dürfen. Seit der Zwangsräumung lag sie aber im Krankenhaus und war letztlich zu geschwächt.
0: Heute starten in Bayern die Tarifverhandlungen für die Metall- und Elektroindustrie. Die IG Metall fordert 5% mehr Lohn, mehr Geld für Auszubildende und eine soziale Komponente für niedrige Einkommen. Es geht um rund 836.000 Beschäftigte in Bayern. Am Vormittag gibt es eine Kundgebung der Gewerkschaft in München. Am Mittag geht's in die Verhandlungen.
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3: Autofahrer zwischen Würzburg und Kitzingen müssen sich ab heute auf Verkehrsbehinderungen einstellen. Die B8 wird nahe dem Kreuz Biebelried unterhalb der Autobahnbrücke bis Montagmorgen voll gesperrt. Grund sind Montagearbeiten an der Brücke der A7. Die Umleitungen führen Richtung Würzburg über die A3 und Richtung Kitzingen über den Mainfrankenpark. Die Sperrung beginnt heute um 8 und endet voraussichtlich am Montag um 6. Der Wassermangel in Lohr spitzt sich weiter zu. Die Stadtwerke haben die Wasserampel jetzt auch für die Kernstadt sowie die Stadtteile Lindig, Sackenbach, Pflocksbach und Halsbach auf Rot gestellt. Die Bürger werden dringend zum Wassersparen aufgerufen. Gartenbewässerung, Rasensprengen und private Autowäschen sind verboten. Ohne größere Regenfälle könnte sich die Lage weiter zuspitzen.
4: Und das waren die Nachrichten um 6. Mehr aus Mainfranken steht bei uns im Web oder auch in der App. Guten Morgen auf die Straßen. Hier ist der Charivari-Verkehrsservice. Heute mit einer Vollsperrung der B8 Würzburg-Kitzingen, Kitzingen-Würzburg. Nur nicht verwirren lassen, bitte. Auf den Sperrungsschildern steht ab 6 Uhr, das wäre ab jetzt. Das ist falsch. Wir haben die falschen Schilder genommen. Es ist erst ab 8 gesperrt. Das heißt, wer kann, vorher durchfahren. Und zwar ist die Sperrung bei der Unterführung der A7. Umleitungen sind dann später ausgeschildert. Aber erst ab 8. Ja, wobei, die Schilder stehen jetzt schon. Es wird auch schon geblitzt heute Morgen, und zwar in Gerbrunn am Happach. Außerdem steht auf der B8 in Rossbrunn der mobile Blitzanhänger. Falls ihr noch mehr habt, ruft gerne jederzeit kostenlos an. 0800 30 80 700.
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5: Habt einen schönen Start in den Donnerstag. Guten Morgen.
4: Guten Morgen zusammen.

0: Es ist gleich 10 nach 6. Einen guten Start in den Donnerstagmorgen mit Charivari, eurem Radio von hier. Und es tut mir leid, unangenehmen Themen. Ich sage nur Steuererklärung und Finanzamt.
1: Boah.
0: Ja, genau.
1: Ich glaube, das ist die Reaktion von uns allen, wenn wir die zwei Worte hören. Und dann wird es natürlich nochmal unangenehmer, wenn eine Nachzahlungsforderung vom Finanzamt kommt. Hat jetzt auch Frank aus Ochsenfurt bekommen, per Mail. Er soll 509 Euro nachzahlen und gleich einen Link dabei zu einem angeblichen Elster-Formular-Elster-Portal.
0: Und ihr hört schon an Moniques Formulierung, sie hat gesagt angeblich, dahinter steckt eine Betrugsmasche. Betrüger wollen da eure Zugangsdaten und sogar teilweise auch Konto- und Kreditkarteninformationen abgreifen. Deswegen ganz wichtig, gerade gibt es eine Betrugsmasche mit diesem Elster-Formular. Darauf weist auch das Finanzamt auf seiner Homepage und auch das Elster-Portal auf seiner Homepage hin. Bitte nicht auf diese E-Mail mit einer Zahlungsnachforderung reinfallen. Hat Frank Jüttner übrigens auch nicht gemacht.
2: Solche E-Mails bekomme ich schon öfters mal, aber da bin ich meistens auch schon vorgewarnt worden, auch durch euch, durch Charivari. Da passt man dann sowieso auf.
1: Ja, wir warnen sehr gerne vor und sind natürlich dann auch auf Hinweise von euch angewiesen. Wenn ihr irgendwo was entdeckt, dann schreibt uns gerne, so wie der Frank aus Ochsenfurt auch. Dann bringen wir Licht in das Dunkel.
0: Und nochmal merken, wenn jemand was von euch will per E-Mail, gerade wenn es um Geldgeschichten geht, erstmal nicht draufklicken, lieber nochmal da anrufen und fragen, ist das wirklich so?
1: So machen wir das. Ab sofort immer. Alle, gell?

0: Das ist Leonie hier bei Charivari. Wir sind Monique und André. Guten Donnerstagmorgen.
1: Guten Morgen. Könnt ihr euch vorstellen, eine Skischanze hoch zu laufen? Und zwar die Treppen. Das sind über 1000 Treppen. Nö, ne?
0: Nö. Und jetzt wird's noch schwieriger. Könnt ihr euch das vorstellen in voller Feuerwehrmontur und zwar in Atemschutzausrüstung. Das heißt mit Atemgerät, mit Maske auf. Jeder Zentimeter eures Körpers ist bedeckt mit Stoff und das Ganze wiegt 25 Kilo.
1: So, jetzt haben wir euch abgeholt, oder? Im Sinne von... Nee, möchte ich dann doch nicht ausprobieren. Wir kennen aber Leute, die das machen. Das ist die Feuerwehr Untereisenheim. Die haben sich angemeldet für den Schanzenlauf in Oberstdorf und trainieren jetzt schon sehr fleißig in voller Montur auf dem Fahrrad im Fitnessstudio.
0: Genau, und wie war das Training so?
2: Ich bin extrem zufrieden. Ich habe es die ganze Stunde durchgeschafft und es ist für mich eine super Leistung.
3: Also es war sehr warm und hat Spaß gemacht. War auf jeden Fall eine gute Vorbereitung.
4: Auch ich fand es mega anstrengend. Es war einfach mal schön, die Erfahrung zu sehen, an seine Grenzen zu gehen. Und auch die Grenzen wollen wir in Oberstdorf ausnutzen. Von daher sind wir bestens vorbereitet.
0: Boah, Wahnsinn, was das heißt. Also die waren wirklich im Fitnessstudio auf so Spinningrädern, aber in voller Montur und dann mit...
1: So. Und wenn du joggst, dann hast du ja meistens wenig an und der Luftzug, der dann kommt, wenn du joggst, der tut dir gut oder ja. Auch beim Wandern, beim Walken, wie auch immer. Nur das haben die Herrschaften nicht, die schwimmen irgendwann im eigenen Saft.
0: Ich glaube, die können's. Ich glaube, die sind richtig, richtig gut und wir drücken jetzt schon der Feuerwehr aus Untereisenheim im Landkreis Würzburg die Daumen, wenn sie dann am Samstag in einer Woche in Oberstdorf die Schanze ganz schnell hochrennen. In voller Montur. Respekt.
1: Hut ab.
0: Ja.

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1: Guten Morgen, mein Franken. Hier ist das Charivari-Wetter mit den Temperaturen. Eisingen 14 Grad, Würzburg am Falkenhaus 15. Und viel mehr werden es auch gar nicht. Es ist zwar heute milder als die vergangenen Tage früh, aber es geht auch nicht weiter hoch hinaus. Wir haben heute nur maximal 17 Grad und dazu viele Wolken. Erst Richtung Nachmittag könnte die Sonne hier und da rauskommen, davor einzelne Schauer. Und so wechselhaft geht es dann auch in den nächsten Tagen weiter.
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3: Ich bin Christian Haider. Guten Morgen. Etwa 242 Millionen Euro für das Mainfrankentheater und trotzdem gibt es für die Stadt Würzburg offenbar keine Alternativen zum Weiterbauen. Ein Abriss steht nicht zur Debatte, wurde gestern im Werkausschuss des Stadtrats klar. Nach aktuellen Schätzungen würde ein Neubau sogar zwischen 300 und 333 Millionen Euro kosten, also viel mehr. Oberbürgermeister Heilig räumte ein, dass die ursprüngliche Kalkulation von 72 Millionen Euro völlig unrealistisch gewesen sei. Den Ärger vieler Bürger über die Kostenentwicklung könne er deshalb gut nachvollziehen. Die beliebte Event-Location Posthalle in Würzburg wird seit einigen Wochen von einer Genossenschaft geführt. Jetzt will sie durchstarten und hat sich vorgestellt. Ziel ist es, am bekannten Konzept mit Konzerten, Messen und Firmen-Events anzuknüpfen, aber auch neue Veranstaltungen zu bringen, so Genossenschaftsvorstandsmitglied Ole Linzeisen.
4: Wir sind auch sehr offen für neue Veranstaltungskonzepte. Von einer Trading-Card-Messe, die angefragt ist, einer Rollstuhl-Party bis hin zu einem Dart-Event, was wir hier eventuell machen möchten. Also von daher, es gibt verschiedene Möglichkeiten, was auch veranstaltungstechnisch hier neu reinkommt.
3: Durch das Genossenschaftskonzept sei man nicht auf gewinnbringende Events beschränkt, sondern könne auch leichter neuen Formaten Platz bieten. Ab 100 Euro kann sich jeder an der Genossenschaft beteiligen. Nach einem gefährlichen Geisterfahrermanöver bei Rottendorf sucht die Polizei Zeugen und weitere Betroffene. Eine Frau war am Dienstagmittag mit einem gelben Fiat Panda auf der B8 Richtung Kitzingen unterwegs, allerdings auf der falschen Fahrbahn. Eine 46-jährige Autofahrerin musste deshalb stark bremsen. Zu einem Unfall kam es nicht. Die Geisterfahrerin wendete später mitten auf der Bundesstraße und fuhr weiter. Nach dem Koalitionsausschuss von Union und SPD werden heute Ergebnisse erwartet. Die Spitzen von Schwarz-Rot hatten am Abend rund 4 Stunden über die weitere Umsetzung ihrer Reformvorhaben beraten. Thema dürfte auch die Wahl des AfD-Politikers Rausch zum Landtagspräsidenten in Sachsen-Anhalt gewesen sein. Über die Resultate wollen die Koalitionspartner im Laufe des Morgens voraussichtlich schriftlich informieren.
5: Christian, danke dir für den Nachrichtenüberblick. Den bekommt ihr auch immer bei uns im Web oder auch in der App. Hier ist der Charivari-Verkehrsservice. Guten Morgen auf die Straßen. Auf die A3 Würzburg Richtung Nürnberg zwischen Wiesentheid und Geiselwind. Vorsicht, bitte ein Spanngurt auf der Fahrbahn. Und dann wird heute die B8 Würzburg-Kitzingen gesperrt in beiden Richtungen. Wer schon lang gefahren ist, auf den Schildern steht Sperrung ab 6. Das ist falsch. Die haben die falschen Schilder wohl genommen. Die Sperrung ist erst heute ab 8, dann aber bis Montagmorgen um 6. Geblitzt wird heute Morgen schon in Gerbrunn am Happach und auf der B8 in Rossbrunn steht der Blitzanhänger. Ihr seid dran, falls es mehr gibt, ruft uns an 0800 30 80 700.
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1: Na dann rein in den Donnerstag. Guten Morgen, ihr Lieben.
5: Morgen zusammen.

0: Morgen können dann wir Leseratten durch die Hallen wandern, uns treiben lassen.
1: Du bist ja eine. Zieht dich das, interessiert dich das, die Buchmesse?
0: Ich habe heiden Respekt vor der Buchmesse, weil ich glaube, ich würde an Überforderung zugrunde gehen dort.
1: Weil es so viel ist.
0: Weil es so viel ist. Mhm. Ich könnte mich dann gar nicht entscheiden. Und ich glaube, das wären dann zu viele Eindrücke auf einmal. Christina Deininger, Charivari-Moderatorin, die ist ja heute auf der Buchmesse, die wird sich dann auch mal später ins Programm melden. Die kann das, glaube ich, besser sortieren dann. Da bin ich sehr dankbar dafür.
1: Denn da haben wir ja für Menschen wie dich auch ganz tolle Buchhandlungen bei uns in Mainfranken. Da muss es nicht die große Messe in Frankfurt sein. Eine dieser Buchhandlungen hat Petra Pohl. Und zwar in Würzburg hat sie den Buchladen Erlesen. Und ihr liegt vor allem am Herzen, dass Kinder Zugang zu Büchern bekommen. Und sie macht da ganz, ganz viel. Ist regelmäßig an Schulen, organisiert Buchausstellungen, kümmert sich um Schulbibliotheken und vieles mehr.
0: Ja, und redet dann auch mit den Schülerinnen und Schülern, nachdem sie Bücher gelesen haben. Und dann merkt sie eben auch, was das mit den Kindern macht. Sehr viel nämlich.
2: Ich merke einfach richtig, wie die Hirne von den Kindern dann rattern. Ob sie glauben, dass es Gott gibt oder was sie unbedingt möchten, dass erfunden wird. Heute hat ein Kind in der Schule zum Beispiel gesagt, sie wünscht sich gesunden Zucker. Oder was ich mir auch schon immer wünsche, einen Propeller, dass ich fliegen kann. Also das ist toll, was Kinder für Antworten geben.
1: Also Petra Pohl, so ähnlich wie Carlsson auf dem Dach. Also Lesen regt das Hirn an und es gibt ja diesen schönen Spruch, Lesen ist Denken mit fremdem Gehirn. Das finde ich, beschreibt Bücher immer noch am besten, weil das hat sich ein fremdes Gehirn ausgedacht, nimmt dich aber mit in seine Welten.
0: Ja, du kannst so komplett abtauchen, das ist das Schöne am Lesen.
1: Na dann, lest mehr, auch eure Kinder und Jugendlichen. Und jetzt sagen wir euch aber erstmal alles, was ihr braucht für den Start in den Tag, was so in Mainfranken passiert ist. Und die Klassiker gibt's obendrauf. Jetzt Lionel Richie, hier bei Charivari. Yeah.

0: Morgen Mainfranken mit Charivari, eurem Radio von hier. Und wie fühlt es sich gerade an, wenn ihr an die Tankstelle fahrt? So ein bisschen besser oder noch nicht? Wir haben ja jetzt den Tankrabatt seit einer Woche.
1: Und die Frage ist natürlich, wie viel kommt jetzt tatsächlich bei uns an?
0: Ja.
1: Klar, wir haben immer die Erfahrung oder das Gefühl, ja, da ist schon was jetzt ein Ticken weniger, aber dann geht es natürlich auch wieder rauf und rauf und runter. Katharina Lucke vom ADAC, ihr habt mal nachgerechnet, komm, schieß raus, was kommt wirklich bei uns Autofahrern an?
2: Nach bisherigen Auswertungen des ADAC kann man sagen, dass die steuerliche Entlastung der Tankrabatt vor allem bei den Dieselfahrern zu einem großen Teil angekommen ist. Das heißt, Verbraucher und Verbraucherinnen haben hier tatsächlich eine Ersparnis von bis zu 17 Cent, wie eben auch die Energiesteuersenkung vorgeben würde. Bei Super E10 ist es allerdings so, dass wir hier noch eine deutliche Lücke gegenüber diesen rechnerisch möglichen 17 Cent sehen. Hier liegen wir ungefähr im Moment bei 13 Cent.
0: Aber ich muss auch sagen, ich bin froh um alles, was weniger ist. Ich habe am Anfang vom Tankrabatt für 2,03 Euro für E10 bezahlt und gestern 2,09 Euro. Also ich merke schon, dass da auch schon wieder so ein gewisser Anstieg und so ein bisschen Nachschärfen mit dabei ist. Das wäre jetzt mal mein persönliches Fazit. Der ADAC hat natürlich Zahlen, Daten und Fakten vorliegen und nicht nur ich meine eigene Tankrechnung.
1: Ja, es ist und bleibt ein Reizthema, das Tanken und die Spritpreise. Ich bin ja nach wie vor der Meinung, Tankrabatt ist gut, alles was hilft, klar.

0: Aber man hätte einfach nochmal genauer gucken müssen, wer braucht es wirklich, wer braucht auch noch eine größere Entlastung vielleicht, ja, und nicht mit diesem Gießkannenprinzip, sondern einfach die Pendler, die fahren müssen und dann eben auch vom Einkommen vielleicht nicht so doll ausgestattet sind. Da, finde ich, hätte man noch mal genauer hingucken müssen.
1: Ich wähle dich als Bundeskanzlerin oder Sozialministerin zumindest. Verkehrsministerin?
0: Nee, lass mich mit Politik raus, bitte. Das ist mir zu anstrengend, die Machtkämpfe dort.

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16: Guten Morgen, Mainfranken. Hier ist das Charivari-Wetter mit den aktuellen Temperaturen. Kitzingen 15 Grad, Würzburg an der Löwenbrücke 15. 17 gibt es heute, da ist nicht mehr viel Spielraum bis zu den Höchsttemperaturen. Dazu sehr wechselhaft, viele Wolken, immer mal wieder Regen, windig, Sonne. Ja, vielleicht am Nachmittag.

0: Der Charivari-Wettertrend, genauso herbstlich wechselhaft, geht's in den nächsten Tagen bis rein ins Wochenende weiter.
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2: Ich bin Helene Martin. Guten Morgen. 4 Stunden saßen Spitzenvertreter von Union und SPD gestern zusammen im Kanzleramt. Es gab nämlich ordentlich Redebedarf. Da wären einmal verschiedene Reformpläne, bei denen es noch Streit gibt. Und dann sind da noch die Wahlerfolge der AfD. Mehr dazu von Dirk Zeitler.
3: Unionsfraktionschef Frei sagte beim Verlassen des Kanzleramts lediglich, gut war's. Der Kanzler hatte vor dem Treffen trotz teils drastischer Verluste von Union und SPD bei den 3 Landtagswahlen im September ein neues Bekenntnis zum vereinbarten Reformkurs gefordert. Fraglich ist, ob die SPD da mitmacht. Ihr geht zum Beispiel die abschlagsfreie Rente nach 45 Beitragsjahren gegen den Strich.
2: Den Tankrabatt gibt's jetzt seit einer Woche, doch wirklich zufrieden damit sind nicht alle. Gestern hatte das IFO-Institut mitgeteilt, dass der Rabatt nicht komplett an Autofahrer weitergegeben wird. Die Wirtschaftsweise Schnitzer hat in der Augsburger Allgemeinen kritisiert, dass der Tankrabatt teuer sei und auch die entlastet, die keine Unterstützung brauchen. Schnitzer will deshalb gezielte Entlastungen für Menschen mit mittlerem oder niedrigem Einkommen. An den sogenannten Cookies kommen wir im Internet ja nicht vorbei. Durch die bekommen wir zum Beispiel personalisierte Werbung. Heute befasst sich der Bundesgerichtshof mit den kleinen Dateien, die gespeichert werden, wenn wir im Internet unterwegs sind. Es geht darum, ob Firmen für ungefragt gespeicherte Cookies auf fremden Webseiten haften müssen. Ein Urteil wird es heute aber nicht geben.
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4: Mehr als jeder dritte Unterfranke ist Mitglied in einem Sportverein. Die Vereine in der Region zählen laut dem Bayerischen Landessportverband inzwischen über 531.000 Mitglieder. Fußball und Turnen liegen dabei klar vorne. Mit über 3.500 Mitgliedern hat die TG Schweinfurt die TG Würzburg als größten Sportverein Unterfrankens abgelöst. Nach Angaben des BLSV schätzen viele Menschen vor allem das Gemeinschaftsgefühl im Sportverein. Ein Lastwagenfahrer ist auf der B26 bei Rechtenbach im Landkreis Main-Spessart am Dienstagvormittag stark betrunken unterwegs gewesen. Er touchierte mehrfach die Leitplanke und hielt dann selbstständig an. Eine Zeugin rief die Polizei. Die stellte beim 62-jährigen Fahrer einen Alkoholwert von 2,1 Promille fest. Die Schlüssel wurden sichergestellt und es laufen Ermittlungen. Der entstandene Schaden liegt bei rund 10.000 Euro.
5: Wahnsinn. Mehr Infos dazu und alle weiteren Nachrichten aus Mainfranken bei uns im Web oder auch in der App. Hier ist der Charivari-Verkehrsservice ohne größere Staus oder Unfälle. Nicht wundern, die B8 Würzburg-Kitzingen, Kitzingen-Würzburg wird heute gesperrt in einer guten Stunde. Auf den Schildern steht allerdings Sperrung ab 6. Fragt mich nicht, ob da jemand das falsche Schild genommen hat oder nicht. Wir haben für euch nachgefragt. Die Sperrung gilt erst ab 8. Heißt, wer normalerweise nach 8 auf die Arbeit muss, wird ein bisschen früher losfahren. Gibt natürlich Umleitungen für euch, aber das erst ab 8. So, jetzt die Blitzer. Heute Morgen stehen sie schon in Gerbrunn am Habach und auf der B8 in Rossbrunn der mobile Blitzanhänger, der blitzt ja Tag wie Nacht. Falls ihr noch mehr entdeckt und die anderen vorwarnen wollt, ruft an 0800 30 80 700.
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0: Einen schönen Donnerstag euch. Guten Morgen zusammen.
5: Morgen.

0: Quasi nach sieben ist es. Guten Morgen mit Charivari, eurem Radio von hier. Wir alle kennen den Satz, alles wird immer teurer. Und jetzt auch noch unser Müll.
1: Ja, zumindest mal im Landkreis Würzburg steigen im nächsten Jahr die Müllgebühren. Mal so ein Beispiel, 60 Liter Restmülltonne für 4-Personen-Haushalt. Da liegen die Kosten dann im Jahr bei 315 Euro und nicht mehr wie bisher bei 232 Euro.
0: Das sind über 80 Euro mehr.
1: Ja, und da fragst du dich natürlich, warum geht das so hoch? Ganz einfach, die Sanierung des Müllheizkraftwerks.
0: Aha.
1: Das muss finanziert werden. Und die Spritpreise, jetzt sind wir wieder da, ne? Die sind auch natürlich nach oben gegangen. 1 Million Euro in diesem Jahr statt wie im vergangenen Jahr 700.000 Euro. Und das muss natürlich irgendwie wieder reingeholt werden.
0: So, deswegen wird es im Landkreis Würzburg im nächsten Jahr teurer, der Restmüll. Aus dem Landkreis Kitzingen haben wir noch keine Informationen fürs nächste Jahr. Und im Landkreis Main-Spessart, da hatte sich der Umweltausschuss vom Landkreis im Februar dazu geäußert und gesagt, die Müllgebühren im Landkreis Main-Spessart bleiben bis voraussichtlich Ende nächsten Jahres stabil.
1: So, mal gucken, ob sie sich auch noch dran erinnern und dass es dabei bleibt, weil das war im Februar, ne?
0: Ja, es gibt noch einen Tipp vom Landkreis Würzburg, falls ihr Geld sparen wollt. Die sagen, schaut mal, ob vielleicht eine kleinere Tonne auch reicht oder ob man sich sogar für den mit dem Nachbarn zusammentun kann und sich eine Tonne teilen kann.
1: Ja klar, man kann da einfach mal auch Müllinventur zu Hause machen. Ja. Kriege ich durch besseres Trennen noch irgendwie eine Umverteilung auch in Tonnen und kann dadurch was Kleineres. Wir haben auch nur eine kleine Restmülltonne.
0: Müllinventur ist ein interessantes Wort. Damit startet ihr in den Donnerstagmorgen. Guten Morgen, hier ist Charivari.

0: 19 Minuten nach 7. 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
2: Guten Morgen.
0: Du willst mit uns ins Kino?
2: Ja, gerne.
0: Warum?
2: Weil wir schon so lange nicht mehr im Kino waren und weil wir absolute Eberhofer-Fans sind. Wir haben auch schon alle anderen Filme gesehen.
1: Und was gefällt dir an den Eberhofer-Krimis so gut?
2: Die Mischung zwischen Komik und die Alltagsgeschichten, die da noch mit reinlaufen. Natürlich und auch die Spannung.
1: Ja, ne, das ist Krimi und Lachen in einem. Das liebe ich auch. Diese Kombi ist fast nicht zu übertreffen.
0: Ja, so ist es. Dann nehmen wir euch doch mit ins Kino.
2: Ach, das ist aber schön. Wir gehen gerne mit.
0: Ja, sehr gut. Kurze

0: Frage noch, ja. 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
2: Für Steckerfisch-Fiasko am 18. Oktober. Guten Morgen, ihr Lieben.

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18: Guten Morgen, mein Franken. Hier ist das Charivari-Wetter. Viel milder als die vergangenen Tage. Wir sind zweistellig. 15 Grad in Würzburg am Dom, 14 in Arnstein im Landkreis Main-Spessart. Und wir bekommen aber maximal 17 Grad. Dazu Westwind, der uns um die Nase weht. Dann haben wir auch noch einzelne Schauer, die unterwegs sind und die durch Mainfranken ziehen werden. Richtung Nachmittag dürfen wir auf ein paar Sonnenstrahlen hoffen. Und so herbstlich wechselhaft geht es dann auch in den nächsten Tagen weiter, bis einschließlich rein ins Wochenende.
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20: Ich bin Christian Heider. Guten Morgen. Auch wenn die Kosten mit 242 Millionen Euro die ursprünglichen Planungen weit überschreiten, die Sanierung des Würzburger Mainfrankentheaters muss fortgeführt werden. Zu diesem Schluss ist der Werkausschuss des Stadtrats gekommen. Ein Abriss und Neubau würde mit 300 bis 333 Millionen Euro noch teurer kommen und Fördergelder müssten wohl zurückgezahlt werden. Dennoch könnten

0: könnten die Kosten weiter steigen, denn 40% der genannten Summe für das Theater sind bislang eine Schätzung. Oberbürgermeister Heilig räumte ein, dass die ursprüngliche Kalkulation von 72 Millionen völlig unrealistisch gewesen sei. Den Ärger vieler Bürger über die Kostenentwicklung könne er gut nachvollziehen. Die Trockenheit macht der Trinkwasserversorgung in Lohr zunehmend zu schaffen. Wegen kritischer Wasserknappheit gilt die rote Wasserampel nun für weitere Stadtteile und die Kernstadt. Die Stadtwerke rufen alle Bürger zum Wassersparen auf. Gartenbewässerung, Rasensprengen und private Autowäsche ist derzeit verboten. Stadt und Stadtwerke warnen, ohne ergiebige Niederschläge droht eine weitere Zuspitzung der Situation. Das Wassersparen soll helfen, die Trinkwasser- und auch die Löschwasserversorgung sicherzustellen. Die Würzburg Baskets sind mit einer Niederlage in den FIBA Europe Cup gestartet. Sie unterlagen bei AEK Larnaka in Zypern mit 65-73. Vor dem letzten Viertel lag Würzburg noch 4 Punkte vorn, brach dann aber offensiv ein und kam in fast 7 Minuten auf lediglich 4 Zähler. Die nächste Aufgabe wartet schon am Samstag. In der Basketball-Bundesliga geht es auswärts zu den Rostock Seawolves. Die Gesundheit von Mädchen hat sich weltweit deutlich verbessert. Der erste Weltmädchenindex von Plan International und der Ruhr-Universität Bochum zeigt, ihre Sterblichkeit ist seit dem Jahr 2000 um mehr als die Hälfte gesunken. Untersucht wurden Mädchen zwischen 5 und 19 Jahren in 192 Ländern. In den allermeisten davon leben Mädchen heute gesünder als früher.
1: Christian, danke. Mehr aus Mainfranken bei uns im Web oder auch in der App. Guten Morgen jetzt auf die Straßen. Hier ist der Charivari-Verkehrsservice. Wir haben noch keine größeren Staus oder Unfälle, aber laut Schildern eine Sperrung der B8 Würzburg-Kitzingen in Würzburg. Nicht drauf reinfallen, die Schilder haben sie falsch aufgestellt. Das gilt erst in einer halben Stunde. Also steht drauf, seit 6 wäre gesperrt, aber ab 8 ist dann wirklich gesperrt. Und zwar auf Höhe der Unterführung der A7. Aber da sagen wir euch in einer halben Stunde nochmal genauer Bescheid, wenn ihr jetzt könnt und da lang müsst. Fahrt jetzt noch schnell da lang. Geblitzt wird heute Morgen auf der A7 Fulda Richtung Würzburg bei der Anschlussstelle Obertulba-Bad Kissingen, in Gerbrunn am Happach und auf der B8 in Rossbrunn. Da steht weiterhin der mobile Blitzanhänger. Jetzt seid ihr dran, falls es noch mehr gibt, ruft an 0800 30 80 700.
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4: Schönen Donnerstag euch. Guten Morgen.
1: Morgen, ihr Lieben.

0: Guten Morgen, mein Franken. Wir machen euch wach mit einem Rockklassiker unserer Zeit aus den 80ern und mit folgenden zwei Worten: Steuer und Finanzamt.
1: Kann ich wieder zurück ins Bett?
0: Ja, da willst du dich eigentlich gleich wieder hinlegen.
1: Da willst du eigentlich gleich wieder raus aus diesem Szenario. Frank aus Ochsenfurt hat jetzt eine Mail bekommen vom Finanzamt mit einer Nachzahlung in Höhe von 509 Euro. Und er könne doch gleich hier auf den Link klicken. Dann geht's gleich zum Elster-Portal und zack.

0: wäre das alles ganz ratzfatz erledigt.
1: Tja, wenn nicht Betrüger dahinter stecken würden. Also es warnt jetzt das Finanzamt, es warnt gerade Elster auch auf deren Homepages davor. Betrüger versuchen so an eure Zugangsdaten zu kommen und teilweise auch Konto- oder auch Kreditkarteninformationen abzugreifen.
0: Und das sind Betrüger.

0: Meistens auch schon vorgewarnt worden, auch durch euch, durch Charivari, da passt man dann sowieso auf.
1: Und deswegen werden wir nicht müde, vor sowas zu warnen. Fallt nicht drauf rein auf die aktuelle Betrugsmasche vom Finanzamt. Da wollen die eine Nachzahlung, das ist ja völlig absurd. Das würde mir ja nie passieren.
2: Also wenn die mal sowas wollen, ja, dann würden sie es nie per Mail einfordern. Ja,
1: die schreiben euch schon.

0: Das ist die neue von Loi hier bei Charivari. Wir sind Monique und André und stellen uns jetzt Feuerwehrmänner vor in voller Ausrüstung mit Atemschutz im Fitnessstudio in Volkach. Und die sind auf diesen Spinning-Fahrrädern und trainieren und radeln und radeln und schwitzen sich einen ab. Warum tun sie das?
1: Ganz einfach, weil sie für einen Schanzenlauf in Oberstdorf trainieren am Samstag in einer Woche. Ja, das ist einfach mal ein Training. Es ist ein Lauf und da haben sie jetzt auch nicht zum ersten Mal ihre Teilnahme zugesagt. Es ist einfach wichtig, das zu trainieren. Aber wenn wir uns jetzt die Zahlen genau angucken, so eine Skischanze rauflaufen, das sind über 1000 Stufen. In voller Montur, das ist also ein Hochhaus mit 65 Stockwerken, nur mal so umgerechnet.
0: Wahnsinn. Und die Montur wiegt 25 Kilo.
1: Ja, das sind also mehrere Herausforderungen auf einen Schlag, Bernhard Baumann von der Feuerwehr Untereisenheim.
2: Wird jeder Sportler, der zum Joggen geht, der empfindet quasi die Kühlung auf der Haut, der leichte Windstoß, das ist das, ja, was einen letztendlich auch so ein bisschen regeneriert. Das haben wir als Atemschutzträger gar nicht, denn bei uns ist jeder Zentimeter Haut durch irgendein Stoffteil letztendlich bedeckt.
1: Oh, du schwimmst in deinem eigenen Saft, wenn ihr versteht, was ich meine.
0: Aber es sind harte Kerle, ja? Bei der Feuerwehr in Untereisenheim im Landkreis Würzburg. Ich bin mir sicher, die schaffen das. Samstag in der Woche ist es soweit, da geht's die Skischanze in
1: Oberstdorf
0: hoch. Grüße nach Untereisenheim.
1: Wahnsinnig.
0: Respekt. Wir stehen hinter euch.
1: Ja.
0: 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Morgen.

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14: Guten Morgen, mein Franken. Hier ist das Charivari-Wetter. Mit den aktuellen Temperaturen: Hettstadt 14 Grad, Würzburg an der Talavera ebenso 14 Grad. Maximal 17 gibt es heute. Und dazu wird es dann im Tagesverlauf anfangen zu regnen. Kai Zorn, unser Charivari-Meteorologe. Wie viel kommt denn da heute runter und wann regnet es?
15: Dieser fällt zur Mittagszeit und am frühen Nachmittag. Und es werden so um die 10 Liter sein. Richtung Spessart und Rhön etwas mehr, Richtung Uffenheim ein bisschen weniger.
14: Ja, jetzt wissen wir auch, was wir uns da einstellen dürfen. Hinzu kommt auch noch Wind. Und an diesem wechselhaften Herbstwetter wird sich in den nächsten Tagen erstmal nichts ändern.
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17: Ich bin Helene Martin. Guten Morgen. Seit einer Woche gilt jetzt der Tankrabatt. Der Bund verzichtet auf Steuern in Höhe von knapp 17 Cent pro Liter, um die Autofahrer zu entlasten. Das Ganze ist aber ziemlich umstritten. Ronny Thorau berichtet.
18: Bisher sehen sich eher die Kritiker bestätigt. Der Tankrabatt werde, wie befürchtet, nicht vollständig an die Autofahrerinnen und Autofahrer weitergegeben, rechnen zum Beispiel Experten des IFO-Instituts vor. Branchenvertreter der Tankstellengesellschaften behaupten dagegen, die 17 Cent Steuersenkung werde weitergegeben. Allerdings seien die Einkaufspreise für Kraftstoffe am Weltmarkt zuletzt gestiegen.
17: Es geht um die Arbeitsbedingungen für rund 836.000 Beschäftigte. Heute gehen in Bayern die Tarifverhandlungen für die Metall- und Elektroindustrie los. 5% mehr Lohn will die Gewerkschaft IG Metall, dazu noch mehr Geld für Auszubildende und eine soziale Komponente für niedrige Einkommen. Bevor die Verhandlungen am Mittag starten, gibt es am Vormittag noch eine Kundgebung der IG Metall in München. Gut war's. Das hat Unionsfraktionschef Frei gesagt, als er nach 4 Stunden Sitzung gestern Abend den Koalitionsausschuss im Kanzleramt verlassen hat. Was dabei rausgekommen ist, will die Bundesregierung noch bekannt geben. Hauptsächlich ging es bei dem Treffen darum, wie die beschlossenen Reformen umgesetzt werden. Dazu gehören zum Beispiel die Bereiche Rente, Pflege, Arbeitsmarkt und Steuern. Thema waren auch die 3 Landtagswahlen im September.
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1: Die Posthalle in Würzburg wird seit einigen Wochen von einer Genossenschaft betrieben. Nach der Übernahme im Auftrag der Stadt will sie jetzt richtig durchstarten und hat sich gestern vorgestellt. Ziel ist es, die Posthalle langfristig zu sichern und weiterzuentwickeln. Neben bekannten Formaten sind neue Veranstaltungen geplant, vor allem mit lokalen und regionalen Künstlern. An der Genossenschaft können sich Interessierte ab 100 Euro beteiligen. 4 Tage lang heißt es, Umleitung statt Bundesstraße, die B8 zwischen Würzburg und Kitzingen, ist unterhalb der A7 bei Biebelried voll gesperrt. Dort werden Teile der Autobahnbrücke montiert und aus Sicherheitsgründen darf deshalb kein Verkehr darunter fließen. Wer nach Würzburg unterwegs ist, wird über die A3 umgeleitet. Richtung Kitzingen führt die Umleitung über den Mainfrankenpark. Die Sperrung dauert bis Montagmorgen.
2: Christian, vielen Dank. Mehr aus Mainfranken bei uns im Web oder auch in der App. Wir schauen auf die Straßen. Wie Christian eben schon, hier ist der Charivari Verkehrsservice. Wir starten aber auf der Autobahn 70, Schweinfurt Richtung Bamberg, zwischen Werneck und dem Dreieck Werntal. Bitte Vorsicht, hier ein Unterlegkeil auf der Autobahn. Dann nochmal wiederholend, wie eben gehört, die Sperrung der B8 Würzburg-Kitzingen, Kitzingen-Würzburg. Jetzt ist sie in beiden Fahrtrichtungen voll gesperrt. Die Umleitung Richtung Würzburg übers Autobahnkreuz Biebelried. In Richtung Kitzingen geht's über den Mainfrankenpark. Schauen wir uns die Blitze an heute Morgen. In Rottenbauer wird geblitzt, in der Würzburger Straße. In Gerbrunn stehen sie am Happach und auf der B8 in Rossbrunn weiterhin der Blitzanhänger. Falls ihr mehr habt, ruft uns an 0800 30 80 700.
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3: Einen schönen Start euch in den Donnerstag. Guten Morgen zusammen.
2: Morgen.

0: Guten Morgen, mein Franken. Es ist 8:10. Hier ist Charivari. Wir sind Monique und André.
1: Guten Morgen.
0: Und für alle, bei denen auch ein Buch auf dem Nachtkästchen liegt, für die ist das große Mecker vielleicht jetzt die Buchmesse in Frankfurt, die ja wieder startet. Morgen dürfen alle Besucher hin.
1: Ich wäre so überfordert. Ich wüsste in diesem Büchermeer gar nicht, wo ich hin. Also ich bräuchte wahrscheinlich mehr als einen Tag. Ich würde mich dann eine ganze Woche da gerne einschließen lassen. Dann würde ich vielleicht irgendwie zu Potte kommen.
0: Ich merke schon, du brauchst Beratung. Und dafür gibt es ja ganz viele Buchhandlungen bei uns in Mainfranken. Zum Beispiel bei Petra Pohl in Würzburg. Sie hat den Buchladen Erlesen und tut richtig viel dafür, dass unter anderem Kinder viel lesen. Sie geht da an Schulen. Unterstützt Schulbibliotheken, macht aber auch für Erwachsene immer wieder Lesungen bei ihr im Buchladen.
1: Ja, und das Beste ist, bei ihr kannst du auch mal im Buchladen übernachten. Also das, wo ich jetzt gesagt habe, wenn, dann schließ mich bitte mal auf der Buchmesse ein. Bei ihr geht's im Kleinen im Buchladen.
2: Mein Traum als Kind war es, unbedingt mal in einem Kaufladen übernachten zu können. Und jetzt mache ich das meinen Kundinnen möglich, hier schlafen zu können und in aller Ruhe zu stöbern und mit dem Duft der Bücher einschlafen zu können.
0: Ah, es ist doch ein Traum für jeden Bücherwurm, da könntest du dich die ganze Nacht durchschlängeln durch die ganzen Bücher. Also, dich haben wir ja voll getroffen jetzt damit.
1: Ja, das ist wirklich sehr verlockend. Petra Pohl, großartige Buchhändlerin aus Würzburg.
0: Ich mag ja den Satz, Lesen ist Denken mit fremdem Gehirn. Der animiert mich dann doch immer wieder zum Lesen, weil du versuchst so zu

0: zu denken, was hat sich der Autor bei gedacht, in welche Welt nimmt er mich jetzt gerade mit?
1: Und du bist eben dann auch in einer ganz anderen Welt und das macht das Lesen so großartig.
0: Aber jetzt sind wir gerade in Mainfranken, starten in den Tag. Einen schönen Donnerstag mit Charivari.
1: Morgen! Amen.

0: 18 nach 8 ist es. Schön, dass ihr den Donnerstagmorgen mit uns verbringt. Hier ist Charivari, euer Radio von hier.
1: Guten Morgen, Mainfranken. Eine Woche Tankrabatt. Wie geht's euch jetzt damit?
0: Ist eine gute Frage. Also ich bin ja der Meinung, alles, was hilft, hilft. Ja.
1: Und wenn es selbst nur Kleinvieh ist, weil Kleinvieh auch Mist macht.
0: Es ist Kleinvieh. Geben wir es ganz ehrlich zu, beziehungsweise wie wir diesen Tankrabatt einschätzen, hängt ja immer von ab, wann tanke ich und an welchem Tag ist es dann doch wie teurer oder nicht. Der ADAC hat Zahlen, Daten und Fakten vorliegen.
1: Katharina Lucker vom ADAC, wie schaut's denn jetzt aus, nachdem ihr alles gecheckt habt, wie viel ist jetzt nach einer Woche Tankrabatt bei uns wirklich angekommen?
2: Nach bisherigen Auswertungen des ADAC kann man sagen, dass die steuerliche Entlastung der Tankrabatt vor allem bei den Dieselfahrern zu einem großen Teil angekommen ist. Das heißt, Verbraucher und Verbraucherinnen haben hier tatsächlich eine Ersparnis von bis zu 17 Cent, wie eben auch die Energiesteuersenkung vorgeben würde. Bei Super E10 ist es allerdings so, dass wir hier noch eine deutliche Lücke gegenüber diesen rechnerisch möglichen 17 Cent sehen. Hier liegen wir ungefähr im Moment bei 13 Cent.
1: Also Kinder, gebt das andere auch noch weiter, die restlichen 4 Cent, dass da bei E10 auch 17 Cent ankommen, weil das ist im Sinne des Erfinders. So war das mal geplant.
0: Was sagt ihr denn dazu nach einer Woche Tankrabatt an den Zapfsäulen? Wie nehmt ihr es wahr? Lasst uns gerne dran teilhaben und sagt uns per WhatsApp direkt zu Charivari, eurem Radio von hier.

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15: Guten Morgen, mein Franken. Hier ist das Charivari-Wetter. Vielleicht jetzt hier und da noch mal so ein klitzekleines bisschen Sonnenschein. Durch die Wolken, ja, um wirklich diese homöopathische Dosis auszudrücken, bin ich jetzt 3 Oktaven nach oben gegangen. Eigentlich völlig Quatsch, aber ja, ist jetzt passiert, ist einfach raus.
16: Klitzeklein ist klitzeklein.
15: Kann ich jetzt nicht wieder zurückholen. Also, um jetzt hier mal wieder auf den Ernst der Lage zurückzukommen, später Wolken. Es kann immer wieder Regen geben. Insgesamt kommen wir vielleicht heute auf so 10 Liter. Die Temperaturen maximal 17 Grad. Davon sind wir gar nicht so weit entfernt. Wir haben in Giebelstadt 14 Grad, Würzburg am Sternplatz ebenso 14. Und an diesem wechselhaften Wetter ändert sich in den nächsten Tagen erstmal wenig.
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17: Ich bin Christian Heider. Guten Morgen. Die Sanierung des Mainfranken-Theaters in Würzburg wird deutlich teurer als geplant. Nach aktuellem Stand rechnen die Verantwortlichen mit Kosten von rund 242 Millionen Euro. Das ist gestern Abend im Werkausschuss des Stadtrats diskutiert worden. Laut Stadt sind 60% dieser Kosten fest kalkuliert. Der Rest basiert noch auf Schätzungen. Oberbürgermeister Martin Heilig sagte, die ursprüngliche Planung mit 72 Millionen Euro sei von Anfang an unrealistisch gewesen. Er verstehe den Zorn in der Bevölkerung. Ein Abriss mit anschließendem Neubau würde nach aktuellen Berechnungen mit 300 bis 330

0: 33 Millionen Euro nochmals mehr kosten. Deshalb soll das Projekt nun fertiggestellt werden. Der Vereinssport in Unterfranken boomt weiter. Mehr als 531.000 Menschen sind mittlerweile Mitglied in einem der 1.600 Sportvereine der Region. Das teilte der Bayerische Landessportverband mit. Besonders beliebt sind Fußball und Turnen. Größter Verein ist inzwischen die TG Schweinfurt mit mehr als 3.500 Mitgliedern. Zuvor war es die TG Würzburg. Als Gründe für den Zuwachs nennt der BLSV vor allem Gemeinschaft und Zusammenhalt. Die Würzburg Baskets sind mit einer Niederlage in den FIBA Europe Cup gestartet. Das Team von Sasa Filipowski verlor am Abend beim zyprischen Vertreter Larnaca mit 65-73. Vor dem Schlussabschnitt lag Würzburg noch 4 Punkte vorne, erzielte dann aber in fast 7 Minuten nur 4 Zähler. Bereits am Samstag geht es für die Baskets ins nächste Auswärtsspiel in der Basketball-Bundesliga, und zwar in Rostock. Die Spitzen von Union und SPD haben am Abend etwa 4 Stunden lang im Koalitionsausschuss beraten. Hauptthema war die weitere Umsetzung der Reformvorhaben. Aber auch um die Wahl des AfD-Landtagspräsidenten Rausch in Sachsen-Anhalt dürfte es gegangen sein. Über Ergebnisse der Beratungen will die schwarz-rote Koalition im Lauf des Morgens informieren, voraussichtlich schriftlich.
1: Christian, vielen Dank für den Nachrichtenüberblick um 9:30. 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Wir schauen auf die A7 Ulm Richtung Fulda. Zwischen dem Kreuz Bibelried und Würzburg-Estenfeld bitte Vorsicht, ein Metallteil. Außerdem steht hier ein Pannenfahrzeug. Und das ist ja auch eine Umleitungsstrecke für die B8, weil die ist in beiden Richtungen Würzburg-Kitzingen, Kitzingen-Würzburg gesperrt wegen Bauarbeiten an der A7-Unterführung. Das Ganze bis Montagmorgen um 6. In Richtung Würzburg geht's übers Autobahnkreuz Bibelried, in Richtung Kitzingen über den Mainfrankenpark. Jetzt nehmt ihr bitte noch den Fuß vom Gas heute Morgen, da wo die Blitzer stehen, in Rottenbauer, in der Würzburger Straße, in Gerbrunn am Happach und auf der B8 in Rossbrunn. Falls ihr mehr habt, ruft an 0800 30 80 700.
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3: Habt einen guten Start in den Donnerstag. Guten Morgen.
1: Morgen zusammen.

0: 30 Euro gezahlt, im nächsten Jahr wären es 315 Euro.
1: Puh, das sind über 80 Euro mehr.
0: Das ist schon eine ordentliche Summe. Die Frage, warum müssen die Müllgebühren steigen im Landkreis Würzburg? Es gibt zwei Hauptgründe. Einmal Sanierung des Müllheizkraftwerks.
1: Okay.
0: So, und dann die Spritpreise sind natürlich auch nach oben gegangen.
1: Ach, Mist.
0: Die Müllautos, ne, die verbrauchen ja Sprit ohne Ende,
1: ja.
0: Klar, wenn sie den Müll abholen. Letztes Jahr noch 700.000 Euro für Sprit draufgegangen, in diesem Jahr 1 Million Euro.
1: Mhm.
0: Und das muss halt irgendwie umgelegt werden, ist nicht schön, aber damit muss man im Landkreis Würzburg jetzt leider leben. Wie schaut es in den anderen Landkreisen aus?
1: Glaskugel, Glaskugel, sag es mir, denn Spritpreise hat ja jeder Landkreis mitzukämpfen. Aus dem Landkreis Kitzingen haben wir noch gar keine Info fürs nächste Jahr. Aus dem Landkreis Main-Spessart wissen wir, dass sich der Umweltausschuss vom Landkreis im Februar dazu geäußert hat und uns versichert hat, dass die Müllgebühren im Landkreis Main-Spessart bis voraussichtlich Ende nächsten Jahres stabil bleiben.
0: Voraussichtlich?
1: Glaskugel,
0: und
1: Glaskugel.
0: Das war im Februar, mal gucken.
1: Ja, ja.
0: Ne? Also wir bleiben natürlich für euch am Thema Müllgebühren dran. Aus dem Landkreis Würzburg gibt es jetzt aber auch noch so ein, zwei Ideen, wo man eventuell sparen kann. Ich sag mal, Müllinventur zu Hause machen, brauche ich wirklich eine große Tonne? Geht vielleicht auch eine kleinere? Kann ich mir vielleicht auch eine Tonne mit den Nachbarn teilen? Ah, zack, zack.
1: Also mein Nachbar teilt seine Tonne mit mir, aber das ist nicht offiziell. Also der schmeißt immer mal was bei mir rein. Aber das spart dann natürlich auch nicht am Preis. Aber die Tipps sind gut. 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

0: Das sind die aktuellen Klassiker hier bei Charivari. Samba um 9:11.
1: Zwei Worte und ich schwöre euch, ihr kriegt Puls. Steuererklärung, Finanzamt.
0: Boah. Weißt du, was ich da krieg? Gänsehaut, aber nicht die gute Gänsehaut. Kennst du das? Gibt ja so zwei Arten von Gänsehaut. Ah, das ist so ein nerviges Thema.
1: Aber im Finanzamt auch ganz sicher viele liebe, nette Menschen.
0: Meinst du?
1: Ja.
0: Leider sind die nicht für mich zuständig. Kann ich mal einen Lieben haben, bitte?
1: Nein, ich will einfach nur, dass das jetzt nicht irgendwie ein Rumgemotze gegen Finanzbeamte wird.
0: Weil
1: die warnen uns ja gerade auch vor einer echten Betrugsmasche.
0: Wie sagt der Schwiegervater immer, wer viel verdient, muss halt auch viel Steuern zahlen.
1: So ist es. Ach, jetzt wissen wir, du verdienst viel, okay?
0: Naja.
1: Also zurück zum Thema. Frank aus Ochsenfurt hat uns eine Mail geschickt, weil er hat eine Mail bekommen vom Finanzamt, wo es darum geht, dass er 509 Euro nachzahlen soll.
0: Und jetzt ist immer schon wieder dabei.
1: Doch gleich auf den Link hier klicken, dann kommt man auch gleich ganz bequem aufs Elster-Portal.
0: Ja, aber nachzahlen, da geht es ja schon los. Und dann denkst du, oh, muss ich reingucken.
1: Was habe ich falsch gemacht?
0: Was ist passiert? Hm. Und dann klickst du drauf und dann läufst du den Betrügern in offene Arme, weil die stecken dahinter, die wollen deine Zugangsdaten abfischen oder vielleicht auch noch Bank- und Kreditkartendaten. Es warnt gerade wirklich das Finanzamt und auch Elster auf deren Homepages davor, bitte nicht auf diese E-Mails reinzufallen. Ihr wisst doch, wie es geht. Wenn die eine Nachzahlung wollen, kommt doch der Brief in den Briefkasten.
1: Richtig.
0: Und nichts anderes.
1: Die würden niemals anrufen oder auch eine Mail schicken. Darauf könnt ihr euch verlassen. Und wenn ihr trotzdem mal irgendwann unsicher seid, dann ruft am besten nochmal beim Finanzamt an

0: oder wendet euch an uns, wie Frank Jüttner aus Ochsenfurt auch, der Gott sei Dank nicht drauf reingefallen ist.
1: Solche Mails bekomme ich schon öfters mal, aber da bin ich meistens auch schon vorgewarnt worden, auch durch euch, durch Charivari, da passt man dann sowieso auf.
2: Ja, sehr gerne, lieber Frank. Wir werden auch nicht müde, da vorzuwarnen und drüber zu sprechen, damit immer weniger Menschen auf diese blöden Trickbetrüger reinfallen.
0: Weil die werden ja nicht weniger, leider.

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12: Guten Morgen, mein Franken. Hier ist das Charivari-Wetter mit den aktuellen Temperaturen. Wir haben in Lohr 14 Grad, Würzburg am Kulturspeicher 14 Grad. Maximal 17 sind die Höchsttemperaturen heute. Und dazu viele Wolken. Jetzt vielleicht noch mal so kurz Sonnenschein, aber wirklich nur ganz kurz, weil dann wird es regnen später. 10 Liter könnten runterkommen und die Temperaturen, wie gesagt, maximal 17 Grad. So geht es dann auch in den nächsten Tagen weiter. Sehr wechselhaft, mal Wolken, mal Sonne, dann wieder Regen und natürlich auch sehr windig. Also quasi so typisch Herbst.
13: 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Es ist 9 Uhr. 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
14: Ich bin Helene Martin. Guten Morgen. Läuft in der Nähe des Münchner Flughafens wirklich ein Puma rum? Nachdem ein Jäger am Dienstagabend ein verdächtiges Tier gefilmt hat, steht genau das im Raum. Tatsächlich halten es Experten auch nicht für unwahrscheinlich, dass es wirklich ein Puma ist. Neue Spuren zu dem mysteriösen Tier gibt's aber nicht, obwohl die Polizei in der Nacht mit Wärmebildkameras weitergesucht hat. Falls es wirklich ein Puma sein sollte, ist vollkommen unklar, wo der herkommt. Mehr als 4 Stunden saßen die Spitzen von Union und SPD gestern Abend im Koalitionsausschuss zusammen. Jetzt haben beide Seiten ein Statement rausgegeben. Da sprechen die Fraktionschefs von einer historischen Bewährungsprobe für die Demokratie. Man wolle das Land nicht Extremisten überlassen. Hintergrund sind die Wahlerfolge der AfD und der Linken. Die Koalition will sich jetzt vor allem auf wirtschaftliches Wachstum, sichere Arbeitsplätze und den gesellschaftlichen Zusammenhalt konzentrieren. Im Bundestag geht es am Vormittag zum ersten Mal um die geplante Einkommensteuerreform der schwarz-roten Koalition. Der Gesetzentwurf von Finanzminister Klingbeil sieht Entlastungen vor, vor allem für kleine und mittlere Einkommen und Familien mit Kindern. Thomas Bremser berichtet.
15: Die Bundesregierung plant, das Kindergeld in den kommenden 2 Jahren leicht zu erhöhen und den steuerfreien Grundfreibetrag anzuheben. Außerdem soll der Spitzensteuersatz erst später greifen. Finanziert wird das unter anderem durch höhere Steuern für Reiche. Das sei kein großer Wurf, sagen Kritiker. Und die CDU wünscht sich einen Ausgleich für die kalte Progression, also den Effekt, dass, wenn Löhne steigen, auch mehr Steuern fällig werden.
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4: Autofahrer zwischen Würzburg und Kitzingen müssen sich ab heute auf Verkehrsbehinderungen einstellen. Die B8 wird nahe dem Kreuz Biebelried unterhalb der Autobahnbrücke bis Montagmorgen voll gesperrt. Grund sind Montagearbeiten an

0: der Brücke der A7. Die Umleitungen führen Richtung Würzburg über die A3 und Richtung Kitzingen über den Mainfrankenpark. Die Sperrung beginnt heute um 8 und endet voraussichtlich am Montag um 6. Der Wassermangel in Lohr spitzt sich weiter zu. Die Stadtwerke haben die Wasserampel jetzt auch für die Kernstadt sowie die Stadtteile Lindig, Sackenbach, Pflocksbach und Halsbach auf Rot gestellt. Die Bürger werden dringend zum Wassersparen aufgerufen. Gartenbewässerung, Rasensprengen und private Autowäschen sind verboten. Ohne größere Regenfälle könnte sich die Lage weiter zuspitzen.
1: Und das waren die Nachrichten um 9. Mehr aus Mainfranken bei uns im Web oder auch in der App. Guten Morgen jetzt auf die Straßen. Hier ist der Charivari-Verkehrsservice. Wir schauen auf die A7 Ulm Richtung Fulda. Zwischen dem Kreuz Bibelried und Würzburg-Estenfeld ein Pannenfahrzeug und Vorsicht, ein Metallteil auf der Fahrbahn. Das ist die Umleitungsstrecke auch für die B8 Würzburg-Kitzingen-Kitzingen-Würzburg. Die ist bei der Unterführung der A7 nämlich gesperrt bis Montagmorgen um 6. Die Umleitung Richtung Würzburg geht übers Autobahnkreuz Bibelried. In Richtung Kitzingen fahrt ihr bitte über den Mainfrankenpark. Ist vor Ort aber auch alles ausgeschildert. Schauen wir uns die Blitze an. B27 zwischen Gemünden und Hammelburg auf Höhe des Gewerbegebiets Karsbach am Steinmühlweg wird geblitzt. Dann stehen sie in Kleinrinderfeld Richtung Schönfeld, in Rottenbauer in der Würzburger Straße und auf der B8 in Rossbrunn immer noch mit dem Blitzanhänger. Ihr seid dran, falls es noch mehr gibt, anrufen 0800 30 80 700.
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3: Einen schönen Donnerstag euch. Guten Morgen zusammen.
1: Morgen.

0: 10:15 ist es gleich. Hier ist Charivari. Lasst mal bitte kurz alles stehen und liegen, weil ihr habt jetzt wieder eine halbe Stunde Zeit, euch zu bewerben, wenn ihr am Sonntag in der Woche mit uns ins Kino wollt. Am 18. Oktober gehen wir mit euch in den neuen Eberhofer Film ins Steckerlfisch-Fiasko im Cineworld Mainfrankenpark in Dettelbach.
1: Und Sonntagvormittag ist eine ideale Zeit, um ins Kino zu gehen. Nachos, Popcorn und einen Softdrink packen wir natürlich noch oben drauf.
0: Ja.
1: Und wenn ihr euch bewerbt und mit etwas Glück dann gezogen werdet, rufen wir bei euch an und überraschen euch, dass ihr dabei seid. So auch jetzt.
2: Ja.
0: Hier ist Radio Charivari, hier sind Monique und André.
2: Nein.
0: Doch.
2: Ja, ich spinne. Ich bin jetzt aber hoffentlich nicht on air, oder?
0: Naja, die Frage ist jetzt, müssen wir das geheim halten, weil wir wissen, du willst ja deinen Mann überraschen.
2: Ich will ja meinen Mann überraschen, genau. Und er hört den ganzen Tag auf der Arbeit ja Charivari auch.
0: Ja.
2: Und ja, ich glaube, das wäre jetzt ein bisschen blöd.
0: Okay.
2: Das ist, glaube ich, jetzt gar nicht, ne, dass ihr jetzt da live mit mir quatscht. Ne?
1: Doch, wir quatschen gerade live mit dir und wollten dich eben überraschen und sagen, du bist dabei im Cineworld.
2: Nein, wir waren schon so lange nicht mehr auch. Ne? Ich glaube, der letzte Film war Gladiator 1 oder so.
0: Ach
2: ne?
0: Gott.
2: Ich weiß es gar nicht. Ne? Und jetzt haben wir Netflix und das Zeug. Und dann sag mir, also mein Mann ist ja da eigentlich eher der Knauser. Ich würde ja gern in die ganzen neuen Filme, wo jetzt da gerade laufen, ins Kino gehen. Aber na, er sagt dann immer, nee, wir haben jetzt Netflix, wir warten, bis das mal auf Netflix kommt.
0: Dafür hast du jetzt uns.
2: Ja.
0: Und wir machen es folgendermaßen, wir sagen weder deinen Namen noch den Namen deines Mannes, okay?
2: Ja, das ist prima, okay.
1: So, dann hoffen wir mal jetzt, dass der Mann das nicht gehört hat und seine Frau erkannt hat. Ansonsten ist die Überraschung jetzt schon perfekt.
0: Ich sag's jetzt halt doch, sie hieß Michaela, Martina, Sabrina, Gabi.
1: So, ihr könnt euch bewerben, halbe Stunde, auf meinscharivari.de, wenn ihr auch dabei sein wollt beim Steckerlfisch-Fiasko im Cineworld am Sonntag, 18. Oktober.

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8: Morgen, mein Franken. Hier ist das Charivari-Wetter. Heute trüb und trist. Nicht mehr so schön wie die vergangenen Tage, aber die Natur braucht den Regen. Punkt. Brauchen wir gar nicht drüber diskutieren. Heute kommt ein bisschen was runter. 10 Liter sind durchaus möglich.
9: Oh, da freut sich auch Lord. Die sollen ja weiter Wasser sparen.
8: Ja, genau. 14 bis 17 Grad die Höchsttemperaturen. Im Moment messen wir gerade in Aub 14 Grad. Würzburg-Alte Mainbrücke ebenso 14 Grad. Und so wechselhaft geht's in den nächsten Tagen weiter mit Wolken, bisschen Sonne, aber auch immer mal wieder Regen.
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11: Ich bin Christian Haider. Guten Morgen. Etwa 242 Millionen Euro für das Mainfrankentheater und trotzdem gibt es für die Stadt Würzburg offenbar keine Alternativen zum Weiterbauen. Ein Abriss steht nicht zur Debatte, wurde gestern im Werkausschuss des Stadtrats klar. Nach aktuellen Schätzungen würde ein Neubau sogar zwischen 300 und 333 Millionen Euro kosten, also viel mehr. Oberbürgermeister Heilig räumte ein, dass die ursprüngliche Kalkulation von 72 Millionen Euro völlig unrealistisch gewesen sei. Den Ärger vieler Bürger über die Kostenentwicklung könne er deshalb gut nachvollziehen. Die beliebte Event-Location Posthalle in Würzburg wird seit einigen Wochen von einer Genossenschaft geführt. Jetzt will sie durchstarten und hat sich vorgestellt. Ziel ist es, am bekannten Konzept mit Konzerten, Messen und Firmen-Events anzuknüpfen, aber auch neue Veranstaltungen zu bringen, so Genossenschaftsvorstandsmitglied Ole Linzeisen.
12: Wir sind auch sehr offen für neue Veranstaltungskonzepte. Von einer Trading-Card-Messe, die angefragt ist, einer Rollstuhl-Party bis hin zu einem Dart-Event, was wir hier eventuell machen möchten. Also von daher, es gibt verschiedene Möglichkeiten, was auch veranstaltungstechnisch hier neu reinkommt.
11: Durch das Genossenschaftskonzept sei man nicht auf gewinnbringende Events beschränkt, sondern könne auch leichter neuen Formaten Platz bieten. Ab 100 Euro kann sich jeder an der Genossenschaft beteiligen.

0: In Würzburg-Heidingsfeld ist ein Auto in das Schaufenster des Möbelhauses XXX Lutz gefahren. Am Steuer saß heute Morgen eine 24-Jährige, sie blieb unverletzt, das Geschäft war noch geschlossen. Nach Angaben der Polizei entstand aber erheblicher Sachschaden, vor allem am Gebäude. Mehrere Fensterscheiben gingen zu Bruch. Ob das Haus auch strukturelle Schäden davon getragen hat, müssen Fachleute noch prüfen. Wie es zu dem Unfall gekommen ist, ist noch unklar. Eine Woche nach Einführung des Tankrabatts hält die Diskussion über dessen Wirkung an. Der Bund verzichtet auf Steuern von knapp 17 Cent pro Liter, um Autofahrer zu entlasten. Nach Berechnungen von Experten des IFO-Instituts kommt die Entlastung aber nicht vollständig bei den Verbrauchern an. Vertreter der Tankstellenbranche widersprechen. Sie sagen, die Steuersenkung werde weitergegeben. Allerdings seien zuletzt die Kraftstoffpreise auf dem Weltmarkt gestiegen.
1: Christian, vielen Dank für den Nachrichtenüberblick. Ihr bekommt den auch immer bei uns im Web oder auch in der App. Und jetzt der Charivari Verkehrsservice. Guten Morgen auf die Straßen, auf die A3 Nürnberg Richtung Würzburg. Da liegt was auf der Autobahn zwischen Schlüsselfeld und Geiselwind. Wir haben ja immer wieder Gegenstände, die so auf der Autobahn rumliegen. Heute wird mal geguckt, ob die Autobahn auch schön gerade ist.
2: Eine Wasserwaage liegt da rum.
1: Gut geraten, ja. Hatte ich, glaube ich, auch noch nicht. Wasserwaage auf der Autobahn. Irgendein Handwerker in Mainfranken wird sie schmerzlich vermissen. Ihr fahrt bitte Vorsicht in diesem Bereich. Dann haben wir die A7 Ulm Richtung Fulda zwischen dem Kreuz Biebelried und Würzburg-Estenfeld. Hier haben wir Bergungsarbeiten in der Baustelle. Die linke Spur ist hier blockiert. Und die B8 Würzburg-Kitzingen, Kitzingen-Würzburg in beiden Richtungen unter der A7-Unterführung gesperrt. Das heißt, in Richtung Würzburg kommt ihr übers Autobahnkreuz Biebelried und in Richtung Kitzingen über den Mainfrankenpark. Schauen wir uns die Blitze an. B27 Gemünden Richtung Hammelburg. Hier wird beim Gewerbegebiet Kasbach am Steinmühlweg geblitzt. In Kleinrinderfeld stehen sie Richtung Schönfeld, in Rottenbauer in der Würzburger Straße und auf der B8 in Rossbrunn mit einem Blitzanhänger. Falls es noch mehr gibt, ruft an 0800 30 80 700.
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2: Einen wunderschönen Donnerstag euch. Guten Morgen.
1: Morgen zusammen.

0: 3:45. Guten Morgen mit Charivari, eurem Radio von hier. Wir sind Monique und André und ihr wisst, wir haben ein Herz für Feuerwehrler und Feuerwehrlerinnen. Aber was die Untereisenheimer aus dem Landkreis Würzburg gerade vorbereiten, das sprengt fast unsere Vorstellungskraft.
1: Die trainieren für einen Schanzenlauf in Oberstdorf. Schanze, damit ist Skischanze gemeint. Und die laufen sie hoch, die Treppen, in voller Montur, auch mit Atemschutzgeräten. Das sind über 1000 Stufen und du hast 25 Kilo noch um dich rum.
0: Boah, Wahnsinn. Und das, oder? Haben sie jetzt trainiert. Da wir keine Skisprungschanze in der Nähe haben, waren sie in einem Fitnessstudio in Volkach und haben sich da in voller Montur auf ein Spinning-Fahrrad gesetzt. Wie war das?
2: Ich bin extrem zufrieden. Ich habe es die ganze Stunde durchgeschafft und es ist für mich eine super Leistung.
3: Also es war sehr warm und hat Spaß gemacht. War auf jeden Fall eine gute Vorbereitung.
4: Auch ich fand es mega anstrengend. Es war einfach mal schön, die Erfahrung zu sehen, an seine Grenzen zu gehen. Und auch die Grenzen wollen wir in Oberstdorf ausnutzen. Von daher sind wir bestens vorbereitet.
0: Ja, Jungs, ihr schafft das.
1: Du musst dir einfach mal vorstellen, es ist keine Körperstelle frei, wo du vielleicht so einen leichten Luftzug spürst, wenn du läufst, wenn du walkst, wenn du joggst. Ja, dann hast du ja irgendwas an, wo du mal Luft an deinen Körper lassen kannst, wenn du schwitzt. Nee, haben die nicht, wenn die in voller Montur da hochrennen. Sprich, die stehen irgendwann sowas von im eigenen Saft, dass du dir nur noch denkst, ich möchte unter die Dusche.
0: Ja, Wahnsinn. Ja, die haben sie sich dann danach verdient, aber jetzt drücken wir erstmal die Daumen für die Feuerwehrmänner aus Untereisenheim im Landkreis Würzburg. Am Samstag in der Woche laufen sie in Oberstdorf die Skisprungschanze hoch. Es ist faszinierend. Wir drücken die Daumen. 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
1: Guten Morgen zusammen.

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9: Tja, nichts mehr mit goldenem Oktober, heute sehr durchwachsen und wir haben auch fast die maximalen Temperaturen schon erreicht. Denn bis zu 17 Grad, viel wärmer wird es heute nicht. Und in Rottendorf im Landkreis Würzburg, da haben wir schon 15 Grad. In Würzburg am Bürgerbräugelände 14, auch nicht wirklich warm. Und im Tagesverlauf kann es immer wieder einen kräftigen Wind geben und vor allem auch immer wieder Regenschauer. Das Gute ist aber, man braucht ja auch immer mal so einen Lichtblick im Leben. Am Nachmittag wird zögerlich auch mal die Sonne rauskommen und darauf können wir uns doch jetzt schon mal freuen.
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10: Ich bin Helen Martin. 2,5 Wochen nach der Wahl in Berlin dürfte der Weg für rot-grün-rote Sondierungsgespräche zur Regierungsbildung frei sein. Linke, Grüne und SPD haben sich auf ein Handlungspaket verständigt, wie es aus Parteikreisen heißt. Dieses Paket soll greifen, wenn es antisemitische Vorfälle geben sollte. Damit haben die drei Parteien ein zentrales Hindernis für den Beginn von Sondierungen beiseite gelegt. Seit einer Woche gilt jetzt der Tankrabatt. Der Bund verzichtet auf Steuern in Höhe von knapp 17 Cent pro Liter, um die Autofahrer zu entlasten. Das Ganze ist aber ziemlich umstritten. Ronny Thorau berichtet.
11: Bisher sehen sich eher die Kritiker bestätigt. Der Tankrabatt werde, wie befürchtet, nicht vollständig an die Autofahrerinnen und Autofahrer weitergegeben, rechnen zum Beispiel Experten des IFO-Instituts vor. Branchenvertreter der Tankstellengesellschaften behaupten dagegen, die 17 Cent Steuersenkung werde weitergegeben. Allerdings seien die Einkaufspreise für Kraftstoffe am Weltmarkt zuletzt gestiegen.
10: In Hallstatt bei Bamberg soll ein Museum für Sams Erfinder Paul Mahr entstehen. Doch kurz standen die Pläne und Arbeiten dafür auf der Kippe. Gegner des Projekts wollten einen Bürgerentscheid durchsetzen. Der Stadtrat hat dem gestern Abend aber einen Riegel vorgeschoben. Eine Anwaltskanzlei hat das Bürgerbegehren nämlich als unzulässig eingestuft. Es kann also weitergehen mit dem Paul Mahr Museum.
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12: Mehr als jeder dritte Unterfranke ist Mitglied in einem Sportverein. Die Vereine in der Region zählen laut dem Bayerischen Landessportverband inzwischen über 531.000 Mitglieder. Fußball und Turnen liegen dabei klar vorne. Mit über 3.500 Mitgliedern hat die TG Schweinfurt die TG Würzburg als größten Sportverein Unterfrankens abgelöst. Nach Angaben des BLSV schätzen viele Menschen vor allem das Gemeinschaftsgefühl im Sportverein. Ein Lastwagenfahrer ist auf der B26 bei Rechtenbach im Landkreis Main-Spessart am Dienstagvormittag stark betrunken unterwegs gewesen. Er touchierte mehrfach die Leitplanke und hielt dann selbstständig an. Eine Zeugin rief die Polizei. Die stellte beim 62-jährigen Fahrer einen Alkoholwert von 2,1 Promille.

0: fest. Die Schlüssel wurden sichergestellt und es laufen Ermittlungen. Der entstandene Schaden liegt bei rund 10.000 Euro.
1: Dankeschön, lieber Christian. Und diese Nachricht könnt ihr auch wieder nachlesen. Wie weitere bei uns auf der Website meinscharivari.de.
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1: Einen schönen guten Morgen, liebe Autofahrer. Und verkehrsmäßig starten wir auf der A7 Ulm in Richtung Fulda. Hier zwischen dem Kreuz Biebelried und Würzburg-Estenfeld die linke Spur im Baustellenbereich blockiert. Der Grund, hier laufen Bergungsarbeiten. Ein Pannenfahrzeug muss verschwinden. Wir drücken mal die Daumen, dass das auch schnell klappt. Und wir gucken nach Lohr, hier Ludwigstraße. Da hat sich ein LKW festgefahren. Hier bitte langsam dran vorbeifahren. Ansonsten relativ entspannt. Wobei, gut, zwei Blitzer kann ich euch nicht ersparen. Die haben wir zum einen auf der B27 Gemünden und Hammelburg, beziehungsweise hier in Richtung Hammelburg auf Höhe des Gewerbegebiets. Und zwar bei Karsbach und Kleinrinderfeld in Richtung Schönfeld in der 30er-Zone. Wenn ihr mehr sehen solltet, gerne her damit und immer kostenlos durchrufen. Und zwar unter der 0800 30 80 700.
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1: So, der erste oder zweite Kaffee ist schon drinnen. Das heißt, der Arbeitstag läuft ein bisschen entspannter und wir sorgen für den richtigen Soundtrack. Eben mit den Klassikern unserer Zeit, gleich mit Billy Joel, mit Blue und jetzt mit den Rainbirds. Genießt diesen Donnerstag.

Unser Piano-Man Billy Joel für den Arbeitstag am Donnerstag hier in Mainfranken. Schariware begleitet euch sehr gerne. Und das hat sich gestern Abend schon richtig gut angehört. Und zum 8. Mal findet im Moment der Singer-Songwriter-Contest in Würzburg statt. Und die Veranstalter, die wollen eben Newcomern eine Bühne geben. Und das ist schon sehr, sehr spannend, wer da alles so sein Talent mal zeigen kann. Anmeldung und Teilnahme ist kostenlos und das wird mir schon mal gut. Und die Bewerber können für 15 Minuten ihre eigene Musik auf einer großen Bühne performen und eben die Menschen damit begeistern. Und gestern gab es die erste Vorrunde live vor Ort. Wir waren mit dabei und das hat sich unter anderem so angehört.

0: Das klingt schon mal alles gar nicht schlecht. Also viele Menschen, die leidenschaftlich gerne Musik machen und denen hat es auch richtig Spaß gemacht.
1: Der Abend war wunderschön. Musik, Menschen, Vernetzung, Moderation. Es hatte alles.
2: Ich fand es sehr, sehr schön. Wirklich, wirklich tolle Artists. Voll inspirierend. War einfach ein richtig nicer Abend. Voll gute Stimmung vor allem.
3: Man hat eine starke Bindung mit denen aufgebaut, obwohl man die gar nicht kannte. Und das fand ich ganz schön und ganz interessant.
4: Mir hat der Abend echt sehr gut gefallen, weil man mal was anderes gehört hat.
5: War eine sehr unterhaltsame Performance. Die haben sich nicht so ernst genommen. Hat Spaß gemacht.
6: Mir hat der Abend tatsächlich sehr gut gefallen. Haben viel mitgenommen und würden definitiv noch mal hierher kommen.
0: Und man kann nochmal herkommen, denn es geht weiter im Schambinski Kulturclub. Und zwar die zweite Vorrunde, die gibt es am 14. Oktober. Und das große Finale, das ist dann übrigens am 21. Oktober. Wir sind gespannt, wer dann gewinnt beim großen Singer-Songwriter-Contest in Würzburg.

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21: Und heute braucht es auf jeden Fall auch den Regenschirm. Ich hoffe, den habt ihr schon dabei. Oder wenn ihr jetzt erst rausstartet in den Tag, nehmt ihn mit. Denn immer wieder kann es Regenschauer geben, vor allem jetzt am Vormittag, da kommt nochmal ein großes Regenband rein. Sieht nicht schön aus auf einer Wetterkarte. Das Gute ist aber, durchhalten ist die Devise, denn heute Nachmittag zögerlich, aber immerhin kommt die Sonne dann doch mal ein bisschen raus und heute Abend klart der Himmel dann auch auf und dann wird es trocken. Aber so richtig warm wird es heute nicht. Also aktuell haben wir in Karlstadt im Landkreis Mönchspessart 16 Grad, in Würzburg am Stift Haug 15. Aber es gibt vor allem auch immer wieder den ganzen Tag einen sehr starken Wind und der kühlt schon runter. Und in der Nacht werden dann die Temperaturen auch wieder kalt, und zwar 5 bis 4 Grad maximal auf dem Thermometer.
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21: Einen schönen Vormittag, liebe Autofahrer, und verkehrsmäßig ist dann doch schon einiges los. Wir starten mal hier auf der A7 Fulda in Richtung Würzburg. Hier zwischen dem Dreieck Fulda und Bad Brückenau-Volkers. Ein Fahrzeugteil auf der linken Spur liegt sehr, sehr blöd, also bitte langsam dran vorbeifahren. Dann gucken wir nochmal auf die A7 Ulm in Richtung Fulda, hier zwischen dem Kreuz Bibelried und Würzburg-Estenfeld. Die linke Spur blockiert im Baustellenbereich, muss noch ein Fahrzeug geborgen werden und das gestaltet sich dann doch noch ein bisschen schwerer. Dann gucken wir nochmal weiter, denn hier per WhatsApp kam gerade etwas rein, denn der LKW in Lohr am Main in der Ludwigstraße ist jetzt wieder frei. Vielen Dank an Andi fürs Melden, Gott sei Dank, also wir haben auch eine sehr gute Nachricht mit dabei. Und dann kommen wir auch schon zu den neuesten Blitzern. Auch da gibt es ein paar. Wir starten in Höchberg hier auf Höhe

des Waldsportplatzes in der 30er-Zone beidseitig wird fotografiert. Vielen Dank an Guido fürs Melden. Klein Rinderfeld in Richtung Schönfeld in der 30er-Zone, der Blitzer. Und dann hat der Holger noch etwas geschickt gerade. Und zwar, ah nein, das ist nur ein Bild. Okay, er wünscht einen schönen guten Morgen und hat eine Leuchtrakete gesehen am Himmel. Auch schön, ich dachte, es war ein Blitzer. Nee, aber hier blinkt noch einer auf. B8 Rossbrunn, und zwar von Uettingen kommend, der mobile Blitzanhänger. Jetzt sind wir aber durch. Falls ihr mehr sehen solltet, gerne her damit und immer kostenlos anrufen. Und zwar unter der 0800 30 80 700 oder gerne WhatsAppen. Alle Infos wie gewohnt bei uns auf der Website.

0: Und schon hast du wieder einen ordentlichen Ohrwurm mit Supertramp hier bei Charivari für unseren Donnerstag.
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0: Und auch wenn das Wetter heute eher so durchwachsen ist, es wird noch besser werden, heute Abend dann auch trocken und es klart auf. Genau das Richtige für euren Feierabend dann beispielsweise in Kitzingen beim legendären Stadtshoppen. Ab 17 Uhr geht's wieder los und einen guten Schoppen Frackenwein genießen, das macht immer Spaß. Vor allem auch dann mit Blick auf die malerische Kitzinger Stadtsilhouette. Und das ist dann wieder eine sehr schöne Veranstaltung, die bis 22 Uhr übrigens geht. Also schaut vorbei mit euren Freunden, mit euren Arbeitskollegen. Leckeres Essen gibt es natürlich auch wieder beim Stadtshoppen in Kitzingen. Dann gucken wir rüber nach Markt Steff. Da gibt es eine Führung, eine besondere, mit dem Thema, wo kommt unser Trinkwasser her? Sehr spannend, denn bei dieser Führung erleben wir unmittelbar die Funktionsweise des Wasserwerks in Sulzfeld. Und neben der Besichtigung des Wasserwerks können wir dann auch noch auf den Horizontalfilterbrunnen blicken, den kennenlernen. Und vor allem muss erstmal die Frage geklärt werden, was ist das ganz genau? Das wird alles beantwortet. Heute ab 16.30 Uhr und zwar an der Umweltstation Kitzinger Land in Markt Steft mit dem Thema, wo kommt unser Trinkwasser eigentlich her? Sehr spannend. Und wer sagt, auch ich würde gerne wieder mal so ein bisschen in Staunen kommen, der ist bei dieser Veranstaltung richtig und zwar im legendären Knaufmuseum in Iphofen. Hier die Ausstellung Trag mich, Handtaschen aus 100 Jahren und genau das wird auch geboten. Vor allem rund 80 außergewöhnliche Handtaschen sind mit dabei, darunter ikonische Modelle internationaler Luxusmarken, beispielsweise von Hermes oder auch von Gucci. Und ich sag's gerne nochmal, da kommt man gerne in Staunen und das ist genau das Richtige. Für Jung und Alt, schaut vorbei, bis 17 Uhr habt ihr die Möglichkeit und ab 11 Uhr, also gleich in den nächsten Minuten, macht dann das Knaufmuseum schon auf. Und weitere Tipps für euren Tag und ganz generell auch für die nächsten Tage haben wir schon zusammengestellt bei uns auf der Website meincharivari.de. Also wie immer reinklicken und die Tage genießen. Hier bei uns in Mainfranken und von uns gibt es natürlich passend dazu die Klassiker unserer Zeit.

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3: Und es regnet und regnet. Tja, das ist auch der Herbst. Haben wir fast vergessen, ne? Aber die Temperaturen sind zumindest ganz okay. Wir haben ja schon die maximalen Werte erreicht. Für heute zum Beispiel in Iphofen im Landkreis Kitzingen 17 Grad. In Würzburg tasten wir uns noch ran, am Mainfrankentheater aktuell 15. Generell am späten Nachmittag und heute Abend klart es aber dann nochmal auf. Und dann ist sogar nochmal ganz kurz die Sonne mit dabei. Bis dahin bleibt es aber sehr windig und eben halt regnerisch. Tja, das ist der Herbst.
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17: Ich bin Helen Martin. Der Koalitionsausschuss saß gestern Abend über 4 Stunden zusammen. In einer ersten Erklärung der Spitzen von Union und SPD heißt es, dass die geplanten Reformen schnell umgesetzt werden sollen. Diana Kramer hat die Einzelheiten.
18: Wirtschaftswachstum, sichere Arbeitsplätze und der gesellschaftliche Zusammenhalt sollen im Zentrum der weiteren Arbeit der Koalition stehen, heißt es, und die geplanten Reformen zügig zum Abschluss gebracht werden. Ob es da zwischen Union und SPD etwa bei der Rente noch Klärungsbedarf gibt, blieb offen. Einigkeit gab es in der Frage der Abgrenzung von politischem Extremismus, rechts wie links.
17: In Berlin haben Linke, Grüne und SPD ein zentrales Hindernis aus dem Weg geräumt, wenn es um Sondierungen geht. Aus Parteikreisen heißt es, dass sich die drei Parteien auf ein Handlungspaket verständigt haben sollen, das im Fall antisemitischer Vorfälle greifen soll. Grüne und SPD hatten eine Vereinbarung rund um Antisemitismus, Rassismus und organisierter Kriminalität zur Bedingung für Sondierungsgespräche gemacht. Die Linke war bei der Wahl in Berlin stärkste Kraft geworden.
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19: Die Posthalle in Würzburg wird seit einigen Wochen von einer Genossenschaft betrieben. Nach der Übernahme im Auftrag der Stadt will sie jetzt richtig durchstarten und hat sich gestern vorgestellt. Ziel ist es, die Posthalle langfristig zu sichern und weiterzuentwickeln. Neben bekannten Formaten sind neue Veranstaltungen geplant, vor allem mit lokalen und regionalen Künstlern. An der Genossenschaft können sich Interessierte ab 100 Euro beteiligen. 4 Tage lang heißt es, Umleitung statt Bundesstraße, die B8 zwischen Würzburg und Kitzingen, ist unterhalb der A7 bei Biebelried voll gesperrt. Dort werden Teile der Autobahnbrücke montiert und aus Sicherheitsgründen darf deshalb kein Verkehr darunter fließen. Wer nach Würzburg unterwegs ist, wird über die A3 umgeleitet. Richtung Kitzingen führt die Umleitung über den Mainfrankenpark. Die Sperrung dauert bis Montagmorgen.
3: Dankeschön, lieber Christian. Und wie immer alles zum Nachlesen natürlich wieder auf meinscharivari.de und jederzeit bei uns in der App.
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3: Und verkehrsmäßig ist das aktuell zumindest relativ ruhig. Ich habe nur eine Meldung, und zwar von der A7 Fulda in Richtung Würzburg. Hier zwischen dem Dreieck Fulda und Bad Brückenau-Volkers noch Fahrzeugteile auf der linken Spur. Bitte langsam dran vorbeifahren. Und dann gleich zu den neuesten Blitzern. Wir starten in Höchberg hier auf Höhe des Waldsportplatzes in der 30er-Zone, der Klassiker. Und es wird mal wieder

0: beidseitig fotografiert. Vielen Dank an Thorsten fürs Update. Dann Klein Rinderfeld in Richtung Schönfeld, der Blitzer noch in der 30er-Zone. Und jetzt kommt ihr, wenn ihr mehr sehen solltet. Stau, Blitzer, Unfall, was auch immer, einfach kostenlos anrufen. 0800 30 80 700, das ist die Nummer. Oder WhatsAppen, alle Infos dazu auf unserer Website. Egal wie ihr uns erreicht, vielen Dank und eine gute Fahrt.
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0: Und gleich lade ich euch wieder ins Kino ein, unter anderem nach Cloud und Charles und Eddie, ein Klassiker unserer Zeit.

0: Da musst du dich einfach mitbewegen. Tolle Musik aus Südafrika, Cloud, Save Me, ein Klassiker unserer Zeit. Es geht langsam in Richtung Mittagspause und für unsere neue Kinoaktion hier bei Charivari ist schon alles vorbereitet. Also der Film steht, wir wollen gucken, den neuen Eberhofer-Krimi, Steckerfisch-Fiasko. 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Guten Morgen.
1: Guten Morgen.
0: Manuela, was hast du denn am 18. Oktober vor?
1: Da möchte ich gerne ins Kino gehen.
0: Da möchtest du ins Kino gehen? Mit uns gemeinsam, hast du Lust?
1: Ja, wäre doch eine schöne Sache, ja. Und mit all den Verwandten, die da auch Lust haben.
0: Ja, und das ist schon der Punkt. Du hast dich ja beworben für unser Kino-Event und hast reingeschrieben, du würdest gerne insgesamt zu 12 kommen. Wen willst du denn alles mitnehmen?
1: Ja, die ganze Verwandtschaft eigentlich. Alle, die da Fans sind von dem Film. Also Eltern plus Tanten. Und ja, meine Familie natürlich.
0: 12 Leute, die alle Lust haben, den neuen Eberhofer-Krimi Steckerfisch-Fiasko zu sehen.
1: Genau, genau, richtig.
0: Und ihr seid herzlich gerne dabei. Herzlichen Glückwunsch.
1: Ja, sehr schön, dankeschön.
0: Sehr, sehr gerne. Also es läuft richtig gut und wer sagt, ich muss da auch unbedingt dabei sein, ich möchte den neuen Eberhofer-Krimi sehen, kein Problem. 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Ah, ein Traum.

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14: Also ich muss sagen, ich bin sehr froh, dass ich hier bei uns im Innenhof einen Parkplatz mit einer Überdachung bekommen habe, weil es regnet hier schon ordentlich in Würzburg. Sonst wäre das Auto nass geworden. Nicht schön. Ja. Habe ich Glück gehabt. Ihr hoffentlich auch. Wenn ihr unterwegs sein solltet ohne Auto, dann auf jeden Fall bitte mit Regenschirm, denn jetzt kommt da einiges runter. Überall in Mainfranken, bei kühlen Werten, in Estenfeld zum Beispiel, im Landkreis Würzburg 15 Grad, in Würzburg am Berliner Ring haben wir 16 und ansonsten gibt es heute vor allem auch einen sehr starken Wind. Das Gute ist dabei, im Tagesverlauf wird es noch mal ein bisschen freundlicher werden. Heute Nachmittag auch mal ganz kurz die Sonne dabei und dann heute Abend wird es wieder trocken werden. Es bricht auf die Wolkendecke und dann können wir noch mal durchatmen in dieser Hinsicht. Und morgen, am Freitag, soll es schon zunehmend besser werden, dann mehr Sonnenschein und Temperaturen wieder so um die knappe 20 Grad. Okay, nehmen wir gerne mit.
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14: Servus, liebe Autofahrer. Es geht in Richtung Mittagspause, so langsam aber sicher. Und ich habe eine Meldung für euch von der A7 Fulda in Richtung Würzburg, hier zwischen dem Dreieck Fulda und Bad Brückener Volkers, immer noch Fahrzeugteile auf der linken Spur. Dann zu den neuesten Blitzern. Einmal hier in Gerbrunn und zwar am Happach, direkt an der Haltestelle. Dann Heuchelhof, Kopenhagenstraße, Kopenhagener Straße, so ist das richtig, in Richtung Katzenberg und zwar den Berg runter in der 30er-Zone. Höchberg auf Höhe des Waldsportplatzes in der 30er-Zone beidseitig und dann noch der Blitzer in Kleinrinderfeld in Richtung Schönfeld, hier ebenfalls in der 30er-Zone. Wenn ihr mehr sehen solltet, wie immer zum Telefon greifen und

0: investiert. Und ich persönlich habe heute Morgen wieder mal getankt. Da gab es dann in Anführungszeichen günstige 2,19 Euro. Okay, das war schon mal schlimmer in den letzten Wochen. Kennen wir, glaube ich, alle. 2,40 Euro, 2,50 Euro, alles komplett verrückt. Aber wie schaut es eigentlich generell aus? Kommt dieser Rabatt wirklich an? Was steckt dahinter? Wollen wir besprechen mit Katharina Luca vom ADAC. Sie blickt mit uns auf dieses viel diskutierte Thema. Frau Luca, ja, wie fällt denn jetzt die erste Bilanz aus nach einer Woche Tankrabatt? Was kam wirklich bei den Autofahrern an?
1: Nach bisherigen Auswertungen des ADAC kann man sagen, dass die steuerliche Entlastung der Tankrabatt vor allem bei den Dieselfahrern zu einem großen Teil angekommen ist. Das heißt, Verbraucher und Verbraucherinnen haben hier tatsächlich eine Ersparnis von bis zu 17 Cent, wie eben auch die Energiesteuersenkung vorgeben würde. Bei Super E10 ist es allerdings so, dass wir hier noch eine deutliche Lücke gegenüber diesen rechnerisch möglichen 17 Cent sehen. Hier liegen wir ungefähr im Moment bei 13 Cent.
0: Okay, dann schauen wir mal, wie sich das mit dem Tankrabatt weiterentwickelt. So ein bisschen Luft da oben ist auf jeden Fall noch vorhanden. Und nach wie vor gibt es ja auch noch diese 12-Uhr-Regel, also nur eine Erhöhung am Tag, eben um 12 Uhr erlaubt. Aber auch das ist jetzt nicht wirklich so unumstritten, da wird auch hitzig drüber diskutiert. Trotzdem, wir müssen es so hinnehmen, da wird sich erstmal nichts dran ändern. Aber gibt es denn in diesem Zuge vielleicht auch generell spezielle Tipps, um möglichst günstig zu tanken?
1: Generell ist es so, dass mit dem Einführen der 12-Uhr-Regel die günstigste Zeit zum Tanken vor 12 Uhr ist. Das heißt, im Laufe des Vormittags sind die Spritpreise an den Zapfsäulen bundesweit am günstigsten. Am allergünstigsten tankt man zwischen 11 und 12 Uhr. Dann sind die Spritpreise am niedrigsten und nach 12 Uhr steigen die Preise natürlich dann immer sehr an.
0: Okay, unverändert ein simpler Tipp. Und wir hoffen einfach mal, dass wir dann doch in Anführungszeichen ein bisschen sparen können. Auch wenn jetzt ehrlich gesagt diese knapp 17 Cent jetzt nicht wirklich so ein großer Rabatt ist. Aber gut, so ist das halt. Wir nehmen es hin, wie es kommt. Und weitere Infos dazu könnt ihr auch nachlesen. Jederzeit bei uns auf der Website meinscharivari.de. So klingt der Donnerstag. Jetzt mit Tina Turner.

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8: Und wir sind wieder unterwegs in den einzelnen Ortschaften. In Eusenheim im Landkreis Mönchspessart 16 Grad, genauso wie in Würzburg aktuell am Hauptbahnhof. Und immer wieder gibt es jetzt Regen, vor allem auch vom Steigerwald kommt nochmal ein großes Regenband rein, dazu ein sehr frischer Wind. Und ansonsten lockert es dann heute Nachmittag nochmal kurz auf, da ist die Sonne dann zurück bei 17 Grad maximal. Am Abend ebenfalls klare Momente, in der Nacht gibt es aber auch wieder Regen und dann in den frühen Morgenstunden Nebel. Bei 5 bis 1 Grad. Das ist der neueste Stand. Es wird also deutlich kälter.
7: 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Es ist 12 Uhr. 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
9: Ich bin Helen Martin. Die Deutsche Bahn muss Wettbewerbern im Fernverkehr auf hochbelasteten Strecken doch nicht mindestens ein Viertel der Kapazitäten freiräumen. Das hat das Verwaltungsgericht Köln entschieden. Damit hat das Gericht einen Beschluss der Bundesnetzagentur für rechtswidrig erklärt. Die hatte den Schienennetzbetreiber DB InfraGo zu einer Wettbewerbsklausel verpflichtet. In Bayern waren Ende letzten Jahres über 96.000 junge Menschen auf Hilfe vom Jugendamt angewiesen. Wie das Statistische Landesamt berichtet, war mehr als jeder zweite Betroffene ein Junge. Am häufigsten kamen die Leistungen über Erziehungsberatung. Fast jedes dritte Kind oder Jugendlicher wurde so unterstützt, meist zusammen mit den Eltern. Laut einer Umfrage sieht die Mehrheit der Menschen in Deutschland die AfD als eine Gefahr für die Demokratie. Im neuen ZDF-Politbarometer haben 68% dieser Aussage zugestimmt. Im Osten sieht man die AfD weniger kritisch als im Westen. Jan-Henner Reitze berichtet.
10: Wie sollte mit der AfD umgegangen werden? Darauf hat die Umfrage keine klare Antwort. Etwas mehr als die Hälfte der Befragten ist gegen ein Verbotsverfahren. 45% sagen, die anderen Parteien sollten grundsätzlich nicht mit der AfD zusammenarbeiten. Eine Mehrheit von 53% ist dagegen dafür, dass je nach Thema über eine Kooperation entschieden wird.
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11: Mehr als jeder dritte Unterfranke ist Mitglied in einem Sportverein. Die Vereine in der Region zählen laut dem Bayerischen Landessportverband inzwischen über 531.000 Mitglieder. Fußball und Turnen liegen dabei klar vorne. Mit über 3.500 Mitgliedern hat die TG Schweinfurt die TG Würzburg als größten Sportverein Unterfrankens abgelöst. Nach Angaben des BLSV schätzen viele Menschen vor allem das Gemeinschaftsgefühl im Sportverein. Ein Lastwagenfahrer ist auf der B26 bei Rechtenbach im Landkreis Mainz-Spessart am Dienstagvormittag stark betrunken unterwegs gewesen. Er touchierte mehrfach die Leitplanke und hielt dann selbstständig an. Eine Zeugin rief die Polizei. Die stellte beim 62-jährigen Fahrer einen Alkoholwert von 2,1 Promille fest. Die Schlüssel wurden sichergestellt und es laufen Ermittlungen. Der entstandene Schaden liegt bei rund 10.000 Euro.
8: Dankeschön, Christian. Und wie alles immer zum Nachlesen bei uns auf der Website meinscharivari.de.
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8: Und jetzt zur Mittagspause. Normaler Verkehr, Gott sei Dank. Aber ich habe noch drei Blitzer. Wir starten in Gerbrunn hier am Happach und zwar für der Haltestelle. Ein Klassiker. Dann Heuchelhof, Kopenhagener Straße hier in Richtung Katzenberg und zwar in der 30er-Zone. Und Höchberg auf Höhe des Waldsportplatzes, ebenfalls in der 30er-Zone. Hier wird aber nach wie vor beidseitig fotografiert. Dankeschön an Anna fürs Melden. Wenn ihr mehr sehen solltet, einfach gerne mithelfen, kostenlos durchklingeln

0: unter der 0800 30 80 700 oder schnell WhatsAppen. Wie immer alles zum Nachlesen auf unserer Website. Vielen Dank und eine schöne Mittagspause.
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0: Und jetzt mit Cher.

0: So macht die Mittagspause gleich wieder mal mehr Spaß. Texas, I Don't Wanna Lover, ein Klassiker unserer Zeit. Und offiziell läuft sie schon heute, zwar fürs Fachpersonal, aber auch da merkt man schon, die Leute freuen sich auf die 78. Frankfurter Buchmesse. Und da gibt es wirklich alles. Natürlich die neuesten Bücher, spannende Autorinnen und Autoren, auch ein paar Promis und mittendrin auch unsere Christina Deininger aus dem Mittag hier bei Charivari, unsere Bücherratte. Eine Expertin durch und durch und deswegen wollte sie unbedingt hin und wir lassen sie natürlich sehr gerne wieder auf die Frankfurter Buchmesse. Liebe Christina, wie ist es denn so vor Ort? Welche Highlights hast du für dich persönlich schon entdeckt?
1: Es ist ziemlich voll hier auf der Buchmesse, obwohl heute eigentlich nur Fachbesucherzugang haben. Für die Leserinnen und Leser geht's morgen ab 11 Uhr hier aufs Gelände. Und wenn ihr Bücherfans seid, dann solltet ihr wirklich kommen. Gastland ist dieses Jahr Tschechien und drumherum haben sich natürlich auch viele bekannte Persönlichkeiten angekündigt. Unsere Würzburger Autorin Lilly Lukas, die ist morgen und das ganze Wochenende auch hier auf der Messe anzutreffen. Cornelia Funke, Sebastian Fitzek, der Liedermacher Wolf Biermann und Robert Habeck. Das habe ich mir persönlich zum Ziel gemacht, den heute hier mal irgendwo zu erwischen, mal einen Blick auf den zu werfen. Ja, und drumherum gibt es natürlich auch ein tolles Programm für die Krimi- und Thriller-Fans, eine ganz eigene Crime City. Für die Kids jede Menge Aktionen, ein super buntes Rahmenprogramm. Also, wenn ihr mit der ganzen Familie herkommen wollt, ich finde das echt einen tollen Ausflug fürs Wochenende. Aber, kleiner Tipp von mir, bringt euch Brotzeit und Getränke mit, denn man bekommt Hunger und Durst auf dieser Messe. Und wenn man nichts dabei hat, kann es ganz schön teuer werden.
0: Ja, das stimmt. Ich erinnere mich, vor einigen Jahren war ich auch mal auf der Buchmesse. Ich wollte eine Bratwurst essen, fragt nicht, was die gekostet hat. Aber sie war sehr gut. Also vielen Dank, liebe Christina, dir noch viel Spaß auf der Frankfurter Buchmesse. Morgen geht es dann auch ganz offiziell für alle los, und zwar ab 11 Uhr. Und dann geht sie bis Sonntag, 11. Oktober. Übrigens Tickets bitte online immer auf der Website kaufen, und zwar buchmesse.de. Denn vor Ort gibt es eventuell nur Restkarten, also wer sich gut vorbereitet, ist auf jeden Fall im Vorteil für die 78. Frankfurter Buchmesse. Viel Spaß, wenn ihr hingeht.

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5: Also optisch sehen die Temperaturen ganz in Ordnung aus für den Oktober. Beispielsweise sehen wir in Stockheim im Landkreis Kitzingen 17 Grad, auch in Würzburg, Botanischer Garten 16. Aber der sehr frische Wind, der macht das gefühlsmäßig unangenehm. Deswegen habt, wenn ihr unterwegs seid, eine winddichte Jacke dabei, Regenschirm auch bitte dabei haben. Denn es gibt nach wie vor immer wieder teilweise starke Regenfälle. Und das wird heute immer wieder passieren bei maximal 17 Grad auf dem Thermometer. Ansonsten heute Nachmittag mal ganz kurz die Sonne. Da wird es auch mal leichte trockene Phasen geben, am Abend auch. Dahinter gibt es aber neue Regenfälle, vor allem in der Nacht dann sehr kalt, 5 bis 1 Grad und in den frühen Morgenstunden Nebel. Wir haben also alles mit dabei. Morgen gibt es dann auch wieder sonnige Phasen, vor allem am Vormittag, das ist der neueste Stand. Aber dann, ab dem Nachmittag, werden die Wolken auch wieder kompakter und es geht mit dem Regen weiter.
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6: Mit Schari Golla. Und plötzlich stand das Auto mitten in einem Schaufenster. In Würzburg ist eine 24-Jährige mit ihrem Mercedes heute Morgen in die Front des Möbelhauses XXX Lutz gefahren. Dabei stand sie offenbar unter dem Einfluss von Drogen. Verletzt wurde aber niemand. Das Möbelhaus war noch geschlossen. Am Auto entstand Totalschaden und auch das Gebäude hat ordentlich was abbekommen. Die Polizei schätzt den Schaden auf rund 15.000 Euro. Gegen die Fahrerin wird nun wegen Gefährdung des Straßenverkehrs ermittelt. Konzerte, Comedy und Messen sollen auch künftig die Posthalle in Würzburg füllen. Die Event-Location wird seit einigen Monaten von einer Genossenschaft betrieben, die sich jetzt offiziell präsentiert hat. Sie hat die Posthalle im Auftrag der Stadt übernommen und setzt auf Kontinuität. Die bisherigen Mitarbeitenden bleiben. Gleichzeitig sind neue Formate mit lokalen und regionalen Künstlern geplant. Bürger können die Genossenschaft ab 100 Euro finanziell unterstützen. Die Fitness First Würzburg Baskets sind mit einer Niederlage in den FIBA Europe Cup gestartet. Sie unterlagen bei AEK Larkana in Zypern mit 65-73. Vor dem letzten Viertel lagen die Würzburger noch mit 4 Punkten vorne, brachen dann aber offensiv ein und kamen in fast 7 Minuten lediglich auf 4 Punkte. Die nächste Aufgabe wartet schon am Samstag. In der Basketball-Bundesliga geht es auswärts nach Rostock. Die Menschen in Deutschland sind letztes Jahr etwas mehr Bus und Bahn gefahren. Das Statistische Bundesamt spricht von einem Plus von 2% gegenüber 2024. Wenn man sich die letzten Jahre im Vergleich anschaut, gab es vor allem mehr Fahrgäste bei der Bahn, nämlich 10% mehr als noch 2015. Und die sind auch längere Strecken gefahren.
5: Dankeschön, liebe Schari. Wie immer, alles zum Nachlesen auch nochmal bei uns auf der Website und natürlich in der Charivari-App.
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5: Im Moment, liebe Autofahrer, ist nicht viel los. Ich habe gar keine Meldungen, aber dafür Blitzer. Wir starten in Gerbrunn hier am Happach und so auf Höhe der Haltestelle. Nochmal danke an Philipp fürs Bestätigen. Und Höschberg auf Höhe des Waldsportplatzes in der 30er-Zone wird nach wie vor beidseitig fotografiert. Wer mehr sieht, der hilft auch gerne wieder mit. Falls ihr noch in der Mittagspause seid, nochmal entspannter. Und zwar kostenlos unter der 0800 30 80 700 oder generell einfach auch WhatsAppen. Die Telefonnummer gibt es wie immer auf meinscharivari.de. Vielen Dank für eure Unterstützung.
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Tasman Archer für den Donnerstag. Das ist Charivari. Und die sind einfach verrückt. Aber im positiven Sinne. Und zwar geht es jetzt um die Feuerwehrleute, die eine Skischanze hochlaufen möchten. Und zwar in voller Montur.

0: 100 Meter. Die muss man hochlaufen. Das sind ungefähr so 65 Stockwerke. Das ist jetzt nicht wenig. Und die laufen ja einfach nicht nur so hoch, sondern die sind eben mit ihrer vollen Montur unterwegs. Also auch mit Atemschutz beispielsweise, mit der Gasmaske hinten drauf. Komplett insgesamt so 25 Kilo. Das ist ordentlich. Und Bernhard Baumann hat deswegen auch vor diesem Wettkampf schon Respekt, auch wenn er sich auf der anderen Seite freut.
1: Es ist aber natürlich auch ein bisschen Respekt dabei, denn dieser sportliche Wettkampf, der ist schon wirklich sehr herausfordernd. Aufgrund der Gegebenheit, dass wir über 1000 Stufen zu bewältigen haben, die letzten Stufen mit über 30 Zentimeter Stufenhöhe, extrem spektakulär.
0: Und das in voller Montur, in Feuerwehrmontur, ich sag's gerne nochmal. Und da gibt es auch eine große Schwierigkeit.
1: Wird jeder Sportler, der zum Joggen geht, der empfindet quasi die Kühlung auf der Haut, der leichte Windstoß. Das ist das, ja, was einen letztendlich auch so ein bisschen regeneriert. Das haben wir als Atemschutzträger gar nicht, denn bei uns ist jeder Zentimeter Haut durch irgendein Stoffteil letztendlich bedeckt.
0: Puh, okay. Aber gut, nur die Harten kommen in den Garten, würde ich mal sagen. Und man muss auch dazu sagen, sie haben sich monatelang vorbereitet. Sehr lustig, wie ich finde. Zum Beispiel auch in voller Montur im Fitnessstudio in Volkach. Und da haben die Trainer auch manchmal nicht schlecht geschaut, als sie plötzlich auf dem Laufband waren oder auf dem Crosstrainer. Die Feuerwehrmänner, die sich vorbereiten für den Oberstdorfer Schanzenlauf. Im Wettbewerb wollen sie sich messen mit anderen und in kompletter Feuerwehrausrüstung nach oben laufen. Knapp 200 Meter. Und zwar am 17. Oktober. Wir halten das für euch im Auge und sind sehr gespannt, was die Feuerwehrmänner machen aus Untereisenheim. Aber ich glaube, die kriegen das hin. Bin ich mir ziemlich sicher. Eine tolle Geschichte aus Mainfranken. Und wir begleiten euch auch gerne hin. Weiterhin in Richtung Feierabend. Also ja, es ist erst kurz vor eins, aber trotzdem, man braucht ja Ziele im Leben. Deswegen gleich tolle Musik von David Guetta zur Unterstützung. Oder jetzt auch von Christopher Cross. Ride Like the Wind bei Charivari.

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5: Und da ändert sich heute nicht mehr viel. Immer wieder ein paar Regenschauer, heute Nachmittag aber auch mal kurze Phasen mit Sonnenschein und maximal 17 Grad auf dem Thermometer. Die haben wir zum Beispiel in Volkach im Landkreis Kitzingen schon erreicht. In Würzburg am Marktplatz, da tasten wir uns noch an, da haben wir aktuell 16. Heute Nacht auch wieder Regen möglich, dann ein bisschen Nebel. Und morgen früh erstmal freundlich, aber nicht mehr so ganz warm. 15 bis 18 Grad dann maximal auf dem Thermometer.
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6: Ich bin Helene Martin. Die Bundesregierung rechnet für dieses Jahr mit deutlich mehr Wirtschaftswachstum als bisher angenommen. 1,3% statt der im April erwarteten 0,5%. Grund sind laut dem Wirtschaftsministerium vor allem Exporte, staatliche Investitionen und höhere Verteidigungsausgaben. Die Folgen des Iran-Kriegs hätten die Wirtschaft weniger belastet als befürchtet. Wirtschaftsministerin Reiche warnt trotzdem, die Lage bleibe fragil, nötige Strukturreformen würden noch fehlen. 10 Milliarden Euro Entlastung für kleine und mittlere Einkommen. Das soll es mit den geplanten Änderungen bei der Einkommensteuer geben. Bundesfinanzminister Klingbeil hat seine Pläne heute im Bundestag verteidigt. Er sprach von einem fairen Ausgleich. Der SPD-Chef hat außerdem den neuen Spitzensteuersatz von 47% für Jahreseinkommen über 280.000 Euro verteidigt. So würden reiche Bürger dazu beitragen, dass die Mittelschicht entlastet werde. 2,5 Wochen nach der Wahl in Berlin dürfte der Weg für rot-grün-rote Sondierungsgespräche zur Regierungsbildung frei sein. Linke, Grüne und SPD haben ein zentrales Hindernis aus dem Weg geräumt und sich auf eine gemeinsame Linie gegen Antisemitismus verständigt. Diana Kramer berichtet.
7: Das Thema beherrscht seit dem Sieg der Linken bei der Abgeordnetenhauswahl die Schlagzeilen, weit über die Hauptstadt hinaus. Teile der Partei stehen massiv in der Kritik wegen ihrer Position zu Israel. Ein pro-palästinensischer Aktivist und das Oberhaupt eines kriminellen Clans auf einer linken Wahlparty waren dann zu viel. Grüne und SPD hatten auf verbindliche Absprachen bestanden, wie mit antisemitischen Vorfällen umgegangen wird, als Bedingung für Sondierungen.
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8: Mehr als jeder dritte Unterfranke ist Mitglied in einem Sportverein. Die Vereine der Region zählen laut Bayerischem Landessportverband inzwischen über 531.000 Mitglieder. Fußball und Turnen liegen dabei ganz klar vorne. Mit über 3.500 Mitgliedern hat die TG Schweinfurt die TG Würzburg als größten Sportverein Unterfrankens abgelöst. Nach Angaben des BLSV schätzen viele Menschen vor allem das Gemeinschaftsgefühl im Verein. Nicht die Bratwurst, sondern das Frittierfett war die Beute. Ein bislang Unbekannter hat gestern Nacht in der Edeka-Straße in Würzburg-Lenkfeld etwa 30 Liter Altfett und einen Hochdruckreiniger vor einer Imbissbude geklaut. Der Täter flüchtete anschließend mit einem Transporter. Der Schaden liegt laut Polizei bei etwa 1.000 Euro. Die Beamten ermitteln und bitten um Hinweise.
5: Was macht man denn mit Altfett? Ja gut, okay, man muss nicht alles wissen. Vielen Dank, liebe Schari, und alles zum Nachlesen, wie immer, bei uns auf der Website.
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5: Der junge Nachmittag, hallo liebe Autofahrer, und verkehrsmäßig ist das heute ein richtig guter Tag. Kaum was los, aber zwei Blitzer trotzen aktuell dem Regen. Nicht, dass sie rosten, aber gut. Ochsenfurt in der Dr. Martin-Luther-Straße in der 50er-Zone statt einwärts nicht zu schnell sein. Vielen Dank an Johannes fürs Melden. Und Gerbrunn am Happach nach wie vor der Blitzer auf der Haltestelle oder auf Höhe der Haltestelle. Wobei, oben drauf wäre auch lustig, aber ist ein anderes Thema. Okay, also da haben wir den Blitzer auch markiert. Falls ihr mehr sehen solltet, immer gerne mithelfen und zwar kostenlos unter der 0800 30 80 700 oder einfach gerne WhatsAppen. Alle Infos bei uns auf der Website.

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1: Und es gibt mal wieder eine perfide Betrugsmasche, damit ihr da aber nicht reinfallt. Tja, haben wir alles für euch zusammengefasst. Die ganze Geschichte heute nach Meatloaf, nach Louis Capaldi und nach Roxette. So klingt Charivari am Donnerstag.

0: ein ganz großer Meatloaf, Rock'n'Roll Dreams Come True. Gänsehaut gibt's ja immer, Gänsehaut. Schöner Klassiker unserer Zeit bei Charivari. Und ich glaube, ihr gebt mir recht, wenn ich sage, Steuererklärungen gehören jetzt nicht unbedingt zum Schönsten. Nein, das macht nie wirklich Spaß. Gut, manche lassen es vom Steuerberater machen, manche schwören auf Programme, beispielsweise auch auf einen Service, der sehr, sehr gerne genutzt wird, und zwar Elster, das Elster-Portal. Und unserem Hörer Frank aus Ochsenfurt ist da etwas passiert, denn leider gibt es wieder eine Betrugsmasche, die ist gar nicht schön. Er hat nämlich eine Mail bekommen, angeblich vom Finanzamt. Und was da ganz genau passiert ist, das hat sich Eva Friedrich aus dem Charivari-Team angeschaut. Eva, was wollten die jetzt ganz genau vom Frank?
1: Ja, was wohl? Frank sollte zahlen. In der Mail stand, bei der Prüfung seiner Steuererklärung, da sei eine Differenz aufgefallen und er müsse jetzt 509 Euro nachzahlen. Dafür sollte er einem Link zum angeblichen Elster-Portal folgen. Und genau da sitzt die Falle. Über solche Links versuchen Betrüger, an eure Zugangsdaten und teilweise auch an Konto- oder Kreditkarteninformationen zu kommen. Und deshalb ganz wichtig, nicht auf diesen Link klicken, keine Anhänge öffnen und auf keinen Fall irgendwelche Daten eingeben. Das Finanzamt, das informiert euch niemals einfach per Mail darüber, dass ihr Geld nachzahlen müsst oder eine Erstattung bekommt. Und es fragt euch per Mail auch nicht nach sensiblen Daten wie Kreditkarten. Nummern oder Pins. Wenn euch also mal eine Mail komisch vorkommt, lieber einmal mehr misstrauisch sein und direkt über die offiziellen Wege nachschauen. Das Finanzamt und Elster informieren auf ihrer Website immer aktuell über Betrugsmaschen.
0: Ein ganz wichtiger Punkt. Vielen Dank, liebe Eva. Und übrigens, das gilt genauso auch für angebliche Nachrichten und Mails von zum Beispiel Banken, Streamingdiensten oder Mobilfunkanbietern. Denn auch in diesem Bereich, ja, sind die Langfinger leider mit ihren Betrugsmaschen sehr aktiv. Und wenn ihr überhaupt nicht mehr einschätzen könnt, ob jetzt eine Mail beispielsweise echt ist oder eben nicht, die Verbraucherzentrale, die hat ein Phishing-Radar und nimmt auch verdächtige Mails sehr gerne zur Prüfung entgegen. Also wendet euch im Notfall auch gerne dahin. Und egal wie, gemeinsam werden wir das schon hinbekommen, dass diese Langfinger eben nicht mehr erfolgreich sind mit ihren Betrugsmaschen. Dafür ist Charivari ja auch immer gerne da. Wir unterstützen euch, so gut es geht. Und dazu eben die Klassiker unserer Zeit.

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3: Also der Regen ist natürlich gut für die Natur, aber er hat schon ordentlich runtergekühlt. Die Temperaturen gehen ein bisschen zurück. In Röttingen im Landkreis Würzburg jetzt nur noch 14 Grad auf dem Thermometer. In Würzburg an der Kürnachtalhalle 13. Mit den Werten wird es trotzdem durch den Tag gehen. Am Nachmittag auch mal ein bisschen die Sonne mit dabei, entspannte Phasen. Aber heute Abend kann es dann nach einer trockenen Phase auch wieder Regen geben. Und auch da werden die Temperaturen nach unten gehen. In der Nacht sogar ganz schön. 1 bis 5 Grad dann nur noch auf dem Thermometer. Morgen Vormittag aber dafür mehr Sonnenschein. Im Tagesverlauf kann es aber auch wieder Regen geben. Morgen dann bei ähnlichen Werten wie heute. So zwischen 14 und 19 Grad ist alles mit dabei.
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3: Unser Nachmittag, hallo liebe Autofahrer, und wir gucken ganz kurz auf den Stadtring Süd in Würzburg. Hier stadtauswärts, da braucht ihr gute 20 Minuten länger, Stop and Go. Da müsst ihr durch, wir halten das für euch auf dem Laufenden. Und dann gucken wir auf die A3, Frankfurt in Richtung Würzburg, die kommt frisch rein. Hier zwischen dem Dreieck Würzburg-West und Würzburg-Kist ein Pannenfahrzeug. Und A7 Fulda in Richtung Würzburg, hier zwischen dem Dreieck Fulda und Bad Brückenau-Volkers. Noch Fahrzeugteile auf der linken Seite. Wir gucken zu den neuesten Blitzern. Da starten wir in Würzburg hier, Steinbachtal in der 30er-Zone. Dann Waldbrunn, Ortsdurchfahrt ebenfalls in der 30er-Zone. Danke an Lara fürs Melden. Und Ochsenfurt, Dr. Martin-Luther-Straße im 50er-Bereich stadteinwärts. Wenn ihr mehr sehen solltet, immer einfach kostenlos anrufen. Und zwar unter der 0800 30 80 700 oder gerne WhatsAppen. Alle Infos bei uns auf der Website.

0: In ihren Songs steckt immer ganz viel Power. One Republic hier bei Charivari. 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Grüß dich.
1: Ja, die ist dran. Hallo.
0: Ich habe gehört, du hättest Lust auf einen schönen und vor allem auch entspannten Kinovormittag mit deinem lieben Mann, dem Michael.
1: Natürlich, machen wir. Würde man gern machen, ja.
0: Warum kommt das bei euch zu kurz aktuell?
1: Zwei Teenager-Töchter, die eine in der Ausbildung, die andere jetzt Abschlussjahrgang und Elternabend, und fahre mich hier hin und hole mich hier ab und Fahrstunde. Und dann ist mal jeder in seinem Beruf. Mein Mann ist auch beruflich viel unterwegs. Und dann kommt es auch schon mal, dass man sich wirklich Zeit nehmen kann, weil einfach zu viel außenrum ist.
0: Und ihr beiden hättet am 18. Oktober Lust und Zeit und vor allem auch Hunger auf Nachos und Popcorn?
1: Na, auf jeden Fall, und die Zeit nehmen wir uns.
0: Ja gut, dann würde ich sagen, dem spricht nichts entgegen. Herzlichen Glückwunsch, ihr seid beim Eberhofer dabei.
1: Jawohl, vielen Dank, super, freut mich. Dankeschön.
0: Sehr, sehr gerne, liebe Ramona. Mensch, das läuft ja auch richtig gut. 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
23: Und wir gucken jetzt mal zu euch nach Gemünden in den Landkreis Main-Spessart. 13 Grad, genauso wie in Würzburg am Alten Kranen. Ja, der Regen hat ordentlich runtergekühlt, das macht er jetzt auch immer wieder am Nachmittag. Aber es wird auch mal ein paar trockene Phasen geben mit Sonnenschein und maximal noch 17 Grad auf dem Thermometer. Am Abend klart der Himmel dann nochmal auf. In der Nacht gibt es dann erst

0: klare Momente nach dem neuesten Stand. Später zieht aber nochmal alles zu und dann kann es ganz gelegentlich noch Regen geben. Vor allem in den frühen Morgenstunden erstmal dicke Nebelschwaden. Bis zum Vormittag bleiben sie erhalten. Danach kommt die Sonne und danach, nach dem neuesten Stand, kommt auch wieder der Regen. Alles mit dabei. Morgen dann bei Temperaturen bis zu 15, 16 Grad in der Spitze. Also, der Herbst hat uns weiter im Griff.
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2: Ich bin Gregor Jusse Moser. Finanzminister Klingbeil hat im Bundestag die geplante Einkommensteuerreform verteidigt. Menschen mit kleinen und mittleren Einkommen könnten laut dem SPD-Chef in den nächsten 2 Jahren um 10 Milliarden Euro entlastet werden. Finanziert werden soll das über einen neuen Spitzensteuersatz von 47% für Einkommen über 280.000 Euro. Die Opposition kritisiert die Pläne, die seien sozial unausgewogen, heißt es zum Beispiel von den Grünen und der Linken. Die Bundesregierung rechnet jetzt mit mehr Wirtschaftswachstum als bisher angenommen. Für dieses Jahr erwartet sie ein Plus von 1,3% statt der bisher prognostizierten 0,5%. Grund sind vor allem Exporte und staatliche Investitionen. Wirtschaftsministerin Reiche warnt trotzdem, die Lage bleibe fragil. Deutschland brauche Strukturreformen. In Bayern haben heute die Tarifverhandlungen für mehr als 800.000 Beschäftigte der Metall- und Elektroindustrie begonnen. Ein schnelles Ergebnis gilt als ausgeschlossen, die Gespräche dürften schwierig werden. Die IG Metall fordert 5% mehr Lohn und eine Gewinnbeteiligung in gut laufenden Betrieben. Die Arbeitgeber lehnen Letzteres strikt ab. Krankheiten und Gesundheitsprobleme haben 2024 direkte Kosten von fast 530 Milliarden Euro verursacht. Laut dem Statistischen Bundesamt sind das 8% mehr als im Jahr davor. Mehr dazu von Jan-Henner Reitze.
3: 6.330 Euro an Krankheitskosten sind für jede einzelne Person über das Jahr gesehen im Schnitt ausgegeben worden. Dazu zählen Behandlungen, Prävention, Reha oder Pflege. Die höchsten Kosten verursacht haben Krankheiten des Herz-Kreislauf-Systems, gefolgt von psychischen Erkrankungen, zu denen auch Demenz gezählt wird, und Muskel- oder Skeletterkrankungen wie Rückenschmerzen.
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4: Die Posthalle in Würzburg will nach dem Sommer so richtig durchstarten. Die neue Genossenschaft, die die Kulturlocation seit einigen Monaten betreibt, hat ihre Pläne jetzt konkret vorgestellt. Ziel ist es, die Posthalle langfristig zu sichern und weiterzuentwickeln. Viele Mitarbeitenden bleiben an Bord. Dazu sollen neue Veranstaltungsformate mit regionalen Künstlern kommen. Wer mitmachen möchte, kann sich schon ab 100 Euro an der Genossenschaft beteiligen. Ein Kreisverkehr hat bei Rödelsee eine Alkoholfahrt abrupt beendet. Ein 60-jähriger Autofahrer kam gestern Abend von der Straße ab, fuhr über die Verkehrsinsel und landete im Graben. Der Mann erlitt leichte Verletzungen. Ein Alkoholtest ergab rund 2,4 Promille. Sein Führerschein wurde sichergestellt. Die Polizei ermittelt.
0: Dankeschön, Shari. Wie immer alles zum Nachlesen auf unserer Website und natürlich auch bei uns in der App.
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0: Und wir starten, liebe Autofahrer, auf der A3. Frankfurt in Richtung Würzburg, hier zwischen dem Dreieck Würzburg-West und Würzburg-Kist. Ein blockierter Standstreifen durch ein Pannenfahrzeug. Und A7 Fulda in Richtung Würzburg, hier zwischen dem Dreieck Fulda und Bad Brückenau-Volkers. Nach wie vor Fahrzeugteile auf der linken Seite. Wir kommen zu den neuesten Blitzern. Würzburg. Burg Steinbachtal in der 30er-Zone. Danke an Markus fürs Melden. Waldbrunn, Ortsdurchfahrt in der 30er-Zone, auch nicht zu schnell sein. Und Ochsenfurt, Dr. Martin-Luther-Straße im 50er-Bereich statt einwärts. Ihr seht mehr den ganzen Nachmittag. Bitte gerne kostenlos mithelfen. Und das geht unter der 0800 30 80 700 oder nach wie vor WhatsAppen. Alle Infos auf meinscharivari.de. Vielen Dank und eine gute Fahrt.
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0: Und gleich mit Omi und jetzt mit Wham und Freedom. Was für eine gelungene Nummer. Genießt den Nachmittag mit uns.

0: Für mich immer noch eine sehr gute Kombination. Bryan Adams, Rod Stewart und Sting. All for Love. Hier bei Charivari. Das ist der Donnerstagnachmittag und Kloster Banz. Haben wir, glaube ich, alle schon mal gehört. Oberhalb von Bad Staffelstein ist es zu finden. Ein sehr besonderes Gebäude, eben ein besonderes Kloster. Und das kann man schon auch von Weitem sehr gut erkennen. Und wer oben auf den Maintal-Terrassen dann steht, blickt weit hinaus über das Tal, hinüber zum Staffelberg und sogar auch nach 14 Heiligen. Und für Günther Dippold ist dieser Ort allerdings weit mehr als jetzt nur ein, ja, sagen wir mal, schöner Aussichtspunkt. Denn der Bezirksheimatpfleger von Oberfranken ist mit der Region seit Kindheit eng verbunden. Und Micha Götz aus unserem Kirchenteam hat ihn getroffen.
1: Die Maintal-Terrassen liegen direkt am Kloster Banz. Von hier oben kennt Günter Dippold wirklich eigentlich fast jeden Blick. Lichtenfels, Staffelberg, 14 Heiligen. Und dazwischen eine Landschaft, die für ihn weit mehr ist als nur Kulisse.
2: Es ist heimlich.

0: Ich bin in Schnei geboren. Ich wohne seit 60 Jahren in Lichtenfels. Auch meine ganzen Vorfahren sind aus dieser Region. Ich sehe im Grunde das Land, aus dem ich seit vielen Generationen komme, in dem ich verwurzelt bin, für das ich mich auch verantwortlich fühle.
1: Dass Menschen hier oben stehen und auf das Maintal schauen, ist allerdings alles andere als neu. Schon zu Klosterzeiten hatte dieser Platz seine eigene Funktion.
0: Das war ehedem der Platz, auf dem die Mönche kleine Gärtchen hatten, wo sie sich ein Beet, vor allem mit Blumen, anlegen konnten, wenn sie denn wollten, auf dem sie Lust wandeln konnten. Da sahen sie nicht sehr viel außer Landschaft, das heißt, wurden auch nicht in Verführung gebracht. Ansonsten ist es heute einfach eine der schönsten Aussichten in Oberfranken.
1: Und diese Aussicht verändert sich mit jeder Stunde. Wer Dippold fragt, wann sich der Weg hierher besonders lohnt, bekommt eine ziemlich eindeutige Antwort.
0: Am schönsten ist es hier am Abend, wenn die Sonne im Westen steht, die tiefstehende Sonne, die Fassade von 14 Heiligen, die Felsenkrone des Staffelbergs illuminiert. Das ist einfach beeindruckend.
1: Ganz ungetrübt ist dieser Blick für den Heimatpfleger trotzdem nicht. Denn wer eine Landschaft gut kennt, sieht eben auch, wo Menschen ihre Spuren weniger glücklich hinterlassen haben.
0: Am Ende, wenn man hier oben steht, dann doch leicht ist, über bauliche Sünden hinwegzugucken. Weil alles, was da an Sünde passiert ist, den Reiz dieser Landschaft nicht zu zerstören vermocht hat, weil das einfach immer noch ein Tal und eine Stimmung ist, die schlicht bezaubernd ist und ja, die vielleicht mit was Gutem zu trinken, hier am Abend zu genießen, das lässt einem das Herz höher schlagen. Ich glaube, sowohl jemanden, der es seit Jahrzehnten kennt, als auch dem, der es zum ersten Mal sieht.
1: Man muss die komplette Geschichte des Maintals nicht kennen, um den Blick von den Maintal-Terrassen zu genießen. Aber wer sie kennt, sieht ein bisschen mehr.
2: Ein sehr schöner Beitrag aus unserer Kirchenredaktion. Vielen Dank, Micha Götz. Und definitiv auch nochmal ein Ausflugsziel. Kloster Banz, schaut gerne vorbei mit der ganzen Familie. Und unsere Kirchenbeiträge gibt es Montag bis Freitag immer um kurz nach zwei hier bei Charivari. Und jetzt ein absolut gelungener Klassiker unserer Zeit. Corey Hart und Sunglasses at Night.

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22: Und ihr braucht auf jeden Fall noch den Regenschirm. Immer wieder kommt einiges runter, aktuell auch in Geiselwind im Landkreis Kitzingen bei 13 Grad und in Würzburg am Käppeler haben wir 14. Viel wärmer wird es nicht mehr, der Regen, der hält an. Es gibt aber heute Nachmittag mal ganz kurz vereinzelt ein bisschen die Sonne, aber sie muss dann schon kämpfen. Heute Abend trockene Phasen, doch in der Nacht sind die nächsten Regenschauer angekündigt und dann wird es richtig kalt, 1 bis 5 Grad, da würde ich dann nicht mehr rausgehen. Vor allem auch in den frühen Morgenstunden haben wir wieder dicke Nebelschwaden. Bis zum Vormittag bleiben die bestehen. Danach wird es erstmal freundlich, doch auch morgen Nachmittag dichte Wolken und zum Abend auch ein paar starke Gewitter bei ähnlichen Temperaturen wie heute.
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22: Servus, liebe Auto.

Autofahrer, ich habe nur eine Meldung für euch, und zwar von der A3, Würzburg in Richtung Nürnberg. Hier zwischen Erlangen-Frauenaurach und dem Kreuz führt Erlangen die linke Spur blockiert durch eine ungesicherte Unfallstelle. Und bitte vorsichtig sein, hier sind auch Menschen auf der Fahrbahn. Wir kommen zu den neuesten Blitzern. Wir beginnen in Würzburg hier, Steinbachtal in der 30er-Zone. Dann Waldbrunn, Ortsdurchfahrt ebenfalls in der 30er-Zone. Und dieser Blitzer wurde gerade nochmal vom Winfried bestätigt. Vielen Dank. Ochsenfurt, Dr. Martin-Luther-Straße im 50er-Bereich, stadteinwärts. Ihr seht mehr, dann unterstützt den ganzen Nachmittag natürlich wie immer kostenlos, und zwar unter der 0800 30 80 700.

0: Allein schon das Musikvideo war wahnsinnig aufwendig. Ein Hollywood-Regisseur hat Regie geführt, hat auch funktioniert bei Michael Jackson Smooth Criminal. Und der Song ist sowieso einfach großartig. Ein Klassiker unserer Zeit hier bei Charivari. Und wenn ihr noch nicht wissen solltet, was ihr heute Abend macht, kein Problem, auch darum kümmern wir uns.
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0: Und ab 19 Uhr geht es mit einer sehr schönen Veranstaltung in den Abend, und zwar mit der Würzburger Lesebühne unter dem Motto Großraumdichten und Kleinstadtgeschichten. 19 Uhr, der Treffpunkt ist das Kunsthaus Michel in der Semmelstraße, und der Eintritt kostet dabei 10 Euro. Lohnt sich aber, würde ich sagen, denn da gibt es tolle Geschichten. Ihr taucht ein in eine ganz besondere Welt. Also schaut vorbei, die Würzburger Lesebühne. Dann gucken wir zum Knauf-Museum nach Iphofen. Denn noch bis 17 Uhr könnt ihr hier die Ausstellung Trag mich, Handtaschen aus 100 Jahren erleben. Und rund 80 außergewöhnliche Handtaschen aus eben 100 Jahren sind hier zu sehen. Wir gucken vor allem auch auf Luxusmodelle, die teilweise ja, sehr spektakulär sind. Von so Designklassikern wie Hermes, Chanel, Gucci oder auch Ferragamo. Also das könnte nicht nur für Handtaschenliebhaber sehr interessant werden. Noch bis 17 Uhr im Knauf-Museum in Iphofen. Und musikalisch wird dieser Donnerstag ebenfalls ab 20 Uhr heute The Blue Balls Rock'n'Roll and Rockabilly in Würzburg im Keller Z87, ein legendärer Ort. Und da gibt es Musik, die deutschlandweit schon für Furore gesorgt hat, im positiven Sinne. Lasst euch überraschen, denn das Motto ist klar: The Blue Balls Rock'n'Roll und Rockabilly. Wer tanzen möchte, ist hier auf jeden Fall genau richtig. Und weitere Tipps für euren Donnerstag jetzt zum Nachlesen auf meinscharivari.de. Und Klassiker haben wir natürlich auch hier wieder im Angebot. Gleich bekommt ihr von mir noch Michael Schulte. Und jetzt so eine schöne Disco-Fox-Nummer von Ryan Paris. Dolce Vita, damit einen schönen Donnerstagnachmittag. Und gleich ab 15 Uhr ist dann Christian Schwarz für euch da. Bis morgen.

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11: Wir haben an diesem doch recht trüben Tag gerade mal knapp über 14 Grad in Güntersleben und ja, das Gleiche in Würzburg. Auch hier sah man gerade mal die 14 Grad gerissen momentan. Den ganzen Tag über gibt es schon immer wieder Regenschauer, etwas Wind und auch Gewitter sind noch möglich. Die Temperaturen sind ganz schön runtergegangen, mein lieber Mann. Heute Nacht kann es bis auf 1 Grad runtergehen, auch bei Nebel, wobei die Nacht etwas klarer wird noch als der Tag. Hier, den wir momentan erleben. Der Charivari-Wettertrend. Morgen gibt es schon wieder mal ein bisschen Sonne, aber auch noch Wolken und Regen. Das Wochenende ist dann auch eher bewölkt mit Regenfällen. Die Sonne kommt nur kurz raus. Die Temperaturen maximal 15 Grad.
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12: Ich bin Gregor Jose Moser. Die Einkommensteuerreform von Finanzminister Klingbeil war heute Thema im Bundestag. Was der SPD-Politiker plant, berichtet Jan-Henner Reitze.
13: Eine Familie mit zwei Kindern, in der beide Elternteile für ein mittleres Einkommen arbeiten gehen, habe durch die Reform 600 Euro mehr im Jahr zur Verfügung, argumentiert Klingbeil, der von einer Entlastung für die Mitte der Gesellschaft spricht. Finanziert werden soll das durch höhere Steuern für alle, die besonders viel verdienen.
12: Eine Mehrheit der Menschen in Deutschland findet, dass die AfD eine Gefahr für die Demokratie ist. Das ist beim neuen ZDF-Politbarometer rausgekommen. Gut zwei Drittel haben da gesagt, dass sie die AfD als gefährlich für die Demokratie empfinden. Trotzdem ist eine knappe Mehrheit von 51% gegen ein AfD-Verbot. 43% sind dafür. Bei der Sonntagsfrage bleibt die AfD mit 28% klar stärkste Kraft, vor der Union mit 21%. Bei der Suche nach einem möglicherweise freilaufenden Puma im oberbayerischen Landkreis Erding gibt es bislang keine

0: eindeutige Spur. Nach Angaben der Behörden ist weiter unklar, ob auf den Aufnahmen tatsächlich ein Puma oder ein anderes Tier zu sehen ist. Aus der Bevölkerung sind bisher 30 Hinweise eingegangen, 4 davon werden genauer überprüft. Die Polizei will die Suche fortsetzen und bittet die Menschen in der Region, aufmerksam zu bleiben. Die kanadische Autorin Anne Carson bekommt dieses Jahr den Literaturnobelpreis. Die 76-Jährige wird für ihr kühnes und einfallsreiches Gesamtwerk mit verspielten Dialogen in klassischer Tradition geehrt, wie die Jury der Schwedischen Akademie in Stockholm mitgeteilt hat. Dadurch seien neue Formen für die Gegenwartsliteratur entstanden. Wer den Friedensnobelpreis erhält, wird morgen bekannt gegeben.
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2: Ein missglücktes Abbiegemanöver hat in Würzburg für einen doch eher ungewöhnlichen Unfall gesorgt. Eine 24-Jährige kam mit ihrem Mercedes heute Morgen von der Fahrbahn ab und krachte in das Schaufenster des Möbelhauses XXX Lutz. Verletzt wurde niemand. Das Möbelhaus war nämlich noch geschlossen. Ein Drogentest bei der Fahrerin fiel allerdings positiv auf THC aus. Der Schaden liegt laut Polizei bei rund 15.000 Euro. Die Fitness First Würzburg Baskets sind mit einer Niederlage in den FIBA Europe Cup gestartet. Sie unterlagen bei AEK Larnaka in Zypern mit 65-73. Vor dem letzten Viertel lagen die Würzburger noch mit 4 Punkten vorne, brachen dann aber offensiv ein und kamen in fast 7 Minuten lediglich auf 4 Punkte. Die nächste Aufgabe wartet schon am Samstag. In der Basketball-Bundesliga geht es auswärts nach Rostock.
3: Vielen Dank. Alle weiteren Nachrichten für Mainfranken gibt es natürlich jederzeit in unserer Charivari-App für euch.
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3: Da haben wir gerade eine Meldung von der B8. Und zwar haben wir in beiden Fahrtrichtungen zwischen Würzburg und Kitzingen die Unterführung der A7 gesperrt. Das sind Bauarbeiten. Das Ganze noch bis Montag früh um 6 umgeleitet wird. Ist aber zugegebenermaßen ein bisschen ein Umweg. Ja, wir haben Blitzer außerdem, auch auf der B8 Richtung Kitzingen, auf Höhe der Abfahrt zum Mainfrankenpark. Dann haben wir einen im Steinbachtal in der 30er-Zone, einen in Waldbrunn, auch da in der 30er-Zone in der Ortsdurchfahrt. In Ochsenfurt stehen sie in der Dr. Martin-Luther-Straße stadteinwärts. Und das war's für den Moment. Wenn ihr noch was seht, dann gerne einfach durchrufen bei unserer kostenlosen Verkehrs- und Blitzhotline hier bei Charivari unter der 0800 30 80 700. Vielen Dank.
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3: Euch allen einen schönen Donnerstag.

0: Wunderschöner Klassiker hier von Whitney Houston an diesem Donnerstagnachmittag bei Charivari. Mensch, nur noch 10-mal schlafen, dann ist es endlich soweit. Dann gehen wir alle miteinander ins Kino im Cineworld im Mainfrankenpark in Dettelbach. Da läuft exklusiv für uns alle, also für euch Charivari-Hörerinnen und Hörer und für uns aus dem Team, das Steckerlfisch-Fiasko, der neueste Eberhofer. 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
1: Ach, das ist aber schön. Wir gehen gerne mit.
2: Ja, es freut mich ja total. Ich würde dann schon meine Frau mitnehmen und die Kinder. Ja, Wahnsinn.
3: Ja,

0: super, danke euch. Den Film haben wir noch nicht gesehen. Und zwar würde ich mit meinem Mann und unserer Tochter kommen. Wir haben alle Eberhofer-Filme gesehen.
1: Ich darf ins Kino. Mit meiner Family, weil die ja nie mehr ins Kino gegangen sind seit Jahren. Kino, das ist doch was für junge Leute. Super! Oh, jetzt bin ich aber juhu.
2: Vielen lieben Dank, wir freuen uns richtig.
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2: Wir haben für euch aktuell so ein halbes Grad draufgepackt in der letzten halben Stunde bei den Temperaturen. Und so messen wir gerade in Wernfeld knapp 15 Grad und 14,5 sind es auch in Würzburg bei ziemlich bleigrauem Himmel und immer wieder Regenschauern. Auch der kräftige Wind bleibt uns den Nachmittag über erhalten. In der Nacht wird es klar, aber auch teilweise noch ein bisschen wolkig im späteren Verlauf. Teilweise kann es auch Nebel geben, die Tiefsttemperaturen bei etwa einem Grad, also ganz knapp über dem Gefrierpunkt. Der Charivari-Wettertrend. Morgen kommt auch mal wieder die Sonne durch, dann aber auch wieder dichte Wolken und zum Abend hin neuer Regen. Am Wochenende gibt es einen Mix aus Wolken, Regen und kurzen sonnigen Abschnitten bei Temperaturen knapp über 15 Grad.
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3: Mit Schari Gollaa. Künstlich mit KI erzeugte Nacktbilder, Fake-Profile oder heimliche Aufnahmen von unbekleideten Personen. Solche Formen digitaler Gewalt sollen künftig härter bestraft werden. Die Würzburger Kanzlei von Anwalt Chan Yu-Yun begrüßt die Pläne der Bundesregierung. Die Experten sprechen von einer wichtigen Gesetzeslücke, die nun geschlossen werde. Allerdings müsse sich noch zeigen, ob die neuen Regeln später auch konsequent durchgesetzt werden. Ein Neustart wäre noch teurer. Trotz Kosten von inzwischen rund 242 Millionen Euro hält die Stadt Würzburg an der Sanierung des Mainfrankentheaters fest. Ein Abriss mit anschließendem Neubau würde laut Berechnungen sogar bis zu 333 Millionen Euro kosten, also nochmal deutlich mehr. Oberbürgermeister Martin Heilig räumte ein, dass die ursprüngliche Kalkulation von 72 Millionen Euro nicht realistisch gewesen sei. Nun soll das Projekt stabilisiert und abgeschlossen werden. Was zunächst nach einem Blechschaden aussah, hat doch noch Folgen gehabt. Bei einem Unfall zwischen einem Bus und einem Auto in Karlstadt ist ein 10-jähriger Junge verletzt worden. Gestern Nachmittag kam es zum Zusammenstoß in der Ringstraße, als ein 83-Jähriger einen wegen einer Baustelle wartenden Bus überholen wollte. Erst am Abend wurde dann bekannt, dass ein Kind aus dem Bus im Krankenhaus behandelt werden musste. Die Polizei ermittelt, der Sachschaden beträgt etwa 5.000 Euro. In Bayern haben heute die Tarifverhandlungen für mehr als 800.000 Beschäftigte der Metall- und Elektroindustrie begonnen. Ein schnelles Ergebnis gilt als ausgeschlossen. Die Gespräche dürften schwierig werden. Die IG Metall fordert 5% mehr Lohn und eine Gewinnbeteiligung in gut laufenden Betrieben. Die Arbeitgeber lehnen Letzteres strikt ab.
2: Vielen Dank, Schari. 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
2: Da haben wir eine Meldung von der B8 Würzburg-Hitzingen. In beiden Fahrtrichtungen ist die Unterführung der A7 wegen Bauarbeiten gesperrt. Das Ganze noch bis Montagmorgen und ebenfalls in beiden Richtungen ist auch eine Umleitung eingerichtet. Auf der B8 haben wir auch noch einen Blitzer, nämlich Richtung Hitzingen am Mainfrankenpark. Wir haben einen im Steinbachtal in der 30er-Zone, einen in der Ortsdurchfahrt von Waldbrunn. Und noch einen in Ochsenfurt auf der Dr. Martin-Luther-Straße in der 50er-Zone. Wenn ihr noch was seht, meldet euch gerne jederzeit unter der 0800 30 80 700. Vielen Dank.
1: Ciao.

Einen wunderschönen Nachmittag, ihr hört Charivari. Die komplette literarische Welt guckt gerade nach Island. Dort ist nämlich zur Stunde die frisch gebackene Literatur-Nobelpreisträgerin, die Kanadierin Anne Carson. Sie weiß,

0: Frankfurter Buchmesse. Die läuft seit gestern und vor Ort Charivari, Redakteurin Christina Deininger.
1: Es ist ziemlich voll hier auf der Buchmesse, obwohl heute eigentlich nur Fachbesucher Zugang haben. Für die Leserinnen und Leser geht's morgen ab 11 Uhr hier aufs Gelände. Und wenn ihr Bücherfans seid, dann solltet ihr wirklich kommen. Gastland ist dieses Jahr Tschechien und drumherum haben sich natürlich auch viele bekannte Persönlichkeiten angekündigt. Unsere Würzburger Autorin Lilly Lukas, die ist morgen und das ganze Wochenende auch hier auf der Messe anzutreffen. Cornelia Funke, Sebastian Fitzek, der Liedermacher Wolf Biermann und Robert Habeck. Das habe ich mir persönlich zum Ziel gemacht, den heute hier mal irgendwo zu erwischen, mal einen Blick auf den zu werfen. Ja, und drumherum gibt es natürlich auch ein tolles Programm für die Krimi- und Thriller-Fans, eine ganz eigene Crime City. Für die Kids jede Menge Aktionen, ein super buntes Rahmenprogramm. Also, wenn ihr mit der ganzen Familie herkommen wollt, ich finde das echt einen tollen Ausflug fürs Wochenende. Aber, kleiner Tipp von mir, bringt euch Brotzeit und Getränke mit, denn man bekommt Hunger und Durst auf dieser Messe. Und wenn man nichts dabei hat, kann es ganz schön teuer werden.
0: Bücher kriegt man übrigens fast nur zum Angucken auf der Buchmesse. Den Fehler habe ich mal gemacht. Ich bin dahin und habe gedacht, super, komme ich mit einem Arm voll Bücher mit nach Hause. War nicht so.

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10: Das hat wirklich ganz schön abgekühlt. Wir haben knapp über 14 Grad momentan in Waldbüttelbrunn. Und mehr ist es in Würzburg gerade auch nicht. Das Wetter insgesamt, ein echter Wechsel drin gewesen von gestern auf heute. Ne? Muss man sagen. Ich habe zum Glück mal an die Jacke gedacht. Das war eine gute Entscheidung, denn auch Regen und Wind ist bis in den Abend hinein immer wieder möglich. Dann klart der Himmel auf. In der Nacht ist es dann auch erst eine längere Zeit klar. Später kommen die Wolken. Teilweise auch mit ein bisschen Nebel und die Temperaturen gehen echt auf 1 Grad runter. Der Charivari-Wettertrend. Morgen gibt es durchaus mal die Sonne, dann noch wieder dichte Wolken, bis zum Abend auch wieder etwas Regen. Auch das Wochenende ist so ein Mix aus Wolken, Regen und gelegentlich kurz mal der Sonne bei Temperaturen um maximal 15 Grad.
11: 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Es ist 16 Uhr. 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
12: Ich bin Gregor Jose Moser. Psychische Erkrankungen sorgen für immer mehr Fehltage im Job. Das zeigt der Fehlzeitenreport 2026 des Wissenschaftlichen Instituts der AOK. Innerhalb von 10 Jahren ist die Zahl der dadurch verursachten Arbeitsunfähigkeitstage bei AOK-Versicherten um knapp 42% gestiegen. Besonders betroffen sind Callcenter-Beschäftigte, Pflegekräfte und Erzieher. Insgesamt sind die Fehlzeiten zuletzt aber leicht zurückgegangen. Von dem möglichen Puma in der Nähe des Münchner Flughafens fehlt weiter jede Spur. Die Polizei hat bei der Suche rund um Oberding bislang keine Hinweise auf eine Raubkatze gefunden. Mehr von Julia Wasselkopf.
13: Ob es sich bei dem gefilmten Tier tatsächlich um einen Puma handelt, ist weiter unklar. Die Aufnahmen eines Jägers werden deshalb noch untersucht. Die Polizei will auch am Wochenende verstärkt in der Region unterwegs sein. Gleichzeitig warnen die Beamten vor KI-generierten Puma-Bildern, die falsche Hinweise liefern und die Ermittlungen behindern. Die Bevölkerung soll weiter aufmerksam bleiben, Hunde anleinen und verdächtige Beobachtungen sofort der Polizei melden.
12: Am Ende des Monats mehr Geld in der Tasche haben sollen Menschen mit kleinem oder mittlerem Einkommen, also die große Mehrheit. Das verspricht Bundesfinanzminister Klingbeil, dessen Einkommensteuerreform heute erstmals im Bundestag diskutiert worden ist. Eine Familie mit zwei mittleren Einkommen und zwei Kindern werde 2028 über 600 Euro im Jahr mehr zur Verfügung haben, so der SPD-Chef.

0: Die Wirtschaft in Deutschland könnte dieses Jahr stärker wachsen als bisher gedacht. Die Bundesregierung hat ihre Wachstumsprognose deutlich nach oben korrigiert. Für dieses Jahr erwartet sie nun ein Plus von 1,3%, nachdem sie im Frühjahr nur mit 0,5% gerechnet hatte. Das Wirtschaftsministerium begründet das vor allem mit mehr Exporten sowie höheren Verteidigungsausgaben und staatlichen Investitionen.
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2: Die Posthalle in Würzburg will nach dem Sommer so richtig durchstarten. Die neue Genossenschaft, die Kulturlocation seit einigen Monaten betreibt, hat ihre Pläne jetzt konkret vorgestellt. Ziel ist es, die Posthalle langfristig zu sichern und weiterzuentwickeln. Viele Mitarbeitenden bleiben an Bord. Dazu sollen neue Veranstaltungsformate mit regionalen Künstlern kommen. Wer mitmachen möchte, kann sich schon ab 100 Euro an der Genossenschaft beteiligen. Nicht die Bratwurst, sondern das Frittierfett war die Beute. Ein bislang Unbekannter hat gestern Nacht in der Edeka-Straße in Rottendorf etwa 30 Liter Altfett und einen Hochdruckreiniger vor einer Imbissbude geklaut. Der Täter flüchtete anschließend mit einem Transporter. Der Schaden liegt laut Polizei bei etwa 1.000 Euro. Die Beamten ermitteln und bitten um Hinweise.
3: Ja, altes Frittenfett kann man übrigens in alten Dieselfahrzeugen verwenden, falls jemand überlegt, wie das zustande kommt. 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
3: Wir haben aktuell wenig Autos, die nach Pommes riechen auf den Straßen, aber wir haben auf der B8 in Richtung Kitzingen am Mainfrankenpark einen Blitzer, genauso wie im Steinbachtal in der 30er-Zone und in der Ortsdurchfahrt von Waldbrunn, auch da sind 30. Wenn ihr noch was seht, ruft gerne durch unter der 0800 30 80 700. Vielen Dank.
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3: Schönen Nachmittag.

U2 80er Jahre Klassiker hier bei Charivari an eurem Donnerstagnachmittag. Vielleicht ist euch in den letzten Minuten aufgefallen, dass es bei uns ein bisschen drunter und drüber ging mit der Musik. Das hing damit zusammen, dass wir gerade echt technische Probleme haben. Unsere Techniker sind aber schon in den Maschinenräumen und arbeiten dran und haben auch versprochen, ab jetzt funktioniert wieder alles. Sollte das nicht der Fall sein, droht ihnen mindestens mal Fernsehverbot und ohne Abendessen ins Bett. Also ich denke, die sind motiviert und die bekommen das hin. Ganz anderes Thema. Motiviert sind auch die kompletten Hasswerke bei der Suche nach Timmy. Denn Timmy ist verschwunden. Das Känguru, das durch die Hasberge zieht. Man hat ja sowieso das Gefühl, dass der Klimawandel wirklich jetzt ganz, ganz große Wellen schlägt. Denn seit gestern streift ein Puma durch die Natur um den Münchner Flughafen in den Hasberg.

0: Dann ist ein Känguru unterwegs. Es ist wirklich verrückt, ne? Manche sagen, sie haben schon Delfine im Main gesehen, halte ich aber für ein Gerücht. Aber Spaß beiseite, was an der Puma-Nummer dran ist, ich bin da noch ein bisschen kritisch. Wahrscheinlich war es nur eine Hauskatze, die ein bisschen größer aussah auf dem Bild. Aber das Känguru, das existiert und ist vermisst. Unsere Kollegin Maja aus der Redaktion weiß mehr.
1: Ich habe mal beim Schlosspark Gleisenau nachgefragt, um zu wissen, ob Timo, so heißt das kleine Wallaby, wieder zu Hause ist. Leider gab es noch keine Entwarnung. Von dem Känguru fehlt nach wie vor jede Spur. Wir müssen uns allerdings keine großen Sorgen machen, denn gerade im Herbst findet das Wallaby im fränkischen Outback reichlich Nahrung. Es ernährt sich ähnlich wie ein Reh, also von Gräsern, Kräutern, Blättern, Trieben und Beeren. 2019 hat ein Känguru bei Augsburg sogar mehrere Winter in freier Wildbahn überstanden. Die größte Gefahr für Timo dürfte tatsächlich der Straßenverkehr sein. Oder halt der Münchner Puma, sollte er nach Norden wandern.
0: Also immer bremsbereit sein in den Haßbergen. Er wollte ja kein Känguru überfahren.

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23: Aktuell haben wir 13 Grad in Aschfeld und ebenfalls 13 Grad in Würzburg. Die Aussichten für unseren restlichen Tag sind eigentlich so wie die ganze Zeit. Wolken, immer wieder kurze Regenschauer, sinkende Temperaturen und ziemlich heftiger Wind, teilweise aus Westen. In der Nacht wird es dann erstmal klar, dann gibt es ein paar Wolken, teilweise auch Nebel, die Tiefsttemperaturen 5 bis 1 Grad. Der Charivari-Wetter-Trend. Morgen kommt auch mal wieder die Sonne durch, es gibt aber weiterhin noch viele Wolken und bis zum Abend doch immer wieder Regen. Am Wochenende gibt es dann

0: einen Mix aus Wolken und Regen. Dazwischen kommt auch mal kurz die Sonne raus. Die Nachmittagstemperaturen liegen bei etwas über 15 Grad.
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2: Mit Schari Golla. Zeugnistag für die Region Mainfranken. Im neuen Standortreport der IHK Würzburg-Schweinfurt legen die Betriebe ihren Blick auf die Region dar.
3: Insgesamt sind die Unternehmen durchaus zufrieden. Aus 64 Themenfeldern entsteht die Gesamtnote 2,7. Minimal schlechter als bei der letzten Befragung 2021. Vor dem Hintergrund von Energie- und Wirtschaftskrise aber ein ordentliches Ergebnis, so die IHK. Punkten kann Mainfranken unter anderem mit seiner guten Wohn- und Lebensqualität. Gerade im Wettbewerb um Fachkräfte gehe es längst nicht mehr nur um Geld und Aufstiegschancen, sondern auch um das passende Umfeld zum Leben. Christoph Schmidt, Nachrichtenredaktion.
2: Volle Sportplätze, volle Turnhallen und steigende Mitgliederzahlen. Die Sportvereine in Unterfranken können sich weiter über großen Zulauf freuen. Mehr als 531.000 Menschen sind mittlerweile in einem Verein aktiv. So viele wie seit Jahren nicht mehr. Spitzenreiter bei den Sportarten sind Fußball und Turnen. Der Bayerische Landessportverband sieht den Erfolg vor allem im Vereinsleben begründet. Neben Bewegung und Gesundheit schätzen viele Menschen den Zusammenhalt und das Gefühl, Teil einer Gemeinschaft zu sein. Mit 2,4 Promille am Steuer hat ein Autofahrer bei Rödelsee einen schweren Unfall verursacht. Der 60-Jährige kam gestern Abend zwischen Frühstockheim und Rödelsee von der Fahrbahn ab, überfuhr einen Kreisverkehr und landete im Straßengraben. Der Mann wurde leicht verletzt. Es entstand Schaden von rund 20.000 Euro. Gegen den Fahrer wird nun wegen Trunkenheit im Verkehr ermittelt. Die meisten Menschen in Deutschland finden, dass die AfD eine Gefahr für die Demokratie ist. Das ist beim neuen ZDF-Politbarometer rausgekommen. Gut zwei Drittel haben da gesagt, dass sie die AfD als gefährlich für die Demokratie empfinden. Trotzdem ist eine knappe Mehrheit von 51% gegen ein AfD-Verbot. 43% sind dafür. Bei der Sonntagsfrage bleibt die AfD mit 28% klar stärkste Kraft, vor der Union mit 21%.
0: Vielen Dank. 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
0: Achtung, wir haben auf der A81 in Richtung Heilbronn zwischen Gerxheim und Tauberbischofsheim eine ungesicherte Unfallstelle auf der rechten Fahrspur. Und dann haben wir noch das hier.
4: Hallo, hier ist die Uschi. Könnt ihr bitte noch mal im Radio sagen, dass die Leute ihr Licht anmachen sollen bei diesem trüben, regnerischen Wetter? Manche haben gar kein Licht an, manche haben nur das Tagfahrlicht an. Das ist einfach gefährlich. Vielen Dank.
0: Ja, vor allem auch deshalb, vielen Dank Uschi, weil beim Tagfahrlicht teilweise auch die Rückleuchten nicht mit angehen. Also da unbedingt aufpassen. Und es wird geblitzt auf der B8 Würzburg Richtung Kitzingen auf Höhe des Mainfrankenparks. Und wenn ihr noch irgendetwas seht, dann ruft gerne an unter der 0800 30 80 700, unsere kostenlose Verkehrs- und Blitzhotline.

Wir kommen zum Thema Sport. Ich persönlich halte mich ja für relativ sportlich mittlerweile, seit ich auch aufgrund der Spritpreise das Auto öfter stehen lasse. Nein, Spaß beiseite. Ich bewältige mit Mühe und Not den Fußweg zur Arbeit und zurück. Das geht, aber das, was die Feuerwehrleute

0: für sich schon stressig. Aber die machen das in kompletter Feuerwehrausrüstung mit Atemschutz. Willst du dir nicht vorstellen, ist auch nicht ganz einfach, sagt Bernhard Baumann von der Untereisenheimer Feuerwehr.
1: Wird jeder Sportler, der zum Joggen geht, der empfindet quasi die Kühlung auf der Haut, der leichte Windstoß, das ist das, ja, was einen letztendlich auch so ein bisschen regeneriert. Das haben wir als Atemschutzträger gar nicht, denn bei uns ist jeder Zentimeter Haut durch irgendein Stoffteil letztendlich bedeckt.
0: Unglaublich. Das sind übrigens nicht die einzigen Feuerwehrleute, sondern da gibt es einen richtigen Wettkampf, den die sich gegenseitig liefern. Ich bin komplett überzeugt davon, dass die Untereisenheimer das reißen, denn die trainieren schon seit längerem in Volkach im Fitnessstudio. Und insofern läuft das doch, oder? Oder wie läuft das Training?
1: Ich bin extrem zufrieden. Ich habe es die ganze Stunde durchgeschafft und es ist für mich eine super Leistung.
2: Also es war sehr warm und hat Spaß gemacht. War auf jeden Fall eine gute Vorbereitung.
3: Auch ich fand es mega anstrengend. Es war einfach mal schön, die Erfahrung zu sehen, an seine Grenzen zu gehen. Und auch die Grenzen wollen wir in Oberstdorf ausnutzen. Von daher sind wir bestens vorbereitet.
0: Ja, also wirklich ein Wahnsinn und absoluter Respekt. Selbst wenn jetzt langsam der Herbst kommt und ich auch jetzt sogar mit Jacke laufe, insofern auch so ein bisschen mehr Uniform anhab, es ist nicht vergleichbar, befürchte ich.

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5: Schönen Nachmittag. Es ist immer noch recht kühl heute. Ich habe mich noch nicht so richtig dran gewöhnt. Wir haben 13,5 Grad momentan in Hausen und knapp 14 Grad in Würzburg. Wir sind also wieder einen Grad hochgegangen. Es pendelt den ganzen Nachmittag halt so. Kann auch noch ein bisschen Regen geben. Im Moment sieht es aber eher nach geschlossener Wolkendecke bei trockenem Wetter aus, hier bei uns in der Semmelstraße. Die weiteren Aussichten. Die Nacht wird erstmal klar, dann locker wolkig mit etwas Nebel bei Temperaturen zwischen 1 und 5 Grad. Der Wettertrend bei Charivari. Morgen bekommen wir sonnige Phasen, dann wieder dichte Wolken. Gegen Abend hin neue Regenfälle. Am Wochenende gibt es einen Mix aus Regen und Wolken. Dazwischen auch immer wieder mal Sonnenschein. Die Nachmittagstemperaturen bei etwas über 15 Grad.
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6: Ich bin Gregor Jusse Moser. Mit mehr Optimismus schaut die Bundesregierung auf die Wirtschaft im Land. Für dieses Jahr rechnet das Wirtschaftsministerium mit einem Wachstum um 1,3%, im nächsten Jahr um 1,1% und erhöht damit ihre Konjunkturprognosen aus dem Frühjahr. Die Gründe dafür sind laut Wirtschaftsministerium, dass Deutschland wieder mehr exportiert, sowie die Investitionen in Straßen, Schienen und Verteidigung. In Berngau in der Oberpfalz sind zwei Menschen durch Schüsse verletzt worden. Wie schwer, ist noch unklar. Gegen 14 Uhr gingen bei Polizei und Rettungskräften mehrere Notrufe wegen Schussgeräuschen ein. Die Polizei hat den Bereich weiträumig abgesperrt. Spezialkräfte und ein Hubschrauber sind vor Ort. Die Beamten bitten die Menschen in Berngau, ihre Häuser nicht zu verlassen und den Bereich zu meiden. Bei der Suche nach einem möglicherweise freilaufenden Puma im oberbayerischen Landkreis Erding gibt es bislang keine eindeutige Spur. Nach Angaben der Behörden ist weiter unklar, ob auf den Aufnahmen tatsächlich ein Puma oder ein anderes Tier zu sehen ist. Aus der Bevölkerung sind bisher 30 Hinweise eingegangen, 4 davon werden genauer überprüft. Die Polizei will die Suche fortsetzen und bittet die Menschen in der Region, aufmerksam zu bleiben. Der Literaturnobelpreis geht in diesem Jahr an die kanadische Schriftstellerin Anne Carson. Das hat die schwedische Akademie in Stockholm bekannt gegeben. Sigrid Harms berichtet.
7: Das Nobelkomitee hob hervor, dass Carson die Grenzen der Literatur aufbreche. Sie verbinde antike und moderne Texte, Gedichte und Essays, aber auch Literatur mit Theater, Tanz und bildender Kunst. Zu ihren bekanntesten Büchern gehört Autobiografie des Roten, ein Roman in Versform, der auf einem antiken griechischen Mythos basiert.
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8: Etwa 242 Millionen Euro für das Mainfrankentheater und trotzdem gibt es für die Stadt Würzburg offenbar keine Alternative zum Weiterbauen. Im Werkausschuss des Stadtrats ist gestern Abend deutlich geworden, ein Abriss steht nicht zur Debatte. Der wäre nämlich noch mal deutlich teurer. Oberbürgermeister Heilig

0: Ich betonte, dass er den Ärger vieler Bürgerinnen und Bürger über die Kostenentwicklung gut nachvollziehen könne. Ein Überholmanöver an einer Baustelle hat in Karlstadt zu einem Unfall mit einem verletzten Kind geführt. Ein 83-jähriger Autofahrer wollte gestern Nachmittag einen wartenden Bus in der Ringstraße überholen. Als der Bus aber wieder anfuhr, stießen beide Fahrzeuge zusammen. Zunächst schien niemand verletzt zu sein. Später musste ein 10-jähriger Junge, der im Bus saß, im Krankenhaus behandelt werden. Der Schaden liegt bei rund 5.000 Euro.
1: Vielen Dank. 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
1: Wir haben für euch aktuell eine Meldung von der A3 in Richtung Frankfurt zwischen Markt Heidenfeld und Rohrbrunn liegen Reifenteile auf der Fahrbahn. Auf der B19 zwischen Bergheim und Unterbleichfeld eine ungesicherte Unfallstelle. Da kommt es auch zu Behinderungen. Das ist dieses kerzengerade Stück, das da lang führt durch die Felder. Und wenn es da geknallt hat, kommst du halt links und rechts auch nicht wirklich vorbei. Dann haben wir die A81 Richtung Heilbrunn zwischen Gerxheim und Tauberbischofsheim. Auch eine ungesicherte Unfallstelle. Hier ist die rechte Fahrspur blockiert. Wir haben Blitzer auf der B8 in Richtung Kitzingen auf Höhe der Abfahrt zum Mainfrankenpark. Und der Blitzanhänger steht auf der B8 bei Rossbrunn von Uettingen kommend. Wenn ihr noch irgendetwas seht, meldet euch gerne jederzeit unter der 0800 30 80 700. Vielen Dank.
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1: Schönen Nachmittag.

0: Das ist euer Donnerstagnachmittag. Ihr hört Charivari. Es gibt manchmal so Geschichten, da schauen auch wir vom Radio zweimal hin und sagen, es kann doch wohl nicht wahr sein. Genauso was ist heute Morgen passiert in Heidingsfeld. Ihr müsst euch vorstellen, wenn was Schlimmeres passiert bei uns irgendwo im Sendegebiet, dann bekommen wir von der Polizei in der Regel eine E-Mail, eine sogenannte MSI, eine Medien-Sofort-Information. Da steht dann so ganz kurz abgehackt drin, was passiert ist und ob man einen Reporter hinschicken sollte oder nicht. Heute Morgen war ein klassischer, da schicken wir jemanden hin, Termin. Denn ein blauer Mercedes stand im Schaufenster des ehemaligen Möbelneubad, also im XXXL Lutz. Christian Heider aus der Nachrichtenredaktion. Was war denn da los?
1: Gegen 19:30 ist eine 24-Jährige mit ihrem Auto in der Mergentheimer Straße von der Strecke abgekommen und dann in ein Schaufenster des Möbelhauses gekracht. Es gab einen riesig lauten Knall, berichten Anwohner, und dann stand da das Auto mit der Spitze im Schaufenster, schwer zerbeult, mehrere Schaufensterscheiben zersplittert, überall Scherben und eine Säule des Möbelhauses, die stand schief. Glück im Unglück, niemand ist verletzt, die Frau hat's gut überstanden, auf dem Gehweg war auch niemand unterwegs und im Geschäft war sowieso nichts los, da war noch geschlossen.
0: Jetzt fragt man sich, auch wenn man die Kurve kennt und obwohl es heute Morgen geregnet hat, bitteschön, wie kann denn das passieren?
1: Der blaue Mercedes kam aus dem Wendelweg, ist also nach links auf die Mergentheimer Straße abgebogen. Ja, und offenbar hat die 24-Jährige bei weitem zu wenig gelenkt und dann stand da plötzlich das Möbelhaus im Weg. Der Grund war auch schnell gefunden, denn laut Polizei hatte sie drogentypische Ausfallerscheinungen. Deshalb gab es einen Pipi-Test und der hat positiv auf THC angeschlagen.
0: Also kurz gesagt, die gute Frau war knallebekifft, aber wie oft kommt es denn vor, dass Menschen unter Drogen Auto fahren?
1: Also wie viele tatsächlich bei der Fahrt berauscht sind, das ist natürlich unbekannt. Aber letztes Jahr sind in Unterfranken fast 2100 Drogenfahrten entdeckt worden. Das sind fast 6 am Tag. Die wenigsten davon münden in einem Unfall. Letztes Jahr waren das 62. 2 dieser Unfälle waren dann sogar tödlich. Umso besser, dass jetzt hier in Heidingsfeld heute

0: beim XXX-Lutz nichts passiert ist und es keine Verletzten gab.
1: Was allerdings nicht der Verdienst der Frau war, sondern wahrscheinlich reines Glück. Aber gut, dass es so ausgegangen ist.

0: Das ist Klaus. Klaus schläft seit 3 Tagen sehr gut.
1: Klausi.
0: Sehr zum Leidwesen seiner Frau. 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
6: Schönen Nachmittag. Die Temperaturen haben sich nicht grundlegend geändert in der letzten halben Stunde. Wir haben immer noch 13,5 Grad in Kitzingen und knapp 14 Grad in Würzburg. Das Ganze bei einem Mix aus vielen Wolken, gelegentlichen Regenschauern und ganz kurzen Aufhellungen. Die Temperaturen heute Nacht bei relativ klarem Himmel zwischen 1 und 5 Grad. Der Charivari-Wetter-Trend für morgen und unser Wochenende. Morgen kommt hin und wieder mal die Sonne durch, allerdings nicht längerfristig am Stück. Das Wochenende dann auch eher bewölkt mit gelegentlichem Regen und immer wieder Sonnenschein. Ihr müsst übrigens auch morgen einen Schirm einpacken, wenn ihr länger unterwegs seid. Gegen Abend kommt auch morgen noch mal Regen. Die Temperatur in den nächsten Tagen so maximal bei 15 Grad.
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7: Mit Schari Golla. Der Würzburger Anwalt Chan Yu-Yun macht seit Jahren auf die Gefahren sogenannter Deepfakes aufmerksam. Jetzt hat das Bundeskabinett ein Gesetz gegen digitale Gewalt auf den Weg gebracht. Künftig sollen unter anderem täuschend echt aussehende KI-Nacktbilder, Identitätsmissbrauch im Netz und heimliche Aufnahmen stärker bestraft werden. Die Würzburger Experten sehen darin einen wichtigen Schritt für die Betroffenen. Kritisch bleibt aus ihrer Sicht aber, ob entsprechende Fälle in der Praxis konsequent verfolgt werden. Und plötzlich stand mitten im Schaufenster ein Auto. In Würzburg ist eine 24-Jährige mit ihrem Mercedes heute Morgen in die Front des Möbelhauses XXX Lutz gefahren. Dabei stand sie offenbar unter dem Einfluss von Drogen. Verletzt wurde niemand. Das Möbelhaus war nämlich noch geschlossen. Am Auto entstand Totalschaden und auch das Gebäude hat ordentlich was abbekommen. Die Polizei schätzt den Schaden auf rund 15.000 Euro. Gegen die Fahrerin wird nun wegen Gefährdung des Straßenverkehrs ermittelt. Starker Start, schwaches Ende. Die Fitness First Würzburg Baskets haben ihr erstes Spiel im FIBA Europe Cup verloren. Beim zyprischen Club AEK Larnaka unterlagen die Würzburger gestern mit 65 zu 73. Vor dem Schlussviertel lag das Team von Trainer Sascha Filipowski noch in Führung. Dann lief offensiv aber kaum noch was zusammen. Schon am Samstag wartet in der Bundesliga die nächste Herausforderung. Da muss das Team nämlich auswärts nach Rostock. Die Wirtschaft in Deutschland könnte dieses Jahr stärker wachsen als bisher gedacht. Die Bundesregierung hat ihre Wachstumsprognose deutlich nach oben korrigiert. Für dieses Jahr erwartet sie nun ein Plus von 1,3%, nachdem im Frühjahr nur mit 0,5% gerechnet worden war. Das Wirtschaftsministerium begründet das vor allem mit mehr Exporten sowie höheren Verteidigungsausgaben und staatlichen Investitionen.
6: Vielen Dank, Schari. 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
6: Was haben wir hier momentan für euch? Wir haben immer noch eine ungesicherte Unfallstelle auf der B19 zwischen Bergtheim und Unterbleichfeld. Wir haben auf der A3 Richtung Frankfurt zwischen Weibersbrunn und Bessenbach-Walterschaft auch eine ungesicherte Unfallstelle. Da sind auch Personen auf der Fahrbahn. Und die linke Fahrspur ist hier blockiert. Ebenfalls Unfall auf der A81 Richtung Heilbronn zwischen Gerchsheim und Tauberbischofsheim. Hier ist es die rechte Spur, die momentan gesperrt ist. Auch da kann es sich noch etwas stauen. Und wir haben zwei Blitze, einen auf der B8 Würzburg Richtung Kitzingen am Mainfrankenpark, also auf Höhe der Abfahrt. Und einen auf der B8 ebenfalls bei

0: aus Brunn von Uettingen kommt. Hier steht der mobile Blitzanhänger. Wenn ihr noch etwas seht, dann meldet euch bitte gleich unter der 0800 30 80 700. Danke.
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0: Charivari an eurem Nachmittag. Wie geht's eigentlich den Unternehmen in Mainfranken momentan? Was läuft gut? Wo drückt der Schuh genau? Das wollte die IHK, die Industrie- und Handelskammer, für ihren neuen Standortreport wissen. Am Donnerstag wurden die Ergebnisse vorgestellt und Christoph Schmidt aus der Charivari-Redaktion kennt sie auch.
1: Dass seit Jahren Energie- und Wirtschaftskrise die Unternehmen teils heftig beuteln, ist ja bekannt. In Mainfranken sind die Firmen mit ihrem Umfeld aber durchaus zufrieden. Als Schulnote vergeben sie im Standortreport eine 2,7. Müssten sie sich heute noch einmal neu niederlassen, dann würden 7 von 10 Unternehmen sich wieder für Mainfranken entscheiden. Insgesamt also ein sehr ordentliches Zeugnis.
0: Jetzt ist Mainfranken ja groß. Wo sehen sich Unternehmen besonders gut aufgehoben und was wird da gelobt?
1: Spannenderweise sind die Pluspunkte wirklich breit gefächert. Die Verkehrsanbindung in Mainfranken ist gut. Uni und THWS sorgen nicht nur für qualifizierte Angestellte, sondern liefern auch Ideen und Innovationen. Aber auch mit Themen wie Lebensqualität, medizinischer Versorgung oder mit einem breiten Kultursport- und Freizeitangebot kann die Region punkten. Gerade solche Faktoren werden nämlich immer wichtiger, denn wer für einen Job den Lebensmittelpunkt wechselt, der sucht mittlerweile auch immer nach einem guten Umfeld für die Familie.
0: Das klingt ja jetzt eigentlich eher nach einer glatten 1. Wo kommt denn die 2,7 dann her?
1: Ein Dauerthema bleibt die Bürokratie. Vor allem lange Genehmigungsverfahren nerven die Firmen in der Region. Auch die Attraktivität der Innenstädte oder der Zustand der Straßen werden kritisiert. Ein weiterer Punkt: auch die Erreichbarkeit und die Serviceorientierung vieler Behörden stören die Unternehmen, vor allem, weil es oft auch an Möglichkeiten mangelt, Dinge digital zu erledigen. Spannend in dem Zusammenhang: im letzten Standortreport hatten die Unternehmen noch über schlechten Mobilfunk und langsames Internet geklagt. Das hat sich geändert. Kurz, aus Sicht vieler Firmen haben sie jetzt zwar schnelles Internet, das endet dann aber quasi an der Behördentür.
0: Das Problem kennen wir, glaube ich, alle. Wenn wir jetzt mal die ganze Region betrachten, kann man es ein bisschen aufschlüsseln?
1: Besonders zufrieden sind aktuell die Unternehmen im Kreis Schweinfurt. Sie verteilen sogar die Note 2,3. Auch aus Main-Spessart, Kitzingen oder Bad Kissingen kommen gute Noten. Am kritischsten sehen Unternehmen

0: In der Stadt Schweinfurt und in den Haßbergen die Lage. Wirklich verwunderlich ist das aber auch nicht. In beiden Regionen sind Automobilzulieferer stark vertreten. Diese Branche steht aktuell besonders unter Druck.
1: Das wird sich wohl leider auch so schnell nicht ändern. Vielen Dank, Christoph Schmidt, für die

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10: Schönen Abend. Wir haben immer noch 13,5 Grad momentan in Güntersleben, genauso wie in Würzburg. Die Nacht wird klar mit ein paar Wolken im späteren Verlauf und vielleicht auch mit etwas Nebel bei Temperaturen zwischen 1 und 5 Grad. Und der Charivari-Wettertrend, der zeigt für morgen durchaus auch mal wieder sonnige Abschnitte. Allzu lang ist dem Frieden aber nicht zu trauen. Gegen Abend kann es noch etwas Regen geben. Und das Wochenende wird dann insgesamt eher durchwachsen mit Regen, Wolken und gelegentlichen kurzen Sonnenpausen, mehr oder weniger. Also so richtig doll wird das nicht. Ein Buch und die Couch können helfen bei Temperaturen um etwa 15 Grad.
9: 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Es ist 18 Uhr. 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
11: Ich bin Gregor Jose Moser. Nach den Schüssen in Berngau in der Oberpfalz geht die Polizei weiter von zwei Schwerverletzten aus. Sie hat mitgeteilt, dass Einsatzkräfte ein Wohnhaus umstellt haben. In diesem befinde sich ein Mann, der mutmaßlich die Schüsse abgegeben habe. Er gehöre nicht zu den Verletzten. Die Bevölkerung im Bereich Berngau wurde erneut darum gebeten, nicht die Häuser zu verlassen. Immer mehr Menschen können nicht mehr alle offenen Rechnungen bezahlen. Das zeigt eine Schufa-Auswertung. Im vergangenen Jahr sei der Anteil der Verbraucher mit Zahlungsschwierigkeiten leicht auf 8,1% gestiegen. Das ist gut jeder Zwölfte. Mehr von Ursula Winkler.
12: Die Experten sehen noch keine richtige Verschuldungskrise, aber der Schufa werden von Unternehmen oder Banken deutlich mehr Fälle gemeldet. Viele Menschen tauchen zum allerersten Mal mit Zahlungsproblemen auf. Ihr Anteil wuchs um 12%. Es wurden auch mehr Privatinsolvenzen beantragt, mehr als die Hälfte davon von 30- bis 49-Jährigen. Gründe für den Anstieg der Überschuldung sind laut Schufa vor allem die höheren Preise für Lebensmittel und Energie.
11: Eine Mehrheit in Deutschland findet, dass die AfD eine Gefahr für die Demokratie ist. Das ist beim neuen ZDF-Politbarometer rausgekommen. Gut zwei Drittel haben da gesagt, dass sie die AfD als gefährlich für die Demokratie empfinden. Trotzdem ist eine knappe Mehrheit von 51% gegen ein AfD-Verbot, 43% sind dafür. Bei der Sonntagsfrage bleibt die AfD mit 28% klar stärkste Kraft. Linke, Grüne und SPD in Berlin wollen Sondierungsgespräche führen. Das haben die Parteien 2,5 Wochen nach der Wahl zum Berliner Abgeordnetenhaus mitgeteilt. In einer Vereinbarung haben sich die drei Parteien zum Existenzrecht Israels bekannt, sowie dazu, das jüdische Leben zu schützen und sich für Frieden und Verständigung einzusetzen.
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13: Die Posthalle in Würzburg will nach dem Sommer so richtig durchstarten. Die neue Genossenschaft, die die Kulturlocation seit einigen Monaten betreibt, hat ihre Pläne jetzt konkret vorgelegt.

0: vorgestellt. Viele Mitarbeitenden bleiben an Bord. Dazu sollen neue Veranstaltungsformate mit regionalen Künstlern kommen. Wer mitmachen möchte, kann sich schon ab 100 € an der Genossenschaft beteiligen. Nicht die Bratwurst, sondern das Frittierfett war die Beute. Ein bislang Unbekannter hat gestern Nacht in der Edeka-Straße in Rottendorf etwa 30 Liter Altfett und einen Hochdruckreiniger vor einer Imbissbude geklaut. Der Täter flüchtete anschließend mit einem Transporter. Der Schaden liegt laut Polizei bei etwa 1.000 €. Die Beamten ermitteln und bitten um Hinweise.
1: Vielen Dank, Shari. 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
1: Vorsicht, wir haben auf der A3 in Richtung Würzburg zwischen Wiesentheid und Kitzingen Gefahr durch Gegenstände auf der Fahrbahn, da liegen Reifenteile. Dann haben wir die A3 in Richtung Frankfurt zwischen Weibersbrunn und Bessenbach-Waldaschaff, ist die Fahrbahn auf zwei Fahrstreifen verengt nach einem Unfall. Auf der B19 nach dem Unfall zwischen Bergdamm und Unterbleichfeld vor einigen Stunden laufen immer noch Reinigungsarbeiten, die ist aktuell komplett gesperrt. Und dann haben wir noch die A81 Richtung Heilbronn zwischen Gerxheim und Tauberbischofsheim. Auch ein Unfall, hier ist die rechte Fahrspur gesperrt. Polizei ist da auch schon vor Ort, kann sich aber stauen. Geblitzt wird auf der B8 bei Rossbrunn von Mädelhofen kommend. Da steht der mobile Blitzanhänger. Wenn ihr noch was seht, zögert nicht, ruft mich gerne an. Kostet auch nichts, denn unsere Verkehrs- und Blitzhotline ist kostenfrei. Ihr erreicht sie unter der 0800 30 80 700. Danke.
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1: Schönen Abend.

0: Ein Charivari-Klassiker von Janet Jackson. Reden wir über einen anderen Klassiker, reden wir über den Tankrabatt. Das war die grandiose Idee, die der Bundesregierung eingefallen ist, als die Spritpreise hochgehen. Hat er beim letzten Mal grandios funktioniert, also einfach nochmal dasselbe von vorn. 17 Cent pro Liter sollten eingespart werden, also ich glaube genau waren es 16,7. Das Ganze ist weiter ziemlich umstritten, wobei ich ziemlich sicher bin, bei den Mineralölfirmen, da knallen die Champagnerkorken. Ob sie das auch bei uns tun könnten, weiß Katharina Luca vom ADAC. Wie viel kommt denn bei uns an?
1: Nach bisherigen Auswertungen des ADAC kann man sagen, dass die steuerliche Entlastung der Tankrabatt vor allem bei den Dieselfahrern zu einem großen Teil angekommen ist. Das heißt, Verbraucher und Verbraucherinnen haben hier tatsächlich eine Ersparnis von bis zu 17 Cent, wie eben auch die Energiesteuersenkung vorgeben würde. Bei Super E10 ist es allerdings so, dass wir hier noch eine deutliche Lücke gegenüber diesen rechnerisch möglichen 17 Cent sehen. Hier liegen wir ungefähr im Moment bei 13 Cent.
0: Wie diese Lücke zustande kommt, ich habe keine Vorstellung. Lassen wir das Thema, man regt sich nur auf. Ich fahre ja einen Diesel, insofern sollte ich eigentlich still sein. Welche Tipps gibt es denn überhaupt, um möglichst günstig zu tanken?
1: Generell ist es so, dass mit dem Einführen der 12-Uhr-Regel die günstigste Zeit zum Tanken vor 12 Uhr ist. Das heißt, im Laufe des Vormittags sind die Spritpreise an den Zapfsäulen bundesweit am günstigsten. Am allergünstigsten tankt man zwischen 11 und 12 Uhr, dann sind die Spritpreise am niedrigsten und nach 12 Uhr steigen die Preise natürlich dann immer sehr an.
0: Zwischen 11 und 12 Uhr, ja, da muss man sich halt einfach nur frei nehmen, ne? Dann klappt das schon, sonst wird es schwer.

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14: Schönen Abend. Wir haben glatte 13 Grad momentan in Marktbreit und genauso 13 Grad in Würzburg. Heute Nacht gibt es durchaus wieder etwas klaren Himmel. Das Wetter hat sich ja insgesamt beruhigt. Der Regen ist eigentlich so ziemlich vorbei für heute. Temperaturen heute Nacht zwischen 1 und 5 Grad. Schauen wir auf den Charivari-Wettertrend für morgen und das Wochenende. Morgen kann es durchaus mal zwischendrin wirklich längere sonnige Abschnitte geben, aber auch Regen ist gerade gegen Abend wieder möglich. Das Wochenende insgesamt eher bewölkt und regnerisch. Dazwischen gibt es hin und wieder kurze sonnige Momente. Temperaturen bei etwa 15 Grad maximal.
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15: Mit Schari Goller. Die Wirtschaft in Mainfranken stellt ihrem Standort ein ordentliches, aber kein glänzendes Ergebnis aus. Im aktuellen IHK-Standortreport erreicht die Region die Note 2,7. Besonders zufrieden sind die Unternehmen mit dem Internetausbau. Nachholbedarf sehen sie dagegen bei Behörden und der lokalen Politik. Trotz der schlechteren Bewertung würden sich 3 von 4 Betrieben erneut für einen Standort in Mainfranken

0: entscheiden. THC am Steuer hat in Würzburg offenbar zu einem spektakulären Unfall geführt. Eine 24-Jährige kam heute Morgen mit ihrem Auto beim Abbiegen vom Wendelweg in die Mergentheimer Straße von der Fahrbahn ab und krachte in das Schaufenster des Möbelhauses XXX Lutz. Verletzt wurde niemand. Das Auto hat Totalschaden und auch am Gebäude entstand erheblicher Schaden. Die Polizei geht von einem Wert von rund 15.000 Euro aus. Gegen die Fahrerin wird nun wegen Gefährdung des Straßenverkehrs ermittelt. Mit 2,4 Promille am Steuer hat ein Autofahrer bei Rödelsee einen schweren Unfall verursacht. Der 60-Jährige kam gestern Abend zwischen Frühstockheim und Rödelsee von der Fahrbahn ab, überfuhr einen Kreisverkehr und landete im Straßengraben. Der Mann wurde leicht verletzt und am Auto entstand Totalschaden. Hier liegt der Schaden bei rund 20.000 Euro. Gegen den Mann wird nun ermittelt. Linke, Grüne und SPD in Berlin nehmen Sondierungsgespräche über eine mögliche gemeinsame Regierung auf. Das haben die drei Parteien bekannt gegeben. Voraussetzung dafür war eine Einigung beim Thema Antisemitismus. Die Parteien erklärten unter anderem, das Existenzrecht Israels sei unverhandelbar, jüdisches Leben solle besonders geschützt werden. Außerdem vereinbarten sie eine klare Distanz zu organisierter Kriminalität.
1: Vielen Dank. 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
1: Ja, und da haben wir momentan auf der B27 Karlstadt Richtung Würzburg bei Veitshöchheim zwischen dem Ortseingang und Veitshöchheim selbst einen defekten PKW. Dann haben wir auf der A3 in Richtung Frankfurt zwischen Weibersbrunn und dem Bessenbach-Walderschaft den Standstreifen blockiert nach einem Unfall. Und auf der B19 zwischen Bergtheim und Unterbleichfeld laufen nach einem Unfall noch Reinigungsarbeiten. Da kommt es zu massiven Behinderungen. Wir haben darüber hinaus eigentlich keine weiteren Störungsmeldungen, aber gerade eben reingekommen ist die A3 in Richtung Würzburg zwischen Weibersbrunn und Rohrbrunn. Sichtbehinderungen durch Rauch, hier steht auch ein Pannen-LKW. Und auf der B8 Rossbrunn von Mädelhofen kommen steht ein Blitzer, der Blitzanhänger. Wenn ihr noch irgendwas habt, dann meldet euch gerne unter der 0800 30 80 700. Ich danke euch.

0: Da muss ich sofort an früher denken, wenn ich vor dem Fernseher saß, völlig gebannt, von Miami Vice, Jan Hammer Crockett's Theme, 80er-Klassiker hier bei Charivari für euren Abend. Apropos Abend, es ist der letzte Fachbesucherabend auf der Frankfurter Buchmesse heute gewesen. Ab morgen dürfen dann alle hin und es wird noch voller als heute, wo Christina Deininger aus der Charivari-Redaktion dort zu Besuch war. Die war den ganzen Tag unterwegs, hat eine Menge erlebt und ist wie viele Schritte gelaufen, Christina?
1: Also ich muss sagen, so viele Schritte waren das heute gar nicht, knapp 13.000. Aber das liegt auch daran, dass ich routinierte Buchmessengängerin bin, mir vorher natürlich in der App alles markiert habe, wann ich wo bei wem sein will. Und es wäre auch mein Tipp an alle, die hier ab morgen kommen wollen, ladet euch die App runter und schaut genau, was so geboten ist. Denn ab morgen, 11 Uhr, dürfen auch die Leser und Leserinnen aufs Gelände, das ganze Wochenende über. Es ist richtig viel geboten, vor allem auch für Familien mit Kindern am Wochenende. Ein richtig cooles, buntes Kinderprogramm mit der Sendung mit der Maus. Der Kika ist hier sehr präsent. Ernie und Bert geben eine große Show am Sonntag. Und natürlich auch für die Buchbegeisterten, also für die Krimi- und Thriller-Fans, gibt es eine Crime City. Sebastian Fitzek hat wie immer seinen eigenen Stand. Und natürlich kommen

ein paar Promis. Am Wochenende haben sich Karl Lauterbach, Otto Waalkes und Christoph Kramer, der Fußballweltmeister, der jetzt Bücher schreibt, angekündigt. Mein Ziel heute war, Robert Habeck zu sehen. Habe ich auch geschafft. Der war heute extrem präsent hier auf der Messe. Und mein kleines geheimes Ziel war, ein Selfie mit ihm zu kriegen. Und das habe ich auch geschafft. Jetzt kann ich also nach Hause gehen.

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3: Einen wunderschönen Abend. Wir haben Temperaturen um 12,5 Grad in Veitshöchheim und knapp 13 Grad in Würzburg momentan noch. Uns erwartet eine Nacht mit relativ klarem Himmel, einigen harmlosen Wolken und Temperaturen zwischen 1 und 5 Grad. Morgen gibt es so einen Tag mit einem Mix aus längeren sonnigen Abschnitten, aber auch gerade gegen Abend hin immer wieder auch viele Wolken und Regen. Und der Charivari-Trend für unser Wochenende eher so durchwachsen, immer wieder auch mit längeren Regenfällen. Die Temperaturen bei maximal 15 Grad.
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4: Ich bin Gregor Jusse Moser. Nach den Schüssen in Berngau in der Oberpfalz ist offenbar eine Person an ihren schweren Verletzungen gestorben. Diese ist laut Polizei vor einem Haus geborgen worden. Davor war von zwei Schwerverletzten die Rede. Spezialkräfte haben das Gebäude in der Gemeinde im Kreis Neumarkt umstellt. Dort hält sich den Angaben nach der Mann auf, der mehrere Schüsse abgegeben hatte. 2,5 Wochen nach der Abgeordnetenhauswahl in Berlin haben Linke, SPD und Grüne beschlossen, Sondierungsgespräche über eine mögliche Regierung zu beginnen. Kritik an der Entscheidung kommt etwa aus Bayern. CSU-Generalsekretär Huber sagte, es sei ein Skandal, dass SPD und Grüne mit Antisemiten sondieren wollten. So pauschal ist das jedoch falsch. Der Berliner SPD-Chef Krach machte zudem deutlich, dass die Linke anders als die AfD eine demokratische Partei ist. Psychische Erkrankungen sorgen für immer mehr Fehltage im Job. Das zeigt der Fehlzeitenreport 2026 des Wissenschaftlichen Instituts der AOK. Innerhalb von 10 Jahren ist die Zahl der dadurch verursachten Arbeitsunfähigkeitstage bei AOK-Versicherten um knapp 42% gestiegen. Insgesamt sind die Fehlzeiten zuletzt aber leicht zurückgegangen. Von dem möglichen Puma in der Nähe des Münchner Flughafens fehlt weiter jede Spur. Die Polizei hat bei der Suche rund um Oberding bislang keine Hinweise auf eine Raubkatze gefunden. Mehr von Julia Wasselkopf.
5: Ob es sich bei dem gefilmten Tier tatsächlich um einen Puma handelt, ist weiter unklar. Die Aufnahmen eines Jägers werden deshalb noch untersucht. Die Polizei will auch am Wochenende verstärkt in der Region unterwegs sein. Gleichzeitig warnen die Beamten vor KI-generierten Puma-Bildern. Die falsche Hinweise

0: Hinweise liefern und die Ermittlungen behindern. Die Bevölkerung soll weiter aufmerksam bleiben, Hunde anleinen und verdächtige Beobachtungen sofort der Polizei melden.
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2: Digitale Gewalt soll künftig deutlich härter bestraft werden. Das geplante Gesetz der Bundesregierung stößt beim Würzburger IT- und Medienrechtler Chan Yu-Yun und seiner Kanzlei auf Zustimmung. Künftig sollen unter anderem KI-generierte Nacktbilder, Fake-Profile und heimliche Aufnahmen stärker verfolgt werden. Die Experten sehen darin einen wichtigen Schritt, mahnen aber an, die neuen Regeln später auch konsequent durchzusetzen. Trotz Energiekrise und wirtschaftlich schwierigen Zeiten bewerten die Unternehmen den Standort Mainfranken weiter positiv. Im aktuellen Standortreport der IHK erhält die Region die Note 2,7. Besonders gelobt werden die hohe Lebensqualität, die gute Verkehrsanbindung sowie die Uni Würzburg und die THWS als wichtige Ausbildungs- und Innovationspartner. Kritik gibt es vor allem an Bürokratie, Behördenservice und fehlenden digitalen Angeboten.
3: Vielen Dank. 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
3: Hier habe ich noch ein paar Sachen für euch. Um kurz nach 7 auf der B27 Karlstadt Richtung Würzburg. Zwischen Karlstadt und Veitshöchheim haben ein defektes Auto, da kommt es zu Behinderungen. Auf der A3 Richtung Würzburg zwischen Weibersbrunn und Rohrbrunn haben wir Sichtbehinderungen durch Rauch. Da steht auch ein Pannen-LKW. Und wir haben einen Blitzer nach wie vor auf der B8 bei Rossbrunn von Mädelhofen kommend. Da steht der mobile Blitzanhänger. Wenn ihr jetzt noch was seht, dann meldet euch gerne unter der 0800 30 80 700. Das ist unsere kostenlose Verkehrs- und Blitzhotline. Dankeschön.
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3: Schönen Abend.

0: Charivari am Donnerstagabend. Wenn ihr aktuell mit dem Auto vielleicht noch durch die Haßberge fahrt, dann nehmt auf jeden Fall den Fuß vom Gas. Nicht, dass Timo noch was passiert. Das Känguru ist immer noch verschwunden, das in den Haßbergen abgängig ist. Das ist wirklich eine ganz verrückte Geschichte. Timo ist ja eine ganze Weile schon weg, seit dem 28. September. Da ist er abgehauen aus seinem Tierpark im Schlosspark Gleisenau. Da hatte jemand den Zaun beschädigt. Und ja, während mittlerweile bei München ein Puma durch die Prärie rund um den Flughafen streift, fehlt uns auch der Timo noch. Maja Fleischer aus der Schari-Redaktion hat sich mal schlau gemacht, wie der aktuelle Stand ist.
1: Ich habe mal beim Schlosspark Gleisenau nachgefragt, um zu wissen, ob Timo, so heißt das kleine Wallaby, wieder zu Hause ist. Leider gab es noch keine Entwarnung. Von dem Känguru fehlt nach wie vor jede Spur. Wir müssen uns allerdings keine großen Sorgen machen, denn gerade im Herbst findet das Wallaby im fränkischen Outback reichlich Nahrung. Es ernährt sich ähnlich wie ein Reh, also von Gräsern, Kräutern, Blättern, Trieben und Beeren. 2019 hat ein Känguru bei Augsburg sogar mehrere Winter in freier Wildbahn überstanden. Die größte Gefahr für Timo dürfte tatsächlich der Straßenverkehr sein. Oder halt der Münchner Puma, sollte er nach Norden wandern.

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5: Euch allen einen wunderschönen guten Abend. Wir haben aktuell Temperaturen so von 12,5 Grad in Hausen und knapp unter den 13 Grad in Würzburg. Die Nacht wird relativ klar bei 1 bis 5 Grad. Streckenweise ist aber auch ein bisschen Nebel drin und die Temperaturen, naja, die können dann auch, wenn der Nebel kommt, ein bisschen milder werden. Wenn wir auf den morgigen Tag gucken, dann haben wir durchaus längere sonnige Abschnitte, gegen Abend aber auch wieder viele Wolken und Regen. Ist so alles mit dabei, der Charivari-Trend fürs Wochenende. Eher wolkig und regnerisch. Gelegentlich auch mal kurz die Sonne, Temperaturen um 15 Grad.
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5: Wir haben immer noch ein kaputtes Auto auf der B27 zwischen Karlstadt und Veitshöchheim. Da bitte aufpassen. Und auf der A3 Richtung Würzburg zwischen Weibersbrunn und Rohrbrunn immer noch Sichtbehinderungen durch Rauch. Da steht auch immer noch ein Pannen-LKW. Auf der B8 Würzburg-Kitzingen in beiden Fahrtrichtungen die Unterführung zur A7 bzw. unter der A7 wegen Bauarbeiten gesperrt. Umleitung ist ausgeschildert. Das Ganze noch bis Montagmorgen um 6. Und wir haben immer noch einen Blitzer auf der B8 bei Rossbrunn von Mädelhofen kommend. Da steht der Blitzanhänger. Seht ihr noch was? Dann meldet euch bitte gleich unter der 0800 30 80 700. Dankeschön.

0: Schönen Donnerstagabend, ihr hört Charibari. Heute früh sind wir in der Nachrichtenredaktion auch erstmal da gesessen, haben uns gedacht, das kann doch nicht wahr sein, oder? Aber es ist so. Aufregung heute Morgen in Heidingsfeld, es gab einen Riesenknall, ordentlich Scherben und am Ende stand ein blauer Benz im Schaufenster von XXX Lutz. XXXL Lutz heißt es ja, glaube ich, ne? Möbel Neubert, ihr kennt's, ne? Christian Haider aus der Nachrichtenredaktion, was war da los?
1: Ja, gegen 7:30 ist eine 24-Jährige mit ihrem Auto in der Mergentheimer Straße von der Strecke abgekommen und dann in ein Schaufenster des Möbelhauses gekracht. Es gab einen riesig lauten Knall, berichten Anwohner, und dann stand da das Auto mit der Spitze im Schaufenster, schwer zerbeult, mehrere Schaufensterscheiben zersplittert, überall Scherben und eine Säule des Möbelhauses, die stand schief. Glück im Unglück, niemand ist verletzt, die Frau hat's gut überstanden, auf dem Gehweg war auch niemand unterwegs und im Geschäft war sowieso nichts los, da war noch geschlossen.
0: Aber wie kann sowas passieren?
1: Ja, der blaue Mercedes kam aus dem Wendelweg, ist also nach links auf die Mergentheimer Straße abgebogen. Ja, und offenbar hat die 24-Jährige bei weitem zu wenig gelenkt und dann stand da plötzlich das Möbelhaus im Weg. Der Grund war auch schnell gefunden, denn laut Polizei hatte sie drogentypische Ausfallerscheinungen. Deshalb gab es einen Pipi-Test und der hat positiv auf THC angeschlagen.
0: Ja, man kann so ein Möbelhaus schon mal übersehen, wenn der letzte Joint schlecht war, klar. Aber wie oft passiert sowas?
1: Also wie viele tatsächlich bei der Fahrt berauscht sind, das ist natürlich unbekannt. Aber letztes Jahr sind in Unterfranken fast 2100 Drogenfahrten entdeckt worden. Das sind fast 6 am Tag. Die wenigsten davon münden in einem Unfall. Letztes Jahr waren das 62. 2 dieser Unfälle waren dann sogar tödlich. Umso besser, dass jetzt hier in Heidingsfeld heute beim XXX Lutz nichts passiert ist und es keine Verletzten gab.
0: Tja, da war aber wirklich ein Riesenschutzengel am Werk. Danke, Christian.

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1: Wir haben aktuell noch knapp über 12 Grad in Kürnach und 12 Grad in Würzburg. In der kommenden Nacht klart es auf. Später kann dann ein paar Wolken dazukommen im Verlauf der Nacht und örtlich sich auch Nebel bilden. Die Temperaturen aber knackig, 1 bis 5 Grad maximal. Morgen bekommen wir durchaus auch sonnige Abschnitte, aber auch wieder dichte Wolken und bis zum Abend auch immer wieder Regen. Das ist die Situation morgen. Der Charivari-Wettertrend fürs Wochenende. Die Wolken überwiegen mit ein paar Regenfällen. Dazwischen kommt mal kurz die Sonne raus. Die Nachmittagswerte liegen bei und vielleicht ein ganz klein wenig über 15 Grad. Ja, scheinbar haben wir ihn inzwischen wirklich, den Herbst hier bei uns. Also Jacke anziehen, Mütze, ja, morgen vielleicht auch schon.
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2: Ich bin Gregor Jose Moser. In Berngau in der Oberpfalz ist bei einer routinemäßigen Waffenkontrolle ein Behördenmitarbeiter erschossen worden. Eine zweite Person sei schwer verletzt worden, teilte die Polizei mit. Die beiden Beschäftigten des Landratsamtes Neumarkt sollten nach den bisherigen Erkenntnissen in Berngau einen Waffenbesitzer kontrollieren. Dieser soll daraufhin geschossen und die zwei Behördenmitarbeiter getroffen haben. Seitdem verschanzt sich der mutmaßliche Schütze in einem Wohnhaus, das Spezialkräfte der Polizei umstellt haben. Für immer mehr Menschen im Land wird es schwieriger, Rechnungen und Kreditraten pünktlich zu bezahlen. Nach einer Schufa-Auswertung stieg der Anteil der Verbraucher mit Zahlungsstörungen im vergangenen Jahr auf 8,1%. Besonders auffällig, die Zahl der Menschen, die erstmals in finanzielle Schwierigkeiten gerieten, nahm um 12% zu. Die Bundesregierung hat ihre Erwartungen an die Wirtschaft nach oben korrigiert. Sie geht in ihrer neuen Konjunkturprognose für dieses Jahr von einem Wachstum von 1,3% statt 0,5% aus. Mehr von Jan-Henner Reitze.
3: Industrieprodukte made in Germany sind im Ausland gefragter als gedacht, auch weil Unternehmen dort wegen der vielen weltweiten Krisen vorsichtshalber Vorräte anlegen. Außerdem profitiert die deutsche Wirtschaft von den schuldenfinanzierten staatlichen Investitionen in Infrastruktur und Verteidigung. Die erhöhte Wachstumsprognose nennt Wirtschaftsministerin Reiche vor diesem Hintergrund zwar eine gute Nachricht, für einen langfristigen Aufschwung aus eigener Kraft seien aber weitere Reformen nötig.
2: Bundespräsident Steinmeier ist zu einem Staatsbesuch nach Frankreich gereist. Mit Blick auf die jüngsten Wahlergebnisse, beispielsweise in Sachsen-Anhalt, versprach Steinmeier, dass die Deutschen dennoch gute Europäer bleiben würden. Frankreichs Präsident Macron sagte, Deutschland und Frankreich seien wichtig für die Demokratie in Europa.
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19: Ich bin Gregor Jose Moser. In Berngau in der Oberpfalz hat ein Mann einen Behördenmitarbeiter erschossen und einen weiteren schwer verletzt. Für eine routinemäßige Waffenkontrolle waren die beiden Mitarbeiter des Landratsamtes Neumarkt zu dem Mann gefahren, der daraufhin die Schüsse abgab, wie die Polizei mitgeteilt hat. Seitdem verschanzt sich der mutmaßliche Schütze in seinem Wohnhaus, das Spezialkräfte der Polizei umstellt haben. Beim Autobauer Audi stehen weitere Sparmaßnahmen und möglicherweise auch neue Stellenstreichungen an. Das Ingolstädter Unternehmen hat die sogenannte Schlechtwetterklausel aktiviert. Damit sind Betriebsrat und Geschäftsführung dazu verpflichtet, die Vereinbarung von März 2025 neu zu verhandeln. Darin waren unter anderem betriebsbedingte Kündigungen bis 2033 ausgeschlossen worden. 2,5 Wochen nach der Abgeordnetenhauswahl in Berlin haben Linke, SPD und Grüne beschlossen, Sondierungsgespräche über eine mögliche Regierung zu beginnen. Kritik an der Entscheidung kommt etwa aus Bayern. CSU-Generalsekretär Huber sagte, es sei ein Skandal, dass SPD und Grüne mit Antisemiten sondieren wollten. So pauschal ist das jedoch falsch. Der Berliner SPD-Chef Krach machte zudem deutlich, dass die Linke anders als die AfD eine demokratische Partei ist. Der Literaturnobelpreis geht in diesem Jahr an die kanadische Schriftstellerin Anne Carson. Das hat die Schwedische Akademie in Stockholm bekannt gegeben. Sigrid Harms berichtet.
20: Das Nobelkomitee hob hervor, dass Carson die Grenzen der Literatur aufbreche. Sie verbinde antike und moderne Texte, Gedichte und Essays, aber auch Literatur mit Theater, Tanz und bildender Kunst. Zu ihren bekanntesten Büchern gehört Autobiografie des Roten, ein Roman in Versform, der auf einem antiken griechischen Mythos basiert.
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22: Guten Abend, liebe Klassikfreunde aus Würzburg, Gemünden, Kitzingen, Karlstadt, Lohr, Marktheidenfeld, Ochsenfurt und wo auch immer, in jeder schönen Ecke Mainfrankens. Es begrüßt Sie auch heute Abend ganz herzlich Ihr Blagoj Apostolow.

Radio Opera, fünfmal in der Woche, Sonntag bis Donnerstag um 21 Uhr hier auf Charivari. Und nun viel Spaß mit der heutigen Sendung. Radio Opera bringt heute für Sie eine weitere Sendung gewidmet dem deutschen Barockkomponisten Reinhard Kaiser. Ich unterhalte mich mit Thomas Ihlenfeld, Leiter der Kapella Orlandi Bremen, Theor Bist, Mitherausgeber der Reinhard Kaiser Werkausgabe. Ich traf Thomas Ihlenfeld während meines Besuches in Teuchern, der Geburtsstadt von Reinhard Kaiser. Wir hören ferner heute auch Ausschnitte aus Kaisers Oper Der geliebte Adonis, eine Aufnahme mit der Kapella Orlandi Bremen unter der Leitung von Thomas Ihlenfeld. Und wir beginnen selbstverständlich mit Musik. Wir hören die Ouvertüre.

Der geliebte Adonis, Oper von Reinhard Kaiser, wir hörten soeben die Ouvertüre. Die Gesamtaufnahme der Einspielung mit der Capella Orlandi Bremen unter der Leitung von Thomas Ihlenfeld, aus welcher wir heute ausgewählte Ausschnitte hören, ist auf Kompaktdisk beim Label CPO erschienen. Und nun im Gespräch mit Thomas Ihlenfeld, einem versierten Fachmann in Sache Barock.

0: starke Musik und bestens vertraut mit dem Werk von Reinhard Kaiser.
1: Herr Ihlenfeld, erstmals herzlichen Dank, dass Sie sich Zeit nehmen für Radio Opera. Einige Ideen hier laut zu geben über Reinhard Kaiser und über seine Zeit, über seine Bühnenzeit, weil er war ja ein besessener Bühnenumgestalter. Seine Dekorationen und seine Verfassung für die Bühne ist berühmt, war sehr üppig mit großen Maschinerien. Und immerhin glaube ich, dass nicht alles wiedergefunden ist von dem, was er gemacht hat. Einiges ist verloren gegangen. Sie sind Theorbenspieler. Ein Instrument, das ich besonders mag, durch die Bandbreite, durch den angenehmen, umarmenden Klang. Gut, auch bei der Theorbe gibt es verschiedene Instrumente. Dadurch haben Sie auch Bezug zu diesen Zeiten, wo diese Musik geschaffen worden ist. Was ist das Spezifische für die Musik von Reinhard Kaiser?
2: Also der erste Zugang war, dem Werk Kaisers zu nähern, war, dass ich die wenigen Sachen, die ich zunächst kannte, für mich spielbar waren, dass für mich interessant waren, dass ich sie sozusagen auch selber aufzuführen. Dann hat mich einfach sehr gewundert, dass ein Komponist, der zu seiner Zeit über alle Maße berühmt war, in der heutigen Zeit eigentlich nicht bekannt ist. Also es ist immer derselbe Witz, den man hört, dass man sagt, du meinst Roland Kaiser, und ich sage, nein, ich meine Reinhard Kaiser. Und das ist also ein sehr unbekannter Mensch. Das hat mich einfach so ein bisschen auf die Fährte gebracht. Ich habe vorher mich mit einem Komponisten, mit Paul Hindemith, beschäftigt, von dem ich auch weiß, dass er sozusagen zu seiner Zeit wirklich top war und heutzutage eigentlich ein bisschen in der Versenkung verschwunden ist. Das ist zunächst einmal interessant, was steckt dahinter. Und dann kommt man natürlich auch dazu, herauszufinden, was wirklich dahinter steckt. Also die Musikgeschichtsschreibung, die zeitgenössische Geschichtsschreibung durch Johann Mattheson, aber auch natürlich die spätere Händel-Biografik, die im Kaiser eigentlich stets in ein etwas schlechtes Licht gesetzt hat. Und dann ging es eigentlich erstmal los, sich um die Quellen zu kümmern. Und dann habe ich vor 1995 angefangen, mich mit der ersten Oper, Der Sieg der fruchtbaren Pomona, eine kleine sogenannte Operette, ein einaktiges Stück, zu befassen. Und habe einfach gemerkt, dass es einfach erstens unglaublich kluge und unglaublich sinnliche Musik ist. Sehr auf den Wortinhalt strebend. Niemals irgendwie ausladend im Sinne von Sachen zwei- oder dreimal zu erzählen, wie man es bei anderen Komponisten ja durchaus hat. Ich komme gerade von einer Probe mit Johannes Passion, wo man auch merkt, es werden Sachen dann auch manchmal bei Bach und Händel auch zweimal gesagt, die vorher mal, das ist bei Kaisers Sache nicht. Kaiser hatte es immer sehr, sehr knapp und sehr, sehr, sehr, sehr, sehr kurz gehalten, weil er so viele Ideen hatte, dass er dann zu einer nächsten kam und eigentlich für einen neuen Gedanken auch eine neue musikalische Umsetzung hatte. Und das ist nach wie vor, ich habe jetzt von den 21 überlieferten Opern habe ich 6 aufgeführt selber und noch 2-3 in der Schublade, die ich irgendwann mal aufführen möchte, und mehrere andere auch gehört. Und es bleibt immer noch spannend, muss ich wirklich sagen.
0: Im Gespräch mit Thomas Ihlenfeld, dem Leiter der Kapelle Orlandi Bremen. Wir wollen uns heute mit dem Werk von Reinhard Kaiser beschäftigen und hören auch Ausschnitte aus seiner Oper Der geliebte Adonis. Hören wir nun die Auftrittsarie Der Venus, angenehmste Westenwinde. Es singt Marietta Zumbelt, es begleitet die Kapelle Orlandi Bremen unter der Leitung von Thomas Ihlenfeld.

Die wunderschöne, zauberhafte Musik von Reinhard Kaiser, dem bedeutenden deutschen Barockkomponisten. Wir hören heute kurze Ausschnitte aus seiner Oper Der geliebte Adonis. Soeben war es eben die Auftrittsarie der Venus, angenehmste Westenwinde, gesungen von Marietta Zumbühlt und begleitet von der Kapelle Orlandi Bremen. Mit dem Leiter der Kapelle Orlandi Bremen, Thomas Ihlenfeld, unterhalte ich mich heute. Ich war zu Gast in Teuchern beim Arbeitskreis Reinhard Kaiser und dort hatte ich die Gelegenheit, Thomas Ihlenfeld kennenzulernen und mich mit ihm zu unterhalten. Wenn ich jetzt vergleiche, man tut das wollens, non wollens mit der Musik seiner Kollegen von derselben Zeit, aber auch später, er ist ja älter als Händel. Bei Händel finde ich viele Themen, Motive, die von Kaiser stammen könnten. Was unterscheidet diese händelsche Musik, die so einen Riesenerfolg gehabt hat und immer noch hat, von der von Kaiser? Was hat er denn

0: nicht gemacht, der Kaiser, um genau so berühmt zu werden. Vielleicht liegt das gar nicht an der musikalischen Konzeption, sondern an der Art und Weise, sich zu vermarkten.
1: Kaiser ist nur 11 Jahre älter als Bach. Also man kann sich das mal ganz gut merken. Es sind genau Bachs Lebensdaten -11, vorne und hinten, 1674 bis 1739. Was ist anders? Kaiser ist ein Komponist, der deutschen Sprache mit kleinen Einschränkungen treu geblieben ist. Also er hat eine deutschsprachige Oper geschrieben. Das war in Hamburg angesagt, das war in Hamburg gefordert. Die Hamburger Oper ist ja also durch ihren Gründer Gerhard Schott ein Kind des 30-jährigen Krieges, ein Kind der deutschen Sprachgesellschaften, die ihm gesagt hat, die deutsche Sprache muss gereinigt werden, so von ausländischen Einflüssen, aber die deutsche Sprache muss vor allem gepflegt werden. Und die Hamburger Oper ist seit ihrer Gründung in 1678 eine Pflege der deutschsprachigen Oper. Und das hat erst Kaiser eigentlich, als er denn mal Direktor war, 1703, mit einer Oper, nämlich mit der Oper Claudius, durchbrochen, indem er in diesen rein deutschen Text italienische Arien eingeflochten hat. Was ist anders als Händel? Es ist nicht anders als Händel. Händel hat sehr viel von ihm übernommen, in einem Maße, das heutzutage sicherlich Roni Plug und ähnliche Plattformen auf den Plan rufen würde. Also er hat sie in einer sehr, sehr, sehr viel von ihm übernommen. Man muss auch sagen, er hat die Qualität erkannt, das ist eben auch Händels Verdienst, Qualität erkannt und die Qualität auch übernommen und teilweise eben ausgebaut und ausgewalzt, kann man sagen, also sagen wir mal, durchsequenziert, größer, noch von der Form her eher so ein bisschen in die Breite gemacht, aber von der Substanz her nicht. Er konnte das machen, weil er in Hamburg als Lehrling, als Lehrender, als Mitspieler, als Cembalist, als Violinist sehr, sehr viele Kaiser Opern und Mattheson-Opern natürlich auch, mitmusiziert hat und danach weggegangen ist und seine ersten großen Erfolge in Italien hatte, in einem Raum, wo es sozusagen das war ja noch keine globalisierte Welt, wo sozusagen die eine Welt von der anderen eigentlich noch nichts wusste. Und dort hat er seine ersten italienischen Opern geschrieben und ist damit sehr, sehr groß, sehr, sehr gut aufgefallen und hat sehr großen Erfolg gehabt. Was eigentlich so die Verpflanzung der Hamburger Oper, also der Operverein der Oper Reinhard Kaisers, nach Italien eben bewirkt hat. Es ist eine andere, wenn Sie Opern aus der Monteverdi-Nachfolge, italienische Opern hören, dann merken Sie, da ist eigentlich nach Monteverdis Tod nicht so richtig viel passiert, eine grundsätzliche Art. Vor allen Dingen, was Orchestrierung, was Instrumentierung angeht. Und da kam die Hamburger Oper mit ihrer unglaublich farbenreichen, vor allem Reinhard Kaiser mit seiner unglaublich farbenreichen Instrumentierung. Und das hat Händel mit nach Italien genommen und ist damit sehr populär geworden. Und dann ist er nach England gegangen, wo er eben auch mit seinen verschiedenen Theaterakademien ein richtiger Theaterunternehmer geworden ist. Eigentlich nicht besonders erfolgreich, muss man sagen. Also er hat zwar ganz viele Kompanien gegründet, 2 oder 3, ich glaube 3, die aber alle der Reihe nach pleite gegangen sind, weil das ist ja so, ich glaube, Wolf Liebermann hat das mal gesagt, ein Opernhaus ist eigentlich von Anfang an pleite. Also das ist eigentlich, mit einem Opernhaus kann man eigentlich kein Geld verdienen. Und dann ist Händel in seiner Zeit sehr, sehr berühmt geworden, aber das hat Substanz, ja, das liegt in der Substanz des Komponisten, das will ich gar nicht in Abrede stellen, aber es gab auch andere zu seiner Zeit. Es gab Bononcini, die in England auch gewirkt haben. Es ist danach gleich sehr schnell anschließend die Händel-Pflege in England durch die Handel Society, die sozusagen und zunächst durch die Arnold Edition, also sein Werk ist sehr schnell ediert worden, in England sehr verbreitet worden. Und es ist eigentlich dann darauf aufsetzend, die englische Händel-Gesellschaft, dann kam eben Friedrich Krysander, der also sein ganzes Vermögen und sein ganzes Leben diesem Komponisten gewidmet hat, also als Biograf, aber eben vor allen Dingen auch als Sammler, als Käufer von Notenmaterial und sozusagen es überhaupt ermöglicht haben, dass wir weiter über Händel sprechen können. Und dieses Glück hatte Kaiser nur sehr bedingt, weil es dadurch, dass er in Hamburg geblieben ist und das Opernarchiv, ein Opernarchiv zunächst nicht bestanden hat und es danach auch immer drohte, unter die Räder zu geraten. Und spätestens, nachdem die Oper geschlossen wurde, 1738, und ein Jahr später auch auf Abbruch verkauft wurde, hat sich um den Nachlass und diesen ganzen Krempel, der da irgendwo noch lag, hat sich niemand gekümmert. Es war ja auch die Frage, wem gehört es? Das war ja ein Haus, das sozusagen, das Haus hatte ein Grundstück, das gehörte jemand, und es gab ein Haus, das gehörte jemand, und es gab einen Pächter dieses Hauses. Es waren also sehr merkwürdige Eigentumsverhältnisse. Wem gehört eine Oper, wenn sie abgespielt ist? Wer darf auf die Partitur zurückgreifen? Da gab es auch große Streitigkeiten. Und es hat einfach diese Pflege nicht gegeben, bis eben der berühmte Georg Pölchau kam, aber das ist eben schon 1800 gewesen. Der ja, von dem wir ja auch ganz, ganz viel Bach-Überlieferung verlangen, ein

ein musikbegeisterter Mensch, der also sehr, sehr gut betucht war und es sich leisten konnte, rumzufahren und Nachlässe zu kaufen und eben auch auf die Art und Weise ganz viel bis auf die heutige Zeit eben zu überliefern. Und erst dann kann man ja, wenn man die Quellen hat, kann es ja zu einer Art Pflege kommen. Wir würden über Bach nicht reden können, wenn es einen Pölcher auch nicht gegeben hätte. Wir wüssten also gerade mal von den großen Passionen, aber in der Breite wüssten wir eigentlich.

0: Es ist noch nicht alles wiedergefunden, was über Kaiser geschrieben worden ist und vielleicht auch von ihm. Gibt es Chancen, reelle Chancen, noch weiter zu finden und wo sollte man suchen?
1: Also ich denke, es gibt noch gute Chancen. Also es ist einfach, man muss einfach mal die Waffenungleichheit sehen, wenn wir die verschiedenen Komponisten betrachten. Wir haben in Halle ein Händel-Institut mit einigen festen Angestellten, die sich sehr um das Händel-Erbe bemühen. Wir haben in Leipzig das Bach-Archiv, das mit sehr, sehr vielen Mitarbeitern arbeitet und forscht und forscht und forscht. Und wir haben mittlerweile auch Telemannspflege in Magdeburg, ist auch sozusagen gesichert. Das heißt, es gibt sehr, sehr viele Menschen, die suchen nach verlorenen Sachen von Bach, Händel und Telemann. Und wenn ein kleines Blatt gefunden wird, ist das die ganz große Sensation. Bei Kaiser ist es eben einfach anders. Es wird einfach nicht so hoch aufgehängt. Wenn man jetzt eine Oper rekonstruieren kann, was mir gelungen ist mit zwei Quellen, interessiert es eigentlich noch keinen so richtig. Man muss sagen, ja, schön, haben wir jetzt noch eine Oper. Das ist nicht so im Bewusstsein der Leute, dass es etwas Wertvolles ist. Es wird ja heute, geht alles über den Namen. Also ich meine, wenn ich jetzt ein Werk finde und sage, dieses Werk ist hervorragend und es ist aber anonym, dann bleibt es quasi unter Deckel, wenn ich sage, es ist mittelmäßig, aber es ist vielleicht ein Frühwerk von Händel. Dieses Schicksal dieser armen Johannespassion von Händel, die Händel zu, ab und allen möglichen anderen Komponisten wieder zu und abgeschrieben wurde, zeigt das ja. Es gibt also, das Stück ist wertvoll, wenn man es mit einem berühmten Namen verbinden kann, und es ist irgendwie uninteressant, wenn es wirklich ein anonymes Werk ist, unabhängig der Werkqualität. Und ich glaube, dass es eine ganze Reihe von Archiven noch gibt, die noch nicht durchgeforstet worden sind. Es gibt das niedersächsische Archiv in Wolfenbüttel, das habe ich noch nicht besichtigt, muss ich gestehen. Da fehlt einfach im Katalog 3 Meter Musikalien, die mit der Wolfenbüttler Hofkapelle zusammenhängen und mit dem Wolfenbüttler Theater möglicherweise zusammenhängen. Das gilt es zu untersuchen. Da muss man sich dann einfach mal sozusagen eingraben und das durchforsten. Und da gibt es eine ganze Reihe von Archiven, die Sachen möglicherweise aufbewahren. Ich habe durch Zufall eine Handschrift bekommen aus meiner holsteinischen Heimat, schleswigschen Heimat. Da gibt es eine Ariensammlung in einem kleinen Schloss. Und durch so Verbindung durfte ich mir das mal kopieren. Da hat jemand einfach eine Ariensammlung mit Arien der Hamburger Oper, also aus der späteren Zeit, aus den 1720er Jahren, ist ein bisschen Kaiser drin, ist sehr viel Händel drin, Telemann drin, die einzigen wenigen Arien aus Omphale und Sachen von Kunzen, also aus der späten Zeit der Hamburger Oper. Und ich denke, da gibt es

0: noch mehr solche Sachen. Orte, Archive von Adeligen im Holsteinischen, wo Kaiser eigentlich immer, wohin Kaiser sich zurückziehen konnte. Ich glaube, das muss man einfach mal ein bisschen mehr erforschen. Also ich glaube nicht, dass jetzt noch das Ende der Fahnenstange erreicht ist.
1: Das hoffen wir. Kommen wir jetzt zum optischen Aspekt. Oper ist ja nicht nur Konzert, es heißt ja prima la musica, aber es gibt Texte, es gibt Libretti, die sind oft kritisiert worden als zu schwach oder was weiß ich. Auf jeden Fall, Oper ist ein gesungener Text. Und Oper ist auch Regie. Oper braucht eine Bühne, braucht ein Bühnenbild, braucht Kostüme und vor allem die Regie, die als solche noch keine feste Definition hat. Ich kenne keine feste Definition, was Regie ist. In diesem Fall kann man noch lange warten, bis man sie hat. Aber wie haben denn die Vorstellungen ausgesehen zu Zeiten von Reinhard Kaiser?
0: Also zunächst mal muss man sagen, der Abend war lang. Also heute wird in Halle Götterdämmerung gespielt und das ist mit 5¾ Stunden. Es wird ja als sehr lang empfunden, auch ein Werk, was ja interessanterweise nie gekürzt wird. Wenn man eine Barockoper heute aufführt, kürzt man sie selbstverständlich. Das wird überhaupt gar nicht nachgefragt. Das ist nur die Frage, wie viel, was übrig bleibt. In ihrer Zeit waren sie ähnlich lang wie Wagner Opern. Es gibt ja von den Offenbachs, es gibt ja die Reisebeschreibung, dass man sagt, ich bin abends in die Oper gegangen und bin spätnachmittags in die Oper gegangen und um 22 Uhr oder so war Schluss. Also es waren, wenn es eine dreiaktige Oper war, gab es eben zwei Pausen und es gab selbstverständlich in der Pause Intermezzi, vielleicht nicht immer, aber wir wissen von Pimpinone, also einige Werke sind ja auf uns gekommen, wo wir sagen, das sind Sachen, die in der Pause in der Oper stattgefunden haben. Wir wissen, wie eine barocke Bühne ausgesehen hat. Also es handelt sich ja um eine Kulissenbühne. Eine Kulissenbühne muss man sich vorstellen, dass sozusagen auf der Spielfläche, in die Spielfläche von den Seitenkulissen Rahmen reingeschoben wurden, die das Bühnenbild verändert haben. Die waren unterschiedlich in Anzahl und unterschiedlich in der Größe. Die Hamburger Oper hatte 15 Kulissenpaare. Also die Hamburger Oper hatte eine Bühnentiefe von 20 Metern, war eingeteilt eigentlich in drei Spielflächen. Also die vordere Spielfläche, was heute so eine normale Opernbühne wäre, so sagen wir bis Ende der Drehscheibe auf einer modernen Bühne, das wäre so die vordere Spielfläche. Da hatte die Hamburger Oper 7 Kulissenpaare. Diese wurden von links und rechts reingeschoben. Und es ist eine Technik, die es möglich machte, in sehr, sehr kurzer Zeit einen Bildwechsel zu machen. Also wir haben ja heutzutage natürlich moderne Bühnentechnik, wir haben Licht, was damals kaum eine Rolle spielte. Wir haben natürlich alle möglichen hydraulischen Möglichkeiten. Was wir aber nach wie vor, glaube ich, relativ konkurrenzlos ist die Geschwindigkeit, mit der sich ein Bild ändern konnte, weil es sozusagen über eine zentrale Steuerung, über einen zentralen Wellenbaum, der teilweise mit einem großen Stein in einen Schacht runtergeschleudert wurde, sozusagen innerhalb von kürzester Zeit sich ändern konnte. Und wir wissen, dass es schnell gehen muss, weil in den Regieanweisungen, die wir finden, heißt es irgendwie, und in einem Nu ändert sich der Schauplatz von einem Paradies in eine öde Gegend. Oder so. Und wir wissen das auch noch zu Mozart-Zeiten, dass man genau sagen kann, innerhalb dieser zwei Takte findet die Verwandlung statt. Das heißt, das muss sehr, sehr schnell gegangen sein. Also das wissen wir. Wir wissen, wie die Kulissen ausgesehen haben, die links und rechts von den Seiten reingeschoben wurden. Wir wissen, dass es in pro Kulisse, das wird jetzt irgendwie sehr kompliziert, pro Kulisse in Hamburg 4 Bilder gab, 4 sogenannte Freifahrten. Das kann man daran sehen, dass pro Akt 4 Bilder das Maximum sind. Also wir haben ja die alten Libretti und in den Libretti sind ja die Anzahl der Verwandlungen, die Anzahl der Bühnenbilder sozusagen angegeben. Und wir finden in einer dreiaktigen Oper also 3x4 Bilder. Und in einer fünfaktigen Oper tatsächlich 5x4 Bilder, bis zu 20 Bilder, die wir auf der Vorderbühne, also in dem zu spielenden Teil, ändern können. Wir haben die Soffitten, die von oben kommen, sind ähnlich, werden parallel gesteuert möglicherweise zu den Kulissen. Die Anzahl der Soffitten wird nicht ganz so hoch sein, weil man, also der Himmel ist dann doch universeller zu verwenden. Das wissen wir. Wir wissen von Maschinen, die große Maschine, also die Machina, wo der Deus Ex Machina immer rauskommt, der am Ende Sachen, die völlig hoffnungslos verworren sind, dann doch irgendwie klärt. Wir wissen, dass Hamburg das natürlich hatte und zwar schon 1678, als die Oper gegründet wurde. Die allerersten Opern waren ja biblischen Inhalts, also der die Teile-Opern. Und da wissen wir, dass Jehova aus einer Wolke kam und sozusagen gesprochen. Also das gab es schon. Es gab die verschiedenen Versenkungen, die gab es auch schon in unterschiedlicher Tiefe. Also es hat so

bisschen technisch. Es gibt so ein bisschen technische Probleme, wie die Unterbühne gestaltet ist, wie viel Versenkung ich machen kann. Wir haben im Theater in Drottningholm, ist es eine Bühnenmaschine, die im späten 18. Jahrhundert eingebaut, die es möglich macht, auf der großen Spielfläche, in der Mitte der großen Spielfläche eine Versenkung zu haben. Das wäre in Hamburg wahrscheinlich nicht möglich gewesen, weil darunter eben diese Technik für die Kulissenverwandlung ist. Also das wissen wir. Wir wissen, wie die Bühne aussah. Wir wissen von Feuerwerk auf der Bühne, von Feuer auf der Bühne. Was natürlich, da das ganze Haus aus Holz gebaut war, für die Sicherheit zuständigen Leuten sicherlich den Angstschweiß auf die Stirn getrieben hat. Wir wissen von Effektmaschinen, also von Donnermaschinen. Es gibt verschiedene Arten von Donnermaschinen. Also Drottningholm ist ja noch erhalten. Das ist eine riesige Kiste direkt über dem Portal, wo Steine, große, schwere Feldsteine drin sind, und die Kiste wird gekippt und dann donnert das. Wir wissen von anderen Donnermaschinen, das ist quasi wie so eine Art Göbel mit großen Rädern, die so über irgendeinen Holzboden, in der Oberbühne dreschen. Wir wissen von Windmaschine ist die wir heute noch im Theater haben. Das ist mit dieser Trommel mit Segeltuch bespannt. Das ist ja eigentlich heute noch teilweise verwendet. Wir wissen von so Regeneffekten, so auch so Schächten mit kleinen Blechen drin. Also da gab's eine ganze Reihe von Sachen. Wasserfall, der imitiert wurde mit einer Endlosschleife, einer bemalten Leinwand im Hintergrund. Diese Sachen wissen wir. Wir wissen natürlich, wie die Kostüme ausgesehen haben, dank der vielen Libretti, die mit einer Titelkupfer versehen sind. Also das können wir schon mal so sagen. Jetzt ist natürlich die Frage der Regie. Der Personenführung, da wird es natürlich spannend. Also da würde ich schon sagen, es gibt verschiedene Untersuchungen eben über die Art des Spielens auf der Hamburger Oper. Wir müssen uns das, glaube ich, anders vorstellen, als es in der französischen Oper war. Also wir müssen dieses, was heutzutage ja in der historischen Aufführungspraxis teilweise eben auch im Theaterbereich imitiert wird oder nachgemacht wird, nachempfunden wird. Dieses sehr von der Gebärdensprache, sehr von stehenden Figuren ausgehend, sehr viel mit den Händen arbeiten, diese Art Metasprache, die zu einer Art von, also für mich ist das ein bisschen formelhaft, ehrlich gesagt, wegführt. Und da glaube ich, dass es in Hamburg anders war. Wir haben in Hamburg immer wieder Hinweise auf eine Natürlichkeit, die sich auf der Bühne ausleben soll. Natürlichkeit ist natürlich ein dehnbarer Begriff, da versteht jeder was anderes drunter. Aber so, es wurde ein Satz gesagt, wenn ein Sänger auf die Bühne kommt und eine Liebesarie singt, dann muss er als ein Liebender erscheinen und nicht als ein Dichter. Also es muss lebendiges Leben sein. Wir haben auf den Libretti teilweise auch Szenen, die in einer französischen Oper unmöglich wären. Also es wird auf der Bühne weder geliebt, noch gestorben, noch gemordet. Und das ist in der Hamburger Oper schon so. Der sterbende Cato ist ein ganz berühmtes Bild. Das ist einfach ein Librettotext. Da ist die Szene, wo dieser Mensch ermordet wird, ist deutlich. Man sieht, wie ihm der Dolch in die Brust gerammt wird. Wir sehen, wie Leute auf ihn sozusagen zustürmen, auf die Szene zustürmen und das also auch kommentieren. Das ist eine größere Handgreiflichkeit. In der französischen Oper fanden viele Sachen ja hinter dem Vorhang statt. Es wurde darüber berichtet, dass irgendwas Schlimmes passiert ist und dass irgendwas passiert ist, aber es passierte nicht direkt sichtbar. Das war in Hamburg anders. Es waren nicht nur, was sie immer wieder gern gesagt hat, die Geschmacklosigkeiten, dass die Massen von Rinderblut, die verspritzt wurden in irgendwelchen Störtebecker Oper oder Hamburger Jahrmarkt, das sind so Auswüchse gewesen, das hat es ihm auch gegeben. Aber die Mehrzeit der Opern waren ja sehr, sehr poetisch, sehr, sehr tiefe, gute Erzählungen. Und die Qualität der Libretti war nicht schlecht. Die war im Gegenteil sehr gut. Also es gab Ausrutscher, es gab, wie es immer so schön heißt, kleinere Lichter, die Libretti geschrieben haben. Aber vor allen Dingen Christian Heinrich Postel und Barthold Feind waren ganz großartige Librettisten. Und die Stoffe lesen sich heute immer noch sehr gut. Also dieses Verdikt, das von Gottsched ausgehend, also immer so gesagt wurde, ja, die Musik war ja irgendwie ganz nett, aber die Texte waren einfach abgeschmackt. Das ist einfach eine Frage des Geschmackswandels, der am Ende des 18. Jahrhunderts stattgefunden hat. Und da fiel natürlich vieles dann irgendwie durch den Rost durch.

0: Radio Opera ist heute zu Gast in Teuchern beim Arbeitskreis Reinhard Kaiser. Ich unterhalte mich mit dem Leiter der Capella Orlandi Bremen, Thomas Ihlenfeld, mit welcher auch die Aufnahme Reinhard Kaisers Oper Der geliebte Adonis entstanden ist und aus welcher wir heute kurze Tonmitschnitte hören.
1: Wie sehen Sie die Zukunft der barocken Oper? Ich bin überhaupt froh, dass wir dazu gekommen sind, solche Vorstellungen, diesen wunderschönen, sogenannten historischen, treuen Klang zu ermöglichen und auch zu verbreiten, weil am Endeffekt ist alles auch leider mit einer Vermarktung verbunden, aber man mag immer mehr diesen Klang. Hat die barocke Oper eine Zukunft?
2: Ja, das will ich doch hoffen. Also ich glaube schon. Ich glaube, ich bin was als Musiker natürlich dieser historischen Aufführungspraxis natürlich verpflichtet. Das ist ganz klar. Aber eigentlich nicht als Selbstzweck, sondern ich merke, dass ich bestimmte Inhalte nicht verstehe. Ich spiele über viele Sachen hinweg, wenn ich jetzt nicht, sagen wir mal, mit dem alten Instrumentarium arbeite. Das hat ist eine Sache von Klangbalance zwischen Sängern und Instrumentalisten. Und es ist vor allen Dingen, dass, wenn man jetzt sagen soll, was ist Barock, und wenn man jetzt sagt, ich gebe dir jetzt drei Worte dafür, beschreibe bitte, was ist Barock, dann ist es für mich nicht der besondere Geigenbogen und die tiefer gelegte Geige, sondern es ist für mich der Textbezug. Der Textbezug ist das A und O. Dass man sagt, also wie Sie schon sagen, das Prima la Parole, das gilt bei Kaiser noch. Sie werden ja auch von Kaiser, anders als bei Händel, wo das schon wirklich im Schwimmen ist, Händels Wiederverwendungsmanie führt ja dazu, dass er teilweise Texte, also in seiner Brooks-Passion, das ist ganz, ganz eindeutig, Texte, die er mal für eine andere Oper geschrieben hat, jetzt mit einem neuen Text versieht. Und man sagt, also da ist diese Verknüpfung von Text und Musik ist nicht so da. Ich glaube, dass die Barockoper dann interessant ist, wie jede Oper interessant ist, wenn die Geschichte interessant ist, die Geschichte, die erzählt wird. Und wenn man die Sinnensreize, die Klangreize, aber auch die optischen Reize und sozusagen in den Dienst dieser Geschichte stellt. Wenn ich eine Geschichte auf die Bühne stelle, aber sozusagen nur den Subtext inszeniere, was ja häufig leider passiert, dann ist Barockoper genauso uninteressant wie eine Mozartoper. Also dann wird einen das nicht interessieren. Es muss der Text interessant sein, und wenn man einen Komponisten wie Kaiser hat, dann wird man sagen, die Musik dient dem Text, die Musik tut alles dafür, dass dieser Text, dass die in ihm weilenden Affekte Stimmungen, dass die rüberkommen. Und es sind ja immer dieselben Stereotypen. Es ist ja nicht so, dass man sagt, das ist eine alte Geschichte. Es geht immer um Liebe im Verrat, um Dummheit, um Klugheit, um Schönheit, um Glanz. Das ist ja ein Menschheitsthema, das zu allen Zeiten durch Musik und durch textierte Musik abgebildet wurde. Mhm. Und deswegen glaube ich, dass das durchaus Erfolg hat. Ich glaube, also ich habe jetzt das Glück gehabt, in einer komischen Oper in Stefan Herrheims Xerxes-Inszenierung mitspielen zu dürfen. Eine sehr kluge, mit barocken Mitteln arbeitende, mit der barocken Bühne arbeitende, sehr auf den Text inszenierte Inszenierung. Also wirklich fantastisch. Ohne verstaubt zu sein, ohne jetzt sich, also sozusagen dieses La Polar-mäßige, was mich bei vielen Barock-Inszenierungen wirklich stört, das hat er, was Gott vermieden. Und es gibt so einen Satz von Joachim Herz, der sagt, wir müssen für immer dieselbe Musik und immer denselben Text immer neue Bilder finden. Wir müssen es an die Leute rantragen, es muss rankommen. Da finde ich manche Sachen, also die sehr auf diese barocke Gestik abheben, frustra, also sinnlos ein bisschen, weil die Sprache ja nicht verstanden wird. Wenn ich eine Sprache benutze, ist es ja ein Verständigungsmedium. Und wenn jemand eine Geste macht und der andere diese Geste nicht versteht, dann kommt kein Austausch zustande. Und wenn ich auf der Bühne ein ganz ausgefeiltes System von Handabspreizung und Kopfstellung vorgeführt bekomme und ich aber das nur, sagen wir, drollig finde oder merkwürdig oder verhaltensauffällig oder was auch immer, dann nützt es nichts. Also da muss man ungefähr wissen, was das Publikum verstehen kann. Aber das geht viel weiter, als man meint. Also ich habe öfter den Fall gehabt, auch mit Regisseuren, dass gesagt wird, diese alte Sprache versteht kein Mensch. Das ist teilweise, sind etwas gedrechselte Wendungen. Und ich habe in der szenischen Aufführung immer wieder gemerkt, wenn es nur richtig inszeniert wird, wenn nur auf den Text inszeniert wird, die Leute lachen an den richtigen Stellen und weinen an den richtigen Stellen. Es ist nicht so, dass es an denen vorbeirauscht. Und das ist eben für mich auch ein Plädoyer dafür, gerade in Deutschland die deutschsprachige Oper zu pflegen, nicht aus Nationalismus, sondern weil man einfach näher an die Leute, an die Menschen rankommt. Jede Sprachnuance wird verstanden. Wenn ich Italienisch habe, die Leute können heutzutage eben nicht alle Italienisch und mit Subtiteln und kann man, das ist ja nur Notbehelf. Aber wenn ich ein deutsches Publikum, eine deutsche Oper vorführe, dann kann ich als Sänger durch Verfärbung der Stimme, durch leichte Nuancen, all das erreichen, was man im Sprechtheater eben auch machen kann. Und da ist Reinhard Kaiser natürlich der gefundene Komponist. Der zu findende Komponist.
1: Den werden wir wieder finden, den haben wir zum Teil wieder gefunden, aber es geht weiter. Sie sind eine unerschöpfliche Quelle des Wissens. Das ruht natürlich auch auf Ihren eigenen Erfahrungen als Musiker und nicht nur als Musiker, sondern auch als ein Mensch, der sich mit der Musik auch vom optischen Aspekt her beschäftigt. Ein paar Worte über Sie, über das, was Sie jetzt tun, wo kann man Sie hören, wo kann man Sie erleben, weil unsere Zuhörerinnen und Zuhörer werden uns diese Frage stellen.
2: Also wir haben natürlich jedes Jahr einige Konzerte geplant, die wir mit Musik Reinhard Kaisers machen. Zunächst werden wir bei den Händel-Festspielen im Juni einen Kantatenband vorstellen, den ich mit einem Kollegen aus Halle zusammen herausgegeben habe, der bei dem Ortsverlag raus ist. Auch eine sehr wichtige Sache, die das Wiederbeleben der kaiserschen Komposition natürlich befördern kann, dass die Sachen zugänglich sind. Und das war unser Anliegen eben auch, dass wir nicht nur Opern herausbringen in Neuausgaben, da gibt es schon etwas, sondern dass wir eben auch das Kantatenwerk, was man eben, das eben schneller zu musizieren ist, weil man weniger Leute braucht und wo immer eine Frage ist, wo gibt es deutschsprachige Kantaten, abgesehen von Händels deutschen Arien und von Telemann ist ja auch noch nicht alles gedruckt. Also das wird der Band ist beim Ortus Verlag erschienen. Sehr, sehr schön, muss ich wirklich sagen. Also von der Machart sehr schön, von unserer Arbeit natürlich auch, ist ja klar. Und das, den werden wir bei den Händel-Festspielen vorstellen. Natürlich auch mit einem ganz kleinen Seitenhieb auf den Ausleiher Händel, der natürlich immer Sachen sich also auch bedient hat. Wir werden natürlich auch in diesem Jahr wieder in Teuchern sein, im Juli. Wir sind hier in Teuchern eigentlich jedes Jahr haben wir ein Konzert. Wir haben mittlerweile hier an diesem kleinen Ort fast das gesamte Kammermusikschaffen Kaisers wieder uraufgeführt. Ich hoffe, dass unsere nächste CD mit Musik Reinhard Kaisers demnächst mal erscheint. Wir haben vor drei Jahren fast schon bei dem Label, also bei CPO, für das Label CPO, haben wir Kaisers Pomona aufgenommen, Sieg der Fruchtbaren Pomona. Ich hoffe, dass Sie mal rauskommt. Das ist momentan offensichtlich auf dem CD-Sektor eine Schwierigkeit und es ist fertig produziert und es soll wohl demnächst erscheinen.
1: Wir freuen uns darüber. Ihr Ensemble arbeitet in Bremen oder in Halle meistens?
2: Nee, wir sind eigentlich, also vom Namen her Kapelle Orlandi Bremen, sind wir in Bremen beheimatet. Wir proben, wir haben einen Probenort in der Prignitz, weil wir dort ein größeres Haus haben, wo wir sehr schön proben können und die Leute kommen aber doch aus verschiedenen Gegenden Deutschlands. Das sind einfach Musiker, die sich im Laufe der Zeit gefunden haben, mit denen ich sehr, sehr gern zusammenarbeite. Und wir sind eine eingeschworene Gemeinschaft. Und ich habe zwei Geigerinnen, die kommen ursprünglich aus Tschechien, wohnen jetzt auch in Berlin. Und also es ist eine Gruppe, ein fester Kern, ohne den eigentlich nichts läuft. Und nach Bedarf ist die Gruppe größer oder kleiner.
1: Wir leben in der Zeit des Internets, wo man mit Lichtgeschwindigkeit zu den gesuchten Quellen kommt. Wenn irgendjemand noch etwas mehr über Sie und über Ihr Ensemble wissen möchte, verraten Sie uns Ihre Webseite.
2: Ich habe keine. Das ist

0: Ich finde es gar nicht peinlich, ich finde es interessant, weil durch konstruktive Arbeit sind sie nicht dazu gekommen, so etwas zu tun. Wenn es auch so läuft, finde ich hervorragend. Ich komme sehr gut ohne elektronische Bücher. Für mich ist ein Buch in der Hand, auf Zellulose gedruckt, ja, viel, viel, viel wichtiger, und das hat auch moralische Werte. Ich darf Sie bitten, zum Schluss dieses so interessanten Gesprächs einen Gruß an die Zuhörerinnen und Zuhörer von Radio Opera zu richten.
1: Ja, ich grüße alle Hörer von Radio Opera. Ich würde mich sehr freuen, wenn ich Ihre Neugier geweckt habe auf das Werk dieses unglaublichen Komponisten, und wenn Sie sich durch verschiedene, entweder durch das selber Musizieren oder das Anhören von seinen Werken in Form von Konzerten oder eben auch von Tonträgern, sich diesem Werk öffnen würden und sich diesem Werk nähern würden. Es lohnt sich wirklich.
0: Herzlichen Dank. Ich hoffe, das war nicht zum letzten Mal. Bis zum nächsten Mal freue ich mich auf ein Wiedersehen, auch mit Ihrer Musik, auf ein Wiederhören. Ja. Danke.
2: Soweit mein Gespräch mit Thomas Ihlenfeld, Leiter der Kapella Orlandi Bremen, Theorbist, Mitherausgeber der Reinhard Kaiser Werkausgabe. Und auf seine Musik können wir uns noch eine Weile hier während dieser Sendung freuen. Wir hören das Finale der Oper Der geliebte Adonis von Reinhard Kaiser mit der Kapella Orlandi und mit ihren Solisten unter der Leitung von Thomas Ihlenfeld. Musik.

Radio Opera war heute zu Gast beim Arbeitskreis Reinhard Kaiser in Teuchern, der Geburtsstadt des bedeutenden deutschen barocken Komponisten. Sie hörten mein Gespräch mit dem Leiter der Capella Orlandi Bremen, Thomas Ihlenfeld, sowie Ausschnitte aus seiner Aufnahme »Der geliebte Adonis« von Reinhard Kaiser. Wir hörten die Stimmen von Marietta zum Bild, Ralf Popken, Susanne Riden, Mona Spegele, Jan Kobo, Knut Schoch, Raimonds Spagis. Die Capella Orlandi Bremen wurde von Thomas Ihlenfeld geleitet. 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Bis zum nächsten Mal, alles Gute, Ihr Blagoj Apostolov.

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1: Ja, wie sieht's aus heute Nacht? Es ist erstmal klar, später ist es dann locker bewölkt, örtlich bildet sich Nebel und die Tiefstwerte erreichen 5 bis 1 Grad. Aktuell in Roddendorf im Landkreis Würzburg, da haben wir noch 9 Grad und in Würzburg am Residenzplatz noch knapp 11 Grad. Der Charivari-Wettertrend. Ja, morgen bekommen wir sonnige Phasen, dann wieder dichte Wolken und bis zum Abend hin neuen Regen. Am Wochenende überwiegen die Wolken mit ein paar Regenfällen, dazwischen kommt kurz die Sonne heraus. Die Nachmittagswerte liegen so um und etwas über 15 Grad.
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2: Ich bin Moritz Einzel. In Berngau in der Oberpfalz hat ein Mann einen Behördenmitarbeiter erschossen und einen weiteren schwer verletzt. Für eine routinemäßige Waffenkontrolle waren die beiden Mitarbeiter des Landratsamtes Neumarkt zu dem Mann gefahren, der daraufhin die Schüsse abgab, wie die Polizei

0: mitgeteilt hat. Seitdem verschanzt sich der mutmaßliche Schütze in seinem Wohnhaus, das Spezialkräfte der Polizei umstellt haben. Einen Zugriff gab es noch nicht. Der Ortskern von Berngau wurde weiträumig abgesperrt. Die Einkommensteuerreform von Finanzminister Klingbeil war heute ein Thema im Bundestag. Was der SPD-Politiker plant, berichtet Jan-Henner Reitze.
1: Eine Familie mit zwei Kindern, in der beide Elternteile für ein mittleres Einkommen arbeiten gehen, habe durch die Reform 600 Euro mehr im Jahr zur Verfügung, argumentiert Klingbeil, der von einer Entlastung für die Mitte der Gesellschaft spricht. Finanziert werden soll das durch höhere Steuern für alle, die besonders viel verdienen.
0: Mit mehr Optimismus schaut die Bundesregierung auf die Wirtschaft im Land. Für dieses Jahr rechnet das Wirtschaftsministerium jetzt mit einem Wachstum von 1,3%, im nächsten Jahr um 1,1% und erhöht damit ihre Konjunkturprognosen aus dem Frühjahr. Die Gründe dafür sind laut Wirtschaftsministerium, dass Deutschland wieder mehr exportiert, sowie die Investitionen in Straßen, Schienen und Verteidigung. Einen Schüleraustausch oder ein Auslandssemester in Großbritannien oder je nachdem in Deutschland zu machen, das soll einfacher werden. Das ist einer der Punkte im neuen deutsch-britischen Freundschaftsvertrag. Den haben Bundeskanzler Merz und der britische Premierminister Burnham in Berlin offiziell in Kraft gesetzt. Über 6 Jahre nach dem Brexit haben die Länder damit eine neue Grundlage für ihre Beziehungen. Das Abkommen sieht auch eine engere Zusammenarbeit in der Verteidigungspolitik und bei der Kriminalitätsbekämpfung vor.
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2: Die A7 Würzburg Richtung Fulda. Zwischen Bad Brückenau Vollgas und dem Dreieck Fulda. Vorsicht, hier steht ein Pannenfahrzeug auf der rechten Spur im Baustellenbereich, ein LKW. Dann haben wir die A3 Frankfurt Richtung Würzburg. Zwischen Weibersbrunn und Rohrbrunn ist der Standstreifen blockiert. Hier steht ein Pannenlastwagen. Die A3 Nürnberg Richtung Würzburg zwischen Wiesenheit und Kitzingen-Schwarzach eine Nachtbaustelle. Die Fahrbahn ist auf einen Fahrstreifen verengt. Vorübergehende Begrenzung der Fahrbahnbreite 3,50 Meter. Noch bis morgen 6 Uhr. Ja, und dann haben wir die B8 Würzburg-Kitzingen in beiden Fahrtrichtungen. Die Unterführung der A7 ist wegen Bauarbeiten gesperrt. Und zwar bis Montagmorgen 6 Uhr die Umleitung Richtung Würzburg über das Autobahnkreuz Biedelried in Richtung Kitzingen über den Mainfrankenpark. Und einen Blitzer habe ich noch für euch auf der B8 Rossbrunn von Mädelhofen kommend. Da steht der mobile Blitzanhänger. Und wenn euch noch etwas auffällt, dann schickt uns einfach eine WhatsApp. Die Nummer gibt's auf www.meinscharivari.de oder ruft uns kostenfrei an, die 0800 30 80 700.
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2: Es ist Donnerstagabend und es ist wieder soweit. 2 Stunden Kuschelklassiker hier auf Radio Charivari. Die letzte Ausgabe diese Woche. Machen wir es uns richtig gemütlich. Schön, dass ihr mit dabei seid. Einen wunderschönen guten Abend. Und das ist David Bowie.

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Kenya auf Radio Charivari, eurem Radio von hier mit Orin Knockerflow. Und vorher gab es Eric Clapton und Layla in der Unplugged-Version. Gleich hören wir Nia mit Someday und vorher gibt es erstmal Grüße. Und zwar von der Sophia, die möchte ihren Steve grüßen und das Charivari-Team. Dankeschön. Die Rieke hat übrigens auch noch Grüße, die möchte den Ulf grüßen und alle, die sie kennen. Und wenn ihr auch wollt, ihr wisst ja, dann könnt ihr auch, ihr schickt uns einfach eine WhatsApp. Die Nummer gibt es auf www.meincharivari.de oder ruft kostenfrei die 0800 30 80 700 an. Und jetzt näher, wie angekündigt.

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14: In der Nacht bildet sich Nebel. Gegen Morgen ziehen vom Spessart und Rhön her neue Wolkenfelder heran. Die Temperaturen sinken auf 5 bis 1 Grad. Ja, und aktuell in Hafenlohe. Im Landkreis Main-Spessart, da haben wir noch 7 Grad und in Würzburg an der Talavera noch etwas über 10 Grad. Der Charivari-Wettertrend. Morgen zeigt sich nur kurz die Sonne, rasch werden die Wolken kompakter und ab der Mittagszeit setzt leichter Regen und Nieselregen ein. Die Höchstwerte erreichen im auffrischenden Südwestwind 12 bis 15 Grad. Samstag gibt es dann erstmal Regen, am Nachmittag folgt dann windiges Schauerwetter. Am Sonntag wechseln sich Wolken und immer mehr Sonne mit einzelnen Schauern ab. Die Temperaturen ändern sich wenig. Zum Wochenbeginn setzt sich ruhiges Herbstwetter mit Sonne, Wolken und Nebel durch.
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14: Die A7, Würzburg Richtung Fulda, zwischen Badbrücken auf Vollgas und Dreieck Fulda. Vorsicht, hier steht ein Pannenfahrzeug auf der rechten Spur im Baustellenbereich. Es handelt sich um einen LKW. Dann haben wir die A3 Frankfurt Richtung Würzburg. Zwischen Weibersbrunn und Rohrbrunn ist der Standstreifen blockiert. Hier steht ein Pannenlastwagen. Und die A3 Nürnberg Richtung Würzburg. Zwischen Wiesenheit und Kitzingen-Schwarzach eine Nachtbaustelle. Die Fahrbahn ist auf einen Fahrstreifen verengt. Vorübergehende Begrenzung der Fahrbahnbreite auf 3,50 Meter noch bis morgen 6 Uhr. Ja, und dann haben wir die B8. Die B8, Würzburg-Kitzingen in beiden Fahrtrichtungen. Die Unterführung der A7 ist wegen Bauarbeiten gesperrt. Bis Montagmorgen 6 Uhr die Umleitung Richtung Würzburg über das Autobahnkreuz Bibelried in Richtung Kitzingen über den Mainfrankenpark.

Einen Blitzer noch für euch, die B8 Rossbrunn von Mädelheerhofen herkommend. Da steht der mobile Blitzanhänger. Und wenn euch noch etwas auffällt, ruft uns kostenfrei an, die 0800 30 80 700. Mit Tom Böttcher und das ist Patrick Swayze auf Radio Charivari. Sie ist wie der Wind. 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Bitteschön.

auf Radio Charivari, eurem Radio von hier, Sascha. If You Believe, vorher gab Simply Red mit Sunrise. Gleich gibt's einen Kuschelklassiker von Nazareth, Love Hurts, ganz klar. Und vorher haben wir noch von der Sophia Grüße, die möchte auch grüßen, und zwar den Ulf und ihre Freundin, die Katharina. Ja, und wenn ihr auch wollt, könnt ihr auch. Ihr wisst ja, ihr müsst uns nur eine WhatsApp schicken. Ja, die Nummer gibt's auf www.meinscharivari.de oder kostenfrei unter der 0800 30 80 700 anrufen.

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8: In der Nacht bildet sich Nebel, gegen Morgen zieht vom Spessart und Rhön her neue Wolkenfelder heran. Die Temperaturen sinken auf 5 bis 1 Grad. Aktuell in Kastell im Landkreis Kitzingen, da hat es noch etwas über 8 Grad. Und in Würzburg, ja an der Residenz, da haben wir noch knapp 11 Grad. Der Charivari-Wettertrend. Morgen zeigt sich nur kurz die Sonne, rasch werden die Wolken kompakter und ab der Mittagszeit setzt leichter Regen oder Nieselregen ein. Die Höchstwerte erreichen im auffrischenden Südwestwind 12 bis 15 Grad. Samstags fällt dann erstmal Regen. Am Nachmittag folgt windiges Schauerwetter. Am Sonntag wechseln sich Wolken, immer mehr Sonne und einzelne Schauer ab. Die Temperaturen ändern sich wenig. Zum Wochenbeginn setzt sich ruhiges Herbstwetter mit Sonne, Wolken und Nebel durch.
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9: Ich bin Moritz Einzel. Ausnahmezustand in Berngau in der Oberpfalz. Dort läuft ein Großeinsatz der Polizei. Sie hat das Wohnhaus eines Mannes umstellt, der sich dort verschanzt hat. Zwei Mitarbeiter des Landratsamtes hatten zu einer Waffenkontrolle bei dem Mann vorbeigeschaut. Daraufhin eröffnete dieser laut Polizei das Feuer. Einer der Mitarbeiter wurde dabei getötet, der andere schwer verletzt. Die Polizei habe mit dem Mann Verhandlungen aufgenommen, sagte eine Sprecherin am späten Abend. Deutschland und Großbritannien rücken enger zusammen. Bundeskanzler Merz hat in Berlin den britischen Premierminister Burnham empfangen. Die beiden Politiker tauschten dabei die Ratifikationsurkunden über den deutsch-britischen Freundschaftsvertrag, den sogenannten Kensington-Vertrag, aus, und zwar in Anwesenheit von Schülerinnen und Schülern. Merz sagte:
10: Nachdem Großbritannien leider die Europäische Union verlassen hat, machen wir jetzt wenigstens bilateral einen Vertrag. Und dieser Vertrag, der viele Elemente hat über die Zusammenarbeit zwischen Großbritannien und Deutschland, beinhaltet vor allem für die Schülerinnen und Schüler einen besseren Zugang zu unseren beiden Ländern. Access to the UK and access to Germany.
9: Der Vertrag war bereits im Juli des vergangenen Jahres in London unterzeichnet worden. Das Münchner Verwaltungsgericht hat Mindestpreise für Mietwagendienste wie Uber und Co. in der bayerischen Landeshauptstadt gekippt. Das Gericht entschied, dass die Unternehmen sich vorläufig nicht an die Mindestpreise halten müssen, die die Stadt München festgelegt hat. Demnach müssen sich die Preise am Taxitarif orientieren. Alexander Ceferin will Präsident der Europäischen Fußballunion UEFA bleiben. Bei einem Treffen in Berlin hat der Slowene angekündigt, dass er sich im kommenden April zur Wiederwahl stellt. Als möglicher Gegenkandidat von Gianni Infantino für das Amt des FIFA-Präsidenten scheidet Ceferin damit aus.
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8: Die A3, Nürnberg Richtung Würzburg. Zwischen Wiesenheid und Kitzingen-Schwarzach eine Nachtbaustelle. Die Fahrbahn ist auf allen Fahrstreifen verengt. Vorübergehende Begrenzung der Fahrbahnbreite 3,50 Meter noch bis morgen 6 Uhr. Und die B8 Würzburg-Kitzingen in beiden Fahrtrichtungen. Die Unterführung der A7 ist wegen Bauarbeiten gesperrt bis Montagmorgen 6 Uhr. Umleitung ist Richtung Würzburg über das Autobahnkreuz Bibelried und Richtung Kitzingen über den Mainfrankenpark. Und einmal wird noch geblitzt auf der B8, Rossbrunn von Mädelhofen herkommen. Da steht der mobile Blitzanhänger. Und wenn euch noch was auffällt, ihr wisst ja, einfach kostenfrei hier anrufen, die 0800 30 80 700.
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8: Es geht in die zweite Stunde. Schön, dass ihr mit dabei seid. Und wir beginnen mit Mr. Big.

0: Supertramp, The Logical Song hier auf Radio Charivari, eurem Radio von hier. Ja, ein Blick auf die Uhr. Wir haben 23 Uhr und 17. Wird mal Zeit, dass wir wieder auf unser Kalenderblatt schauen. Was ist denn heute? Was war denn heute? Beziehungsweise, was ist denn heute noch bis 24 Uhr? Welttag des Sehens. Der Tag des Sehens macht auf die Bedeutung des Sehvermögens sowie auf die Situation blinder und sehbehinderter Menschen aufmerksam. Der Aktionstag ist der Beginn der Woche des Sehens, welche bis zum 15. Oktober andauert. Wusste ich auch nicht. Ja, und dann haben wir heute noch Tag des Oktopuses. Also nicht Oktopussy, wie bei James Bond, sondern Oktopuses. Der internationale Tag des Oktopuses ist der Auftakt der Kopffüßler-Ehrentage, welcher im Jahr 2007 durch The Octopus News Magazine ja ins Leben gerufen wurde, um die intelligentesten aller wirbellosen Tiere zu feiern. Ja, und dann haben wir heute noch Tag des Fangspiels. Der Tag des Fangspiels ist der Tag, an dem man Fangen spielen muss. Das Spiel Fangen ist das wahrscheinlich bekannteste Kinderspiel weltweit. Sicher hat es schon so gut wie jedes Kind irgendeine Version von diesem Spiel gespielt. Ja, fang mich oder hasch mich, ich bin der Frühling oder wie war, nee, da gab es irgendwie so. Egal, das wollen wir jetzt nicht vertiefen. Vertiefen wir lieber die Namenstage, die heute noch angesagt sind. Da wären doch ja beispielsweise Pelagia, Gitta, Dimitri, Britta, Vera, Günther, Demetrius, was haben wir noch? Lauren, Lale, Laurentia, Amor, Simon und ja, was haben wir noch? Brigitte. Hat man nicht schon mal Brigitte? Ah, es gibt unterschiedliche Schreibweisen. Jetzt habe ich es wieder. Und das am 281. Tag der 41. Kalenderwoche im Sternzeichen Waage und im Ohr gleich Luis Capaldi. Da ist er auch schon mit Someone You Loved hier auf Radio Charivari, eurem Radio von hier. Bitteschön.
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11: In der Nacht bildet sich Nebel. Gegen morgen ziehen vom Spessart und Rhön her neue Wolkenfelder heran und die Temperaturen sinken auf 5 bis 1 Grad. Aktuell in Gambach im Landkreis Main-Spessart noch 6 Grad und in Würzburg am Juliusspital, da haben wir noch etwas über 11 Grad. Der Charivari-Wettertrend. Morgen zeigt sich nur kurz die Sonne, rasch werden die Wolken kompakter und ab der Mittagszeit setzt leichter Regen und Nieselregen ein. Die Höchstwerte erreichen im auffrischenden Südwesten 12 bis 15 Grad. Am Samstag fällt erstmal Regen, am Nachmittag folgt windiges Schauerwetter, am Sonntag wechseln sich Wolken, immer mehr Sonne und einzelne Schauer ab. Die Temperaturen ändern sich wenig, zum Wochenbeginn setzt sich ruhiges Herbstwetter mit Sonne, Wolken und Nebel durch.
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11: Die A7 Fulda Richtung Würzburg. Zwischen Bad Brückenau-Wildflecken und Bad Kissingen-Obertulbe hat sich ein Unfall ereignet. Gefahr durch Gegenstände auf der Fahrbahn. Es handelt sich um Fahrzeugteile. Dann haben wir die A3 Nürnberg Richtung Würzburg. Zwischen Wiesenheit und Kitzingen-Schwarzach eine Nachtbaustelle. Die Fahr-

Fahrbahn ist auf einen Fahrstreifen verengt. Vorübergehende Begrenzung der Fahrbahnbreite 3,50 Meter noch bis morgen 6 Uhr. Auf der B8 Würzburg-Kitzingen in beiden Fahrtrichtungen ist die Unterführung der A7 wegen Bauarbeiten gesperrt bis Montagmorgen 6 Uhr. Umleitung Richtung Würzburg über das Autobahnkreuz Bibelried in Richtung Kitzingen über den Main-Franken-Park. Und unser Blitzer, der steht nach wie vor auf der B8 Rossbrunn von Mädelhofen kommend. Da steht der mobile Blitzanhänger. Und wenn ihr noch etwas habt, dann schickt uns einfach eine WhatsApp. Auf www.meinscharivari.de gibt es die Nummer oder ruft gleich kostenfrei unter der 0800 30 80 700 an. Mit Tom Böttcher und hier auf Radio Charivari haben wir jetzt die Cornells 74, 75 und das Ganze gefolgt von Fleetwood Mac und Gypsy. Aber jetzt erstmal The Cornells.

Ja, gibt's gleich in voller Länge. Das ist James Arthur und Impossible, also unmöglich sozusagen. Aber ihr wisst ja, da gab's mal so einen richtig schönen Werbespruch, nichts ist unmöglich. Ja. Gut, gucken wir mal. Gleich gibt's eben den eben angehörten schon James Arthur mit Impossible. Jetzt gibt's aber erstmal die letzten Grüße für heute. Und zwar mal einmal von der Christa Grüße, die möchte den Martin grüßen und ihm sagen, dass sie an ihn denkt und eine gute Nacht wünschen. Dann haben wir den Uwe, der möchte seinem Schatz

Frederike, ja, auch eine gute Nacht wünschen. Allerdings schläft sie jetzt nicht, sie hat nämlich Nachtschicht und hört das hoffentlich. Und deswegen wollte er ihr eben eine gute Nacht wünschen und sagen, dass er an sie denkt. Und weil alle guten Dinge drei sind, haben wir hier von der Rike noch Grüße. Die möchte ihren Alex grüßen und alle, die sie kennen. Ja, und das war es dann auch schon fast wieder für heute, aber nur fast. Denn wir haben noch jede Menge Kuschelklassiker bis um 24 Uhr. Zum Beispiel Alec Benjamin, Let Me Down Slowly, Rise to the Occasion, ja, nein, nicht Rise to the Occasion, sondern Rick Ocasek mit Emotion in Motion, Shania Twain mit You're Still the One und ja, wie schon angekündigt, James Arthur und Impossible. Ja, und da wünsche ich euch schlicht einfach und ergreifend eine gute Nacht, was immer ihr macht. Und wir können uns dann am Sonntag wieder hören um 22 Uhr. Ich würde mich freuen, wenn ihr wieder mit dabei seid. Bis denne.

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18: Ich bin Moritz Einzel. Nach Schüssen bei einer Waffenkontrolle in Berngau in der Oberpfalz gibt es ein 2. Todesopfer. Die Polizei hat den Tod einer Behördenmitarbeiterin bestätigt. Man gehe davon aus, dass sie im Zuge der Schüsse unmittelbar gestorben sei. Bereits zuvor war bekannt, dass ein Kollege ebenfalls tödlich verletzt wurde. Die Mitarbeiter des Landratsamtes hatten einen Mann zu einer Waffenkontrolle aufgesucht. Der eröffnete daraufhin das Feuer. Er hat sich verschanzt, die Polizei hat sein Wohnhaus umstellt. Finanzminister Klingbeil hat im Bundestag seine Einkommensteuerreform vorgelegt. In der ersten Beratung verteidigte der SPD-Chef den Entwurf als fairen Ausgleich.
19: Wir entlasten mit dieser Einkommensteuerreform Menschen mit kleinen und mittleren Einkommen. Sie sollen am Ende des Monats mehr Geld in der Tasche haben. Wir entlasten die Bürgerinnen und Bürger in unserem Land mit 10 Milliarden Euro. Und ich will hier betonen, das ist angesichts der schwierigen Haushaltslage, in der sich unser Land befindet, keine geringe Summe.
18: Grüne und Linke halten die Reform für unzureichend und unausgewogen. In Berlin nehmen Linke, Grüne und SPD Sondierungsgespräche auf. Die drei Parteien haben sich

0: im Vorfeld auf eine gemeinsame Linie gegen Antisemitismus und Kontakte zur organisierten Kriminalität verständigt. Parteimitglieder, die dagegen verstoßen, müssen mit einem Ausschluss rechnen.
1: The Nobel Prize in Literature 2026 is awarded to the Canadian author Anne Carson.
0: So klang das am frühen Nachmittag in Stockholm. Die schwedische Akademie hat mitgeteilt, dass Anne Carson, eine Lyrikerin aus Kanada, in diesem Jahr den Literaturnobelpreis bekommt. Für ihr mutiges und erfinderisches Werk, so die Begründung. Der 76-jährigen Carson gelinge es, im spielerischen Dialog mit der klassischen Tradition neue Formen für die Gegenwartsliteratur zu schaffen.
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16: Ich bin Moritz Einzel. Bei einer Waffenkontrolle in Berngau in der Oberpfalz sind 2 Mitarbeiter des Landratsamtes getötet worden. Zunächst war von einem Toten die Rede. Am späten Abend bestätigte die Polizei, dass auch dessen Kollegin tödlich verletzt wurde. Der mutmaßliche Täter hat sich weiterhin in seinem Wohnhaus in Berngau verschanzt. Die Polizei ist mit einem Großaufgebot im Einsatz. Deutschland und Großbritannien haben ihren Freundschaftsvertrag bekräftigt. Bundeskanzler Merz und der britische Premier Burnham haben im Beisein von Schülerinnen und Schülern in Berlin die Urkunden ausgetauscht. Damit sei der letzte formelle Akt erfüllt, so Merz.
17: Und ich möchte es hier noch einmal sagen, dafür machen wir das. Damit die junge Generation auch in den bilateralen Beziehungen zwischen Deutschland als Teil der Europäischen Union und Großbritannien einfach merkt, wie gut wir Europäer zusammenarbeiten und wie sehr wir auch zusammengehören.
16: Der Kensington-Vertrag war schon im Sommer des vergangenen Jahres in London unterzeichnet worden. Bestimmte Blutuntersuchungen bei Schwangeren kommen auf den Prüfstand. Der Bundestag hat ein Monitoring für einen Test

0: beschlossen, dessen Ergebnis zeigt, mit welcher Wahrscheinlichkeit beim Fötus eine genetische Abweichung, wie etwa Trisomie 21, vorliegt. Die Krankenkasse soll den Bluttest bei medizinischer Indikation weiterhin zahlen. Zugleich soll überprüft werden, welche Folgen die Untersuchung hat. Streift in der Nähe des Münchner Flughafens ein Puma umher? Diese Frage versetzt die Region rund um die Gemeinde Oberding seit vorgestern in Aufruhr. Ob es sich bei dem Tier, das ein Jäger gefilmt hat, wirklich um eine Raubkatze handelt, ist weiter unklar. Die Sprecherin des Landratsamtes Erding, Fiebrand Kiermeier, sagte:
1: Was wir der Bevölkerung mit auf den Weg geben wollen, ist, halten Sie kleine Tiere, kleine Hunde weiterhin an der Leine, beobachten Sie Ihre Umwelt aufmerksam und melden Sie Auffälligkeiten direkt an die Polizei.
0: Die Polizei warnt vor gefälschten Puma-Bildern im Netz, die falsche Hinweise liefern und die Ermittlungen behindern.
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7: Ich bin Moritz Einzel. In Berngau in der Oberpfalz läuft seit dem Nachmittag ein großer Polizeieinsatz. Ein Mann hat dort 2 Menschen erschossen. Bei den Opfern handelt es sich um 2 Mitarbeitende des Landratsamtes, einen Mann und eine Frau. Sie wollten eine routinemäßige Waffenkontrolle durchführen. Der Schütze hat sich in seinem Haus verschanzt. Spezialkräfte stehen mit ihm in Kontakt. Im Bundestag ist gestern erstmals über die geplante Einkommensteuerreform beraten worden. Bundesfinanzminister Klingbeil hat den Entwurf verteidigt. Menschen mit kleinen und mittleren Einkommen sollen entlastet werden.
8: Wir nehmen die große Mehrheit der Menschen in unserem Land in den Fokus. Wir erhöhen den Grundfreibetrag, wir erhöhen den Kinderfreibetrag, wir erhöhen das Kindergeld und wir erhöhen den Arbeitnehmerpauschbetrag. Eine Familie mit 2 mittleren Einkommen und 2 Kindern wird im Jahr 2028 in Summe über 600 Euro im Jahr mehr Geld in der Tasche haben.
7: Grüne und Linke finden die Pläne ungerecht. Auch aus der Union gibt es Stimmen, die Nachbesserungen fordern. Die deutsche Wirtschaft ist offenbar widerstandsfähiger als erwartet. Wirtschaftsministerin Reiche rechnet mit einem Wachstum von 1,3% für dieses Jahr. Jetzt komme es darauf an, aus dieser ersten Erholung eine wirtschaftliche Dynamik zu machen, so Reiche.
9: Eine Dynamik, die von privaten Investitionen, von Innovationen, von neuen Technologien und von unternehmerischem Mut getragen wird.
7: Noch im Frühjahr war das Ministerium nur von 0,5% Wachstum ausgegangen. Der Komiker und Schriftsteller Harpe Kerkeling ist in Passau mit dem Menschen-in-Europa-Preis der Mediengruppe Bayern ausgezeichnet worden. Er bekam den Preis für sein Lebenswerk als, Zitat, großartiger Künstler mit gesellschaftlicher Haltung. Kerkeling sprach über die Hasskommentare gegen ihn wegen seiner Forderung nach einem AfD-Verbot. Da sage er zu sich, sei einfach selbst die Demokratie, die du dir wünschst.
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